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Also das ist so ein Lied, da würde ich mich richtig abfacken, wenn ich vor den Boxen sitzen würde, ja. Jetzt nicht wie ich hier vor dem Mikro im Studio, sondern wenn ich das als Hörer hören würde und jemand das Ende abschneiden würde, also der Moderator oder die Moderatorin. Weil das ist so ein Lied, da finde ich einfach das Ende am allergeilsten. Deswegen spiele ich das bis zum letzten Augenblick. So heißt der Song ja auch, ne? Seed, Augenblick. 6 Sekunden noch. Okay, haben wir überstanden. Zeit für den nächsten Song. Alex Warren, Fever Dream. Für euch in der jungen Nacht, 2:14 Uhr.

0: So, falls ihr euch bei dem Wetter lieber drin aufhalten wollt, habe ich auch dafür jetzt einen Tipp für euch. Gibt nämlich seit ein paar Tagen ein neues Game, Forza Horizon 6. Ist ein Rennspiel, gibt's für die Xbox und PC. Und ich persönlich muss sagen, ich zocke nicht, ich habe es also noch nicht gespielt. Aber dafür haben wir ja Spielemann Tobi Wienke, der kennt sich natürlich aus. Und deswegen, Tobi, was ist denn das für ein Rennspiel?
1: Es ist ein Arcade-Rennspiel, also eben keine knallharte Simulation, bei der jeder Krümmel auf der Fahrbahn dich irgendwie rauswirft, sondern kannst du so nebenbei zocken, ne? Fährst vor Wände und das stört nicht, ohne Auswirkungen. Und das Ganze spielt in einer offenen Welt. Und hier haben nämlich die Macherinnen und Macher einen großen Traum der Fans erfüllt. Forza Horizon 6 spielt in Japan.
0: Aha, und dann war ich dann da Autorennen, oder was?
1: Genau, richtig. Du bewegst dich erstmal frei durch die Landschaft. Ne? Es gibt Tokio, es gibt Gebirge, es gibt Meer. Und da finden dann immer wieder Rennevents statt, an denen du teilnehmen kannst. Das Horizon aus dem Spieltitel, ne? Das steht für den Namen eines großen Rennturniers. Naja, und diese Rennen können alles Mögliche sein. Zum Beispiel ein Dirt-Rennen. Da ist also die Strecke teilweise Asphalt, teilweise Gelände, teilweise Matsch. Zum Beispiel geht's auch durch Reisfelder.
0: Okay, aber jetzt hast du ja gesagt, kommt für die Xbox raus und PC. Wobei die meisten hier immer dann doch eine PlayStation. Ne?
1: Da brauchst du noch ein bisschen Geduld. Das soll später im Jahr auch auf der PlayStation erscheinen. Und das Warten lohnt sich, weil technisch und grafisch ist es wirklich brillant, so wie man es von Forza gewohnt ist. Multiplayer-Events, die funktionieren absolut reibungslos, um in einer Gruppe Japan zu erkunden und Rennen zu fahren. Das macht richtig Bock und es ist halt abwechslungsreich. Ne? Es gibt ganz viele Autos, ist für Rennspielfans sehr geeignet, aber auch für Einsteiger, weil du gut reingeführt wirst.
0: Na dann mal Gas geben. In Forza Horizon 6 gibt's jetzt neu für die Xbox und den PC und irgendwann dann auch für die PlayStation. Danke, Tobi Wienke.

0: 3:30. Wir gucken auf die Straße. Geht los auf der A9 Berlin Richtung Halle Leipzig. Die ist zwischen Kleinmarzins und Köselitz nach einem Unfall gesperrt. Dann die A23 Hamburg Richtung Heide ist zwischen Eidelstedt und Pinneberg Süd wegen Bauarbeiten bis 5 gesperrt. Die A40 Duisburg Richtung Essen ist zwischen Kreuz Duisburg und Kreuz Kaiserberg auch bis 5 gesperrt. Die A44 Düsseldorf Richtung Essen ist zwischen Kreuz Düsseldorf Nord und Ratingen-Schwarzbach auch bis 5 gesperrt in beiden Richtungen. Und die A67 Mannheim Richtung Darmstadt, die ist zwischen dem Viernheimer Dreieck und Lorsch wegen einer Baustelle bis 5 gesperrt. Liebe Grüße, was mache ich denn? Gute Fahrt wollte ich sagen, aber liebe Grüße gehen auch raus, klar.
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0: Ach, Freunde, das muss die Hitze sein. Steigt mir auch langsam zu Kopf. Gut, also dass ihr euch reinmeldet jetzt lese ich hier gerade, dass ein Hörer schreibt, danke für die lieben Grüße und das aber schon bevor ich jetzt gerade liebe Grüße gesagt habe. Okay, lirum larum. Gut, dass ihr euch reinmeldet mit Lifehacks gegen die Hitze. Ich schwitze, Leute, wie Sau. Und Hörer Heiko, der hat einen richtig guten Tipp. Der ist crazy, habe ich so noch nie gehört. Was das ist, hört ihr hier in der jungen Nacht nach 2 Songs. Und ich bin Laura Dahm. Liebe Grüße.

0: Ja, es ist heiß, haben wir alle mitbekommen. Es bleibt heiß, auch heute. Deswegen sammeln wir ja heute Nacht Lifehacks gegen Hitze. Wie kommen wir am besten durch heiße Nächte und heiße Tage? Da seid ihr schon die ganze Zeit fleißig dabei, hier Tipps reinzuschicken. Und Hörer Heiko, der hat auch noch mal ein paar coole Sachen hier am Start. Der ist als Security unterwegs, tagsüber, aber auch vor allem nachts. Und der hat sich auch jetzt gerade reingemeldet.
1: Ja, Laura, wir benutzen zum Beispiel für nachts zum Abkühlen Kühldecken und Kühlkissen. Sowohl für die Tiere als auch für uns.
0: Ja, das ist schon mal nicht verkehrt, wobei ich jetzt auch nicht immer so eine Decke irgendwie mit mir rumstellen will. Aber es gibt noch einen Tipp von Heiko.
1: Ja, und tagsüber, wenn ich im Dienst bin, trage ich unter meiner Weste, trage ich da ein Eis-T-Shirt. Das heißt, das ist aus Eisseide und entkühlt.
0: Ich muss sagen, also erstmal ne, zum Verständnis, Heiko trägt so eine Stichschutzweste als Security. Ich wusste nicht, dass es solche Shirts gibt. Ich habe ihn jetzt gerade mal gefragt, so ey, kann man die bestellen? Und er sagt, ja, kannst du einfach im Internet bestellen. Und jetzt habe ich das gerade mal gegoogelt. Es gibt wirklich so Kühlshirts, die quasi so Klimaanlagen zum Anziehen sind. Muss ich mir, glaube ich, mal kaufen, wenn das hier weiter so heiß bleibt. Ey, aber meldet euch weiter rein mit weiteren Tipps unter der 0221 567 89 dreimal die 1, weil heute auch wieder bis zu 34 Grad. Aber wir wollen ja auch nicht nur meckern, ist schon auch geil, ne?

0: Sommersong, oder? Kriegt man direkt so Ibiza-Vibes und denkt sich so, geil. Aber hey, das Gute ist, wir müssen nicht nach Ibiza, um Sommer und Sonne zu haben. Wir können einfach hier in Deutschland bleiben. Es ist ja heiß, es bleibt heiß und deswegen sammeln wir ja die ganze Nacht hier schon Lifehacks gegen Hitze. Ne? Wie wir am besten durch heiße Tage und heiße Nächte kommen, könnt ihr euch weiter reinmelden unter der 0221 56 7 8 9 3 mal die 1. Aber wir wollen ja auch nicht nur meckern, ne, dass es so heiß ist. Wir wollen ja auch mal sagen, geil, geil, dass es so heiß ist und ja, wirklich hier so Sommer gerade. Und wer ist dafür verantwortlich? Klar, die Sonne. Ne? Deswegen war meine Kollegin Lisa Adams unterwegs, draußen auf der Straße und hat mal so einen auf Sonne gemacht und gesagt, ja, könnt ihr jetzt mal hier mir danken und sagen, was ihr mir schon immer mal sagen wolltet.
1: Ich bin die Sonne, hi.
2: Hi Sonne.
1: Hallo.
3: Hi.
1: Was mache ich denn mit dir?
2: Du zauberst mir ein Lächeln ins Gesicht auf jeden Fall.
3: Du bringst meine beste Seite zum Vorschein.
4: Leider auch viel Sonnenbrand, viel Schwitzen.
3: Ja, ich bin glücklich, ich bin zufrieden, ich bin happy.
1: Wie fühle ich mich denn an für dich?
4: Wie eine Umarmung.
3: Warm.
2: Sehr belebend tatsächlich. Also ich bin heute wirklich aus dem Bett gesprungen. Also da hattest du wahrscheinlich auch einen Einfluss drauf.
1: Wie genießt du mich denn am liebsten?
3: Mit einem kühlen Getränk in der Hand. Und dann möglichst lange in Gemeinschaft, mit Freunden, mit Familie.
5: Auf einem Handtuch oder im Wasser.
4: Irgendwo am See, irgendwo, wo es kühl ist, vielleicht auch im Park.
1: Wozu motiviere ich dich?
4: Zum in Urlaub fahren, aufzustehen.
2: Weniger am Handy zu sein.
4: Mich einzucremen.
3: Rauszugehen, einfach mit Freunden was zu unternehmen.
1: Was wünschst du dir für unsere gemeinsame Zeit, die jetzt anfängt?
4: Dass du ganz lange bleibst.
1: Dann freue ich mich auf ganz viel gemeinsame Zeit. Sag danke und tschüss.
2: Danke Sonne, schön, dass du vorbeigeschaut hast.
4: Tschüss, tschüss.
3: Ciao, mach's gut.
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1: Um 3 Uhr mit Cedric Bies. Das US-Militär hat trotz geltender Waffenruhe Raketenstellungen im Süden von Iran angegriffen. Außerdem sollen im Bereich der Straße von Hormus Boote attackiert worden sein, die Minen in der Meerenge verlegen wollten. Die USA bezeichnen die Angriffe als Selbstverteidigung, um eigene Truppen zu schützen. Das US-Militär halte sich wegen der Waffenruhe zurück, verteidige aber seine eigenen Verbände. Iranische Medien berichten, dass es bei einem US-Angriff mehrere Tote gab. Russland hat weitere verstärkte Angriffe auf die ukrainische Hauptstadt Kiew angekündigt. Darüber hat Außenminister Lavrov seinen US-amerikanischen Kollegen Rubio in einem Telefonat informiert. Die Armee soll auf Anweisung von Präsident Putin gezielt die ukrainische Rüstungsindustrie angreifen, also Produktionsstätten für Drohnen, aber auch Kommandoposten. Ausländer und Diplomaten sollten Kiew verlassen. Russland wirft der Ukraine einen Angriff auf eine Berufsschule in Luhansk mit 21 Toten vor. Der erneute Beschuss von Kiew sei der Vergeltungsschlag, sagt das Außenministerium. Die meisten Menschen in Deutschland sind damit zufrieden, wie sie an Schulen, Ärzte oder Verkehr angebunden sind. Das zeigt der sogenannte Gemeindecheck des Instituts der deutschen Wirtschaft. Am besten ist die Versorgung in Nordrhein-Westfalen. Marion Theis mit mehr Infos.
2: Die bestversorgte Gemeinde in Deutschland ist Haar bei München. Auch jenseits der großen Städte schneiden einige Orte gut ab, so Memmingen im Allgäu oder Friedrichroda im Thüringer Wald. Das Schlusslicht im Ranking bildet Hirschtal in der Südwestpfalz. Insgesamt bewerten 53% der Menschen in Deutschland ihre Daseinsvorsorge als positiv. Nur jeder Vierte ist unzufrieden. Das IW hat beim Gemeindecheck alle rund 10.800 Kommunen in Deutschland untersucht. Es ging um die Versorgung in den Bereichen Digitales, Gesundheit, Mobilität, Freizeit und Bildung.
1: Bei der Eishockey-Weltmeisterschaft hat Deutschland sein letztes Gruppenspiel gewonnen. Das Team hat am Abend Großbritannien mit 6:3 besiegt. Es war der dritte Sieg in Folge in der Gruppenphase. Trotzdem ist es sehr unwahrscheinlich, dass Deutschland noch ins Viertelfinale einzieht. Burkhard Hupe berichtet.
3: Wirkliche Freude kam nach dem letzten Vorrundenspiel nicht auf, denn das Weiterkommen hängt weiter an einem seidenen Faden. Sollte Ungarn gegen Lettland heute Mittag nicht innerhalb der regulären Spielzeit gewinnen, dann wäre das Turnier für die DEB-Auswahl früher als erwartet zu Ende. Möglich ist so ein Erfolg der Ungarn, die Vorrunde als vorletzte abschließen werden, aber erwarten kann man das nicht. Dafür war Lettland bislang zu stark und die Ungarn zu schwach.
1: Das Wetter, der Rest der Nacht ist fast überall klar. Am Tag gibt es dann in ganz Deutschland wieder viel Sonne, meistens ohne Wolken. Nur an der Ostsee und später auch im südlichen Baden-Württemberg können ein paar Wolken dazukommen. Es bleibt aber fast immer trocken. Dazu wird's heiß mit maximal 25 bis 34 Grad. Es ist 3:03 Uhr.
4: So, da gucken wir wieder auf die Straßen. Starten auf der A40 Duisburg Richtung Essen. Die ist zwischen Kreuz Duisburg und Kreuz Kaiserberg bis 5 gesperrt. Dann die A44 Düsseldorf Richtung Essen. Die ist zwischen Kreuz Düsseldorf Nord und Ratingen-Schwarzbach auch bis 5 in beiden Richtungen gesperrt. Und die A67 Mannheim Richtung Darmstadt. Die ist zwischen dem Viernheimer Dreieck und Lorsch wegen der Baustelle bis 5 gesperrt auch. Gute Fahrt euch!
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4: Ja, das ist auch eine ganz gute Idee, was Kathleen jetzt gerade hier reinschreibt. Wir sammeln ja heute Lifehacks gegen Hitze, ne? Wie wir durch die heißen Tage und Nächte kommen. So, und dann schreibt Kathleen, wir könnten uns ein Körnerkissen ins Gefrierfach legen und dann in den Nacken packen. Habe ich noch nie gemacht, klingt aber easy. Ja, gute Idee. Was habt ihr noch für Ideen? Meldet euch rein unter der 0221 567 89 3x1. Ich bin Laura.

0: Thank you, DJ.
1: Ja, Ascha, dann lass mal aussingen, ne? So, ein Buch, das euer Leben verändert. Das hat BookTok damals zum Buch Mitternachtsbibliothek von Matt Haig gesagt. Da landet, bisschen gruselig, die Hauptfigur nach ihrem Tod, nämlich in so einer Bibliothek. Und da steht in jedem Buch eine Alternativversion vom eigenen Leben. Also so von wegen, was wäre gewesen, wenn. Jetzt hat der Autor ein neues Buch rausgebracht. Die Mitternachtsreise heißt das. Und Bücherfrau Gesa Wigeng sagt, das ist jetzt keine Fortsetzung. Aber auch da spielt der Tod wieder eine Rolle. Gesa, um wen geht's denn hier überhaupt?
2: Hier geht es um Wilbur. Direkt nach seinem Tod steigt er in einen Zug und dieser führt ihn noch einmal durch sein komplettes Leben. An manchen Momenten rauscht er nur vorbei, an anderen darf er aussteigen und sie dann nochmal so als stiller Beobachter erleben.
1: Krass, ey, irgendwie so voll die spannende Idee, aber auch sehr deep, ne? Und wahrscheinlich geht's da jetzt, nehme ich mal an, nicht nur so um die besten Momente im Leben, oder?
2: Da sind auch die traurigen und harten Momente. Mhm. Da geht's dann um seine Mutter, alleinerziehend, erschöpft und überfordert, seinen Bruder, der schon früh im Knast gelandet ist. Und immer wieder geht's auch um Maggie, die hat er sehr, sehr geliebt. Und in diesen Szenen quält er sich schon auch echt, weil er sich dabei beobachtet, wie er falsche Entscheidungen trifft. Und eigentlich darf er ja nicht eingreifen, probiert's dann aber doch.
1: Okay, echt krasse Geschichte. Und es wirkt aber irgendwie schon auch wie so ein Buch, bei dem man auch ein paar Mal schlucken muss, ne? Wie groß war dein Kloß im Hals?
2: Der war schon groß, muss ich sagen, ne? Weil man ja auch so vieles von sich kennt. Also dieses über Entscheidungen grübeln, hätte ich mal, sollte ich nicht, hoffentlich werde ich es nicht bereuen. Aber Fehler gehören halt dazu, das wird einem hier beim Lesen dann auch nochmal klar. Ja, so ein bisschen weniger Kitsch, weniger Kalendersprüche, das wäre hier schon schön gewesen. Aber im Grunde war das schon eine sehr stimmige Story. Also mir hat das Buch wieder gefallen.
1: Okay, klingt spannend, aber ich muss mal einmal kurz noch meinen Senf dazu geben. Ich sage ja immer, es gibt keine falschen Entscheidungen. Auch so ein Kalenderspruch ist aber so. Und hätte, wäre und so macht auch keinen Sinn, weil ja, wir haben Entscheidungen aus einem bestimmten Grund getroffen und machen Dinge, wie wir sie machen. Und deswegen ist auch alles gut, so wie es ist. Und wir wären nicht die, die wir sind, wenn wir diese Entscheidung nicht getroffen hätten. So, Bestseller-Autor Matt Haig hat ein neues Buch draußen. Die Mitternachtsreise könnt ihr ab jetzt lesen.

0: muss ich kurz reingrätschen. Es gibt einen Falschfahrer auf der A661 Bad Homburg Richtung Egelsbach zwischen Bad Homburger Kreuz und Frankfurt-Eckenheim. Da kommt euch ein Falschfahrer entgegen. Fahrt äußerst rechts und überholt nicht. Auf der A661 Bad Homburg Richtung Egelsbach zwischen Bad Homburger Kreuz und Frankfurt-Eckenheim. Da ist ein Falschfahrer unterwegs. Vorsicht in beiden Richtungen.
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2022 mit Star Walking. Und jetzt kommt hier eine Frau, die kennt ihr alle. Die wollte aber mal anders heißen. Und zwar Olivia Rodrigo. Und sie wollte Natalie heißen als Kind. Ich finde, Olivia passt besser. Gut, dass ihre Eltern sie nicht Natalie genannt haben. Hier in der jungen Nacht ist sie jetzt auf jeden Fall für euch mit ihrem aktuellsten Hit Drop Dead. Nicht Natalie, sondern Olivia Rodrigo.

0: halb vier. Wir gucken auf die Straßen. Da gibt es immer noch einen Falschfahrer auf der A661 Bad Homburg Richtung Egelsbach zwischen Bad Homburger Kreuz und Frankfurt-Eckenheim. Da kommt euch ein Falschfahrer entgegen. Fahrt äußerst rechts und überholt nicht. Auf der A661 Bad Homburg Richtung Egelsbach zwischen Bad Homburger Kreuz und Frankfurt-Eckenheim. Da ist ein Falschfahrer unterwegs. Vorsicht also in beiden Richtungen. Dann die A40 Duisburg Richtung Essen. Mein Gott, die ist zwischen Kreuz Duisburg und Kreuz Kaiserberg bis 5 gesperrt. Die A44 Düsseldorf Richtung Essen, die ist zwischen Kreuz Düsseldorf Nord und Ratingen-Schwarzbach auch bis 5 in beiden Richtungen gesperrt. Und auch die A67 Mannheim Richtung Darmstadt ist zwischen dem Viernheimer Dreieck und Lorschwingener Baustelle bis 5 gesperrt. Gute Fahrt!
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0: Ja, okay, Dominik, das ist auf jeden Fall auch der beste Tipp, finde ich persönlich, gegen Hitze. Eis essen. Dominik hat dir gerade Fotos reingeschickt mit richtig leckerem Eis. Ob es ist so Pokémon-Sorte, gelb, pink. kannst du ja mal schreiben, Dominik, wie es schmeckt. Aber auf jeden Fall kann ich mir vorstellen, dass es sehr gut abkühlt. Beziehungsweise wissen wir natürlich alle und schmeckt natürlich auch super gut. Und ist ein Hitze-Hack von Dominik. Ihr könnt euch da weiter reinmelden. Was macht ihr gegen die Hitze? Vor allem nachts unter der 0221 567 89 dreimal die 1 nehme ich, Laura Dahm, hier noch bis 5 Uhr Sprachnachrichten und Nachrichten entgegen.

0: 3:37 Uhr in der jungen Nacht. Da gibt es erstmal kurz eine Entwarnung auf der A661 Bad Homburg Richtung Egelsbach. Da ist kein Falschfahrer mehr zwischen Bad Homburger Kreuz und Frankfurt-Eckenheim unterwegs. So, und dann machen wir jetzt hier weiter mit Lifehacks gegen Hitze. Da hat sich Maria nicht reingemeldet, aber wir haben mit Maria gesprochen. Und zwar hat sie diesen Tipp hier.
1: Das hört sich jetzt komisch an, aber manchmal trinke ich auch so Tee. Ich weiß nicht mehr, ich habe das von irgendwo gehört, dass man extra so warme Sachen trinken soll. Weil wenn man so richtig kalte Sachen trinkt, dann macht das sogar das Gegenteil. Dein Körper versucht das wieder aufzuwärmen oder sowas. Und dann ist dir eher wärmer als kälter davor. Irgendwie sowas.
0: Ja, ich habe es auch schon mal gehört. Und bevor ich jetzt auch sage, irgendwie sowas, habe ich es natürlich nochmal gegoogelt für euch. Und da steht, heiße Getränke bei Hitze sind ein bewährtes Mittel. Sie regen die Schweißproduktion an. Und der Schweiß verdunstet auf der Haut, was den Körper auf natürliche Weise abkühlt. Und zudem müssen sie nicht erst vom Körper auf Temperatur gebracht werden, was den Kreislauf schont. Also, die besten Durstlöscher im Sommer sind wirklich so lauwarmer Tee. Hat sie recht gehabt, die Maria. Wenn ihr auch noch Tipps habt gegen Hitze tagsüber oder auch jetzt nachts, meldet euch rein unter der 02215789 mal die 1.

0: Ihr seid wahrscheinlich gerade alle wieder back aus den Pfingstferien. Ja, wahrscheinlich auch gerade nicht mehr so unterwegs. Aber habt ihr das auch oder macht ihr das noch, wenn ihr auf der Autobahn seid oder im Stau steht? So Spielchen, wie man das so als Kind gemacht hat, so Kennzeichen raten und so weiter. Also Hörerin Laura, die macht sowas Ähnliches nicht nur im Stau, sondern die macht das einfach mal jeden Tag. Ihr Hobby ist nämlich Kennzeichen sammeln, also von Autos. Allerdings schraubt sie die jetzt irgendwie nicht bei irgendwelchen Autos ab, nee, sondern sie sammelt diese Kennzeichen als oder in so einer App, hat sie uns erzählt.
1: Eine Arbeitskollegin sprach von der App Kennzeichensammler. Die habe ich mir dann runtergeladen vor fast 2 Monaten. Und da war ich irgendwie ganz hyped, verschiedene Kennzeichen hier zu sammeln.
0: Okay, auf jeden Fall ein crazy Hobby, aber scheint easy zu handeln sein, diese App. Und erinnert so ein bisschen auch so an Pokémon Go, halt nur mit Kennzeichen.
1: Wenn man eins sieht, man gibt das dann einfach ein. Und steht da jetzt zum Beispiel bei Dienstlaken dann Kreis Wesel, abgeleitet von Dienstlaken. Und dann kann man dann auch in der Statistik sehen, was man zum Beispiel noch nicht gesammelt hat.
0: Ja, dafür, dass Laura erst seit 2 Monaten dabei ist, ist sie aber schon auf jeden Fall gut dabei.
1: Also da ist jetzt auch schon einiges zusammengekommen. Jetzt habe ich 505 von 828 Deutschen insgesamt.
0: Bei den Autofahrern aus dem Bundesland, bei den Autofahrern aus einem Bundesland ist NRW scheinbar aber nicht so beliebt, zumindest wenn man jetzt so nach Lauras Sammlung geht.
1: Ja, Sachsen-Anhalt, das sieht ganz mau aus. Da habe ich nur 16 von 53 bis jetzt gesammelt.
0: Also wenn ihr auch noch was sucht, ein Hobby für die nächste lange Autofahrt oder auch so einfach mal als Hobby zwischendurch, wie wär's mit Kennzeichen sammeln?

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1: Um 4 Uhr mit Cedric Bies. Menschen ohne Kinder könnten bald mehr für die Pflegeversicherung zahlen müssen. Das zeigen Pläne von Bundesgesundheitsministerin Waken von der CDU, über die das Redaktionsnetzwerk Deutschland berichtet. Elias Bus aus der Nachrichtenredaktion mit Details.
2: Wer keine Kinder hat, soll ab dem 23. Geburtstag einen Beitrag von 4,3% an die Pflegeversicherung zahlen. Eltern zahlen dagegen, wie bisher, je nach Anzahl der Kinder, rund einen Prozentpunkt weniger. Die Gesundheitsministerin rechnet damit, dass in der Pflegeversicherung in den kommenden Jahren knapp 23 Milliarden Euro fehlen werden, falls es keine Reformen gibt. Ihren Gesetzentwurf will sie noch vor der Sommerpause vorlegen. Bereits bekannt ist, dass Waken bei den Zuschüssen für die Heimunterbringung sparen will. Das würde zu deutlichen Zusatzkosten für die Bewohnerinnen und Bewohner in Pflegeheimen führen.
1: Das US-Militär hat trotz geltender Waffenruhe Raketenstellungen im Süden von Iran angegriffen. Außerdem sollen im Bereich der Straße von Hormus Boote attackiert worden sein, die Minen in der Meerenge verlegen wollten. Die USA bezeichnen die Angriffe als Selbstverteidigung, um eigene Truppen zu schützen. Das US-Militär halte sich wegen der Waffenruhe zurück, verteidige aber seine eigenen Verbände, hat ein Armeesprecher gesagt. Iranische Medien berichten, dass es bei einem US-Angriff mehrere Tote gab. In Los Angeles haben Einsatzkräfte die drohende Explosion eines Chemietanks verhindert. Ein Feuerwehrsprecher hat gesagt, dass ein Riss in dem Tank den Druck im Inneren abgesenkt hat. In dem Tank ist eine hochgiftige Chemikalie, die zur Herstellung von Plastikteilen gebraucht wird. Weil der Tank vor 4 Tagen viel zu heiß geworden war, waren Dämpfe ausgetreten. Er drohte zu explodieren, deshalb mussten 50.000 Menschen vorsichtshalber ihre Häuser verlassen. Zum ersten Mal in seiner Vereinsgeschichte steigt der VfL Wolfsburg aus der Fußball-Bundesliga ab. Die Wolfsburger haben das Rückspiel der Relegation mit 1:2 nach Verlängerung gegen Paderborn verloren. Wie es für den Verein jetzt weitergeht, konnte Wolfsburgs Trainer Dieter Hecking nach dem Spiel noch nicht sagen.
3: Wenn man 30 oder fast 30 Jahre jetzt in der Bundesliga miteinander gespielt hat, dann ist die Enttäuschung groß, bei allem im Verein, bei den Fans. Das muss auch so sein, wenn was Neues entstehen soll. Wir hatten ein klares Agreement zwischen den Leuten, die mich geholt haben vor 9 bis 10 Wochen, dass wir sagen, wir spielen das jetzt und wir schauen danach, wie es gewesen ist. Und dann werden wir uns zusammensetzen die nächsten Tage und dann wird es irgendwas zu entscheiden geben oder nicht.
1: Paderborn kann sich dagegen nach 6 Jahren Pause wieder auf die Bundesliga freuen. Es ist das 3. Mal, dass der Verein den Aufstieg aus der 2. Liga schafft. Das Wetter. Zum Morgen hin ist es fast überall klar und die Temperaturen liegen zwischen 18 und 7 Grad. Am Tag dann wieder in ganz Deutschland viel Sonne, meistens ohne Wolken. Nur an der Ostsee und später auch im südlichen Baden-Württemberg können ein paar Wolken dazukommen. Dabei bleibt es fast immer trocken. Insgesamt wird es wieder heiß mit maximal 25 bis 34 Grad. Die Zeit, es ist 4.03 Uhr.
4: Und da gucken wir auf die Straßen. Geht los mit der A40 Duisburg Richtung Essen. Die ist zwischen Kreuz Duisburg und Kreuz Kaiserberg bis 5 gesperrt. Die A44 Düsseldorf Richtung Essen ist zwischen Kreuz Düsseldorf Nord und Ratingen-Schwarzbach auch bis 5 gesperrt in beiden Richtungen. Und auch die A67 Mannheim Richtung Darmstadt ist zwischen dem Viernheimer Dreieck und Lorschwegener Baustelle bis 5 gesperrt. Kommt gut durch!
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4: Wir sammeln ja hier heute Nacht Lifehacks gegen die Hitze und da hat sich jetzt Adrian reingemeldet und schreibt, das Beste ist wirklich einfach mal eine Klima zu kaufen und nicht jedes Jahr zu sagen, Mensch, ich müsste mal dringend eine kaufen. Ja, Adrian, dann würde ich sagen, sobald die Läden aufmachen, rennst du raus und kaufst eine Klimaanlage. Ich bin Laura Dahm und schwitze hier mit euch mit.
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Nacht und der Song hier, boah, der ist irgendwie der perfekte Soundtrack für das Wetter gerade, oder? Also bei der Sonne denkt man sich so den Song an, Sonnenbrille raus, Cabrio-Dach auf oder was weiß ich, aufs Fahrrad schwingen, auf den Roller und dann Dominik Feig anmachen mit Babydoll. Fühl ich, so sehe ich euch heute. Also, geht schon mal aufdrehen. Dominik Feig, Babydoll, in der jungen Nacht für euch. 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

0: Fotograf aus dem Haus des Geldes-Universum. Und Jochen, du warst aus dem Serienteam. Sag mal, gibt's da jetzt irgendwie eine neue Staffel im Haus des Geldes?
1: Nee, die ist es leider nicht. Obwohl, die haben sogar vor ein paar Tagen nochmal geteased. Es kommt da nochmal was Neues. Es ist, der ganze Bums ist ja auch echt mittlerweile mehr Franchise als Serie eigentlich.
0: Ja, stimmt. Ja.
1: Aber ja, nee, jetzt erstmal die nächste Staffel vom Spin-Off. Berlin und die Dame mit dem Hermelin. Bisschen lang, aber es reimt sich immerhin. Wer Haus des Geldes kennt, der weiß, Berlin ist ein Meisterdieb und der Brudi vom berühmten Professor.
0: Boah, ich erinnere mich ehrlich gesagt nur noch so vage, es ist ewig her, dass ich das geguckt habe. Aber für die, die jetzt aus diesem ganzen Franchise-Universum noch nie was gesehen haben, können die diese Berlin-Serie überhaupt gucken und checken oder braucht man da jetzt irgendwie Vorwissen?
1: Eigentlich nicht so viel. Das spielt alles zeitlich vor Haus des Geldes, also das kann man auch geflissentlich weglassen, wie schon die erste Staffel vor Haus des Geldes. Da haben Berlin und seine Gang in Paris teuren Schmuck stibitzt und jetzt sind sie in Sevilla. Dort gibt es einen Herzog und der hat von dieser ganzen Aktion Wind bekommen.
2: Ich bin ein wahrer Bewunderer von Ihnen. Ich will, dass Sie etwas für mich stehlen. Ein Gemälde von Leonardo da Vinci. Die Dame mit dem Hermelin.
1: Ja, die möchte er gerne für seine Sammlung ein Gemälde im Wert von 300 Millionen.
0: Ja, kann man sich mal gönnen, ne? 300 Millionen.
1: Könnte man. Berlin findet den Herzog aber ein bisschen kacke, weil der Herzog weiß, was eben er beruflich so macht und weil der Herzog offenbar auch schon einiges an geklauter Kunst hat. Und deswegen denkt sich Berlin, weißt du was, Herzog, du kannst mir gestohlen bleiben. Ich drehe den Spieß jetzt um hier.
2: Und genau diese Sammlung werden wir ausrauben. Und was ist es? Was ist was? Na, diese Sammlung. Das ist mir noch nicht bekannt.
0: Hä, ist das denn überhaupt spannend, wenn man noch nicht mal weiß, was da geklaut wird?
1: Ja, schon. Also man erfährt das dann natürlich auch noch. Aber die Serie hat ein bisschen ein anderes Problem. Ich habe mir echt extrem oft an den Kopf gefasst, weil Charaktere irgendwie sehr dämlich handeln. Und es geht wirklich extrem viel um Beziehungen und Romanzen. Also es war ein Haus des Geldes auch schon immer. Aber diesmal hat es für mich echt ein bisschen die Spannung gekillt. Also mehr verliebt in Berlin als Berlin und Hermelin. ja, leider schwächer als die erste Staffel, muss ich sagen.
0: Okay, klingt jetzt nicht ganz so geil. Aber hey, falls ihr trotzdem Bock habt auf Berlin und die Dame mit dem Hermelin, geiler Titel auch, dann ey, zieht's euch rein, gibt's ab jetzt auf Netflix.

0: Es ist 16:30. Wir gucken auf die Straßen. Geht los auf der A40 Duisburg Richtung Essen. Die ist zwischen Kreuz Duisburg und Kreuz Kaiserberg bis 5 gesperrt. Genauso wie die A44 Düsseldorf Richtung Essen. Die ist zwischen Kreuz Düsseldorf Nord und Ratingen-Schwarzbach bis 5 in beiden Richtungen gesperrt. Und die A67 Mannheim Richtung Darmstadt. Die ist zwischen dem Vierenheimer Dreieck und Lorschwingner Baustelle auch bis 5 gesperrt. Da wo nichts gesperrt ist, gute Fahrt.
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0: Dienstagmorgen ist es, das heißt Pfingsten ist vorbei, das schöne lange Wochenende. Und ja, für alle, die weg waren, geht's also wieder nach Hause, beziehungsweise ihr seid wahrscheinlich wieder zu Hause. Genauso wie der Sauerteig, auch für den ist jetzt Schluss mit Hotelurlaub. Ja, richtig gehört, ich laber keine Scheiße hier. Es gibt in Deutschland jetzt, ohne Witz, das erste Hotel für Sauerteig. Wieso, weshalb, warum, was es damit auf sich hat, klären wir gleich hier in der jungen Nacht. Nach, was haben wir? 2 Songs. Ich bin Laura Dahm. Good morning.

0: spätestens seit Taylor Swift wissen wir ja, Sauerteig ist der heiße Scheiß.
1: The sourdough's taken over my life in a huge way. I'm really talking about bread 60% of the time now.
0: Sie liebt Sauerteigbrot, spricht da 60% der Zeit drüber. Und deswegen finde ich, sollte Taylor Swift doch einfach mal nach Deutschland kommen, weil, Achtung Freunde, hier gibt's jetzt das erste Sauerteig-Hotel. Ist kein Spaß. Ist echt wie so ein Hundehotel, wo man Hunde abgeben kann, wenn jetzt die Besitzer in Urlaub fahren oder so, ne? Und in diesem Hotel kann man jetzt halt eben seinen Sauerteig abgeben, wenn man mal nicht zu Hause ist. Der wird dann da betreut. Ich muss persönlich sagen, ich habe keinen Plan von Sauerteig. Ich kann nicht kochen, ich kann nicht backen, also ich habe auch noch nie Brot gebacken. Aber ich habe das jetzt nochmal nachgelesen. Also Sauerteig, der kann Jahre genutzt werden. Und man muss den aber wohl so irgendwie jeden zweiten oder dritten Tag so ein bisschen auffrischen. Also dann nochmal Mehl und Wasser dazu geben, damit der halt eben auch so lange hält. So, Problem ist aber natürlich, wenn man dann jetzt in Urlaub fährt oder gerade wie Pfingsten ein paar Tage weg ist, wer kümmert sich um diesen Teig? Und deswegen hat sich ein Bäcker aus Kiel gedacht, hör mal, ich eröffne ein Sauerteig-Hotel. Wobei Hotel jetzt vielleicht ein bisschen zu viel gesagt ist, ne? Das ist so ein Holzregal an der Wand in dieser Backstube da. Da gibt es dann Platz für 15 Gläser Sauerteig. Da kostet eine Woche 20 Euro und jede weitere 10 Euro. Also ich würde mal sagen, ne, bevor ich mir das antue, den ganzen Stress, ich lieber im Bäcker, kauf mir ein Brot. Schmeckt wahrscheinlich auch besser.

0: in der jungen Nacht. Ja, für Dracula wäre das auf jeden Fall nichts hier, das Wetter gerade, die ganze Sonne. Aber wir finden es natürlich mega geil, auch wenn es übertrieben heiß ist. Ey, gestern der heißeste Tag des Jahres bis jetzt. Und es bleibt so heiß erstmal, also heute so um die 34 Grad. Und deswegen sammeln wir schon die ganze Nacht Lifehacks gegen Hitze. Wir hätten jetzt schon eine Klimaanlage kaufen und nicht immer nur sagen, man kauft eine. Das kam von Adrian rein. Dann, klar, Ventilator anschmeißen, vor allem wenn man in einer Dachbodenwohnung wohnt. Dann so Wasserspray sich ins Gesicht sprühen. Und Carlotta aus Köln, die hat auch noch einen guten Tipp.
1: Tatsächlich auch immer zwischendurch die Füße nass machen. Also ich finde, das bringt was. Die Füße kalt nass machen, ist gut für den Kreislauf und das kühlt gut ab.
0: Genau, das schreibt auch Viktor. Füße ins kalte Wasser stellen. Und Viktor hat noch einen Tipp, nämlich was lauwarmes trinken. Und das sagt auch Maria.
2: Das hört sich jetzt komisch an, aber manchmal trinke ich auch so Tee. Ich weiß nicht mehr, ich habe das von irgendwo gehört, dass man extra so warme Sachen trinken soll. Weil wenn man so richtig kalte Sachen trinkt, dann macht das sogar das Gegenteil. Dein Körper versucht das wieder aufzuwärmen oder sowas und dann ist dir eher wärmer als kälter davor. Irgendwie sowas.
0: Ja, hat sie recht. Habe ich extra nochmal gegoogelt. Man sollte auf jeden Fall bei Hitze warme Getränke trinken. Und der absolute Pro-Tipp, der kommt allerdings von Hörer Heiko.
3: Ja, und tagsüber, wenn ich im Dienst bin, trage ich unter meiner Weste, trage ich da ein Eis-T-Shirt. Das heißt, das ist aus Eisseide und es kühlt.
0: Ein Eis-T-Shirt, Leute. Also kurz, ne, zum Hintergrund, Heiko arbeitet als Security. Deswegen hat er immer so eine stichfeste Weste, die natürlich heiß ist. Und es gibt wirklich, ich habe ihn das jetzt auch nochmal gefragt und auch das nochmal gegoogelt, es gibt so T-Shirts, die sind quasi wie so eine Klimaanlage, die man sich anziehen kann. Also ja, wenn alles nichts hilft, dann bestimmt das. Und hier gibt es jetzt den passenden Song zum Schwitzen. Der ist auch wirklich richtig sommerlich. Camila Cabello

alle vercheckt, dass das Mikro schon alles und hab ins Mikro gegähnt. Ja, okay, gut, dass ich jetzt Feierabend habe. Ich bin Laura Dahm. Schwitzt gut durch diesen Dienstag. Macht's euch schön, genießt die Sonne. Bis bald. Ciao.

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0: Schönen guten Morgen.
1: Ey, was geht denn ab? Hey, hey.
0: Ich hoffe, ihr seid fit und munter und startet gut in die kurze Woche mit uns rein.
1: Habt uns auf jeden Fall was voraus, wenn ihr fit und munter seid. Aber wir gucken erstmal auf die Straßen auf der A2 Richtung Hannover zwischen Uexleben und Alsleben. 11 Kilometer Stau und standen im Verkehr wegen Bauarbeiten. 30 Minuten braucht er länger. Und vor sich auf der A2 Richtung Hannover zwischen Lehrte und Kreuz Hannover Ost. Da befindet sich eine ungesicherte Unfallstelle. Die aktuellsten Blitze haben wir einen in Halle auf dem Robert-Franz-Ring in beide Richtungen. Falls ihr noch was habt, ruft ihr durch 08021 und 4x die 0 oder schickt gerne WhatsApp rüber. Die Nummer gibt's auf sputnik.de. Dankeschön.
0: Jetzt gerade wolkenlos. Es gibt schon einige Sonnenstrahlen und die Temperaturen sind auch schon ordentlich warm. Was ist denn da los? 13 Grad in Magdeburg am Unicampus, 13 Grad in Jena am Schleichersee und 10 Grad haben wir in Halle am Uniplatz. Heute bleibt es auch den ganzen Tag sonnig. 28 bis 32 Grad erreichen wir.
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0: Yes, so klang zumindest unser ganzes Wochenende
1: ja. Und
0: es war schön.
1: Man kann ja immer sagen, nach dem Spring Break ist vorm Spring Break.
0: Ganz genau, so ist es.
1: Heute dreht sich ja alles eigentlich natürlich um das Spring Break, jetzt, was wir am Wochenende hatten, aber wir können natürlich auch schon mal auf nächstes Jahr gucken, weil es geht ja irgendwie immer weiter.
0: Ganz genau, aber lass doch nochmal jetzt so bei diesem Wochenende bleiben, weil es war so schön. Eigentlich müssen wir auf so viele Sachen nochmal zurückblicken und auf einen Mann habt ihr euch ganz besonders gefreut. Jonas aus Wittenberg, auf wen?
3: Boah, auf jeden Fall Sido, da war ich letztes Jahr schon auf Malle. Das war richtig geil. Jedes Sido-Konzert, da muss man hin. Der reißt eine richtige Stimmung ab.
0: Ja, und wie er abgerissen hat, checken wir gleich ab. Nach paar Songs, nach genau drei Songs.
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0: Sonntags 0.30 Uhr heißt eigentlich Schlafenszeit, aber nicht, wenn Pfingsten ist.
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0: Ja, da hatten wir bessere Sachen zu tun, denn der letzte Main Act war auf der Main Stage.
2: Sido hat da richtig abgerissen. Wie genau, das hören wir natürlich jetzt nochmal.
3: Man muss es einfach gesehen haben, die Leute, die führen es alle.
4: Sein Attitude, alles, Sidos, OG.
5: Bin ein schlechtes Tor mit ihr.
3: Er spielt von allen was, von den alten Songs, von den neuen Songs.

0: Show war so gut. Sido hat richtig performt. Ich habe das richtig gefühlt, was er gesagt hat. Das war so geil.
1: Sido!
2: Da, da, da, da, da.
3: Wahnsinn!
2: Ach, das ist doch richtig schön. Und vielleicht für alle, die nicht da sein konnten, weil sie Pfingsten was anderes zu tun hatten, weil sie es nicht zum Sputnik Spring Break geschafft haben, gar kein Problem. Es war einfach ein Traum. Danach gab es ja auch noch Feuerwerk und so. Und wir holen uns dieses gesamte Feeling einfach jetzt nochmal an diesem Dienstag zu uns ins Studio, zu euch ins Radio. Sido gibt's jetzt zusammen live vom Sputnik Spring Break mit Andreas Burani.
4: Der letzte Song ist ein Song mit A. Wie alle Hände hoch. Pro Person zwei Hände. Komm!

0: So, wir melden uns zurück aus dem kollektiven Überlebensmodus. Das Sputnik Spring Break Festival liegt hinter uns und es war Fun!
1: Das war super. 4 Tage besoffen.
2: Ja, Beck und Tobi hier auf jeden Fall am Stissel.
0: Hello,
2: auch
0: hello.
2: Wir sind vielleicht noch ein bisschen am Auskatern. Das liegt jetzt nicht unbedingt am Alkohol, sondern generell am Schlafmangel und an vielen Eindrücken, die erstmal verarbeitet werden müssen.
0: Komplett.
2: Also egal vielleicht, ob ihr heute im Büro sitzt, im Hörsaal hängt oder einfach nur versucht, wieder ein funktionierender Mensch zu sein und mit anderen klarzukommen. Vollkommen in Ordnung, wir fühlen mit euch.
0: Ganz genau, wir und natürlich auch Kommissar Meiner. Wir begleiten euch durch den Tag, natürlich auch mit Hangover.
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4: Hier ist der Kommissar Meiner. Ich bin jetzt auch bei TikTok, also aber im Darknet, also undercover, ja, versteht ihr? Und da mache ich jede Nacht richtig guten Cat-Content, also eigentlich eher Kater-Content. Schön vor der Webcam ausnüchtern, kein schöner Anblick, ja? Also Triggerwarnung, es gibt jede Menge volle Eimer, mehr sagst du dazu jetzt nicht.
5: Soll ich dem ausleeren, Herr Meiner?
4: Nee, jetzt nicht, ich telefoniere gerade.
5: Ja? Hallo? Geht's jetzt gleich los?
6: Kater Nothilfe Ding Dong! Wir wollten mal wissen, ob die Kundenzufriedenheit gewährleistet ist!
7: Also, Herr Ding Dong, ich hatte mich ehrenamtlich bereit erklärt, Katzen in Not bei mir aufzunehmen. Vorübergehend.
6: Ja, Ehrenamt ist Ehrensache!
7: Ja, aber jetzt liegen hier 13 besoffene Typen in meinem Wohnzimmer und beschweren sich, dass sie nichts zum Kontern haben. Was meinen die eigentlich?
6: Hey, pass auf, geht uns schön auf den Weg mit ein paar Konterbier in ein paar frischen Eimern, die wirst du brauchen.
7: Ah, so laut.
6: Mach 5 Jahre.
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0: Hello, hello.
1: Good morning in the morning.
0: Bex und Tobi sind für euch da.
1: Wir schauen auf die Straßen auf der 2 Richtung Hannover. Immer noch 11 Kilometer Stau und Stocknerverkehr wegen Bauarbeiten. Zwischen Irxleben und Eisleben 30 Minuten braucht er länger. Und die 71 Richtung Schweinfurt ist zwischen Stadt Ilm und Ilmener Ost wegen eines umgestürzten LKWs noch gesperrt. Auch da zurzeit Stau angesagt. Die aktuellsten Blitzer in Halle auf dem Robert-Franz-Ring in beide Richtungen. Und falls ihr noch was habt, klingelt einfach durch 08000 21 und 4 mal die 0. Oder schickt gerne WhatsApp rüber. Die Nummer gibt's auf sputnik.de. Dankeschön.
0: Es ist wolkenlos in der Sputnik-Zone. Die ersten Sonnenstrahlen, die sehen wir auch schon. Und die Temperaturen, ja, die sind sowas von mild. 13 Grad in Magdeburg am Dom, 12 Grad in Zeitz am Rossmarkt und 10 Grad haben wir in Halle an der Moritzburg. Heute bleibt es sonnig von morgens bis abends und es wird auch noch richtig heiß. Wir überschreiten heute sogar die 30-Grad-Marke. 28 bis 32 Grad sind drin.
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1: Aber so warm hat es sich auch am Wochenende angefühlt, habe ich.
0: Das stimmt.
1: So empfunden auf jeden Fall.
0: Auf jeden Fall. Und ich habe einen Mann gefragt, wie geht es dir? Und darauf kam nur die Antwort, aufgeregt. Es war Zennis hinter der Bühne. Er hatte nämlich einen Auftritt auf der Mainstage, ist Nachwuchskünstler und hat hier diese wunderbare Hymne, die Sputnik Spring Break Hymne, gebastelt dieses Jahr. Und was wir dazu sagen müssen, es war sein allererster Auftritt vor so einem großen Publikum. Ob das gut gehen konnte, das müssen wir gleich mal abchecken nach 2 Songs.
1: Yes.
3: Hey Leute,

0: 6:36 an diesem Dienstag.
1: Hello.
0: Wir müssen jetzt nochmal über unsere großartige Sputnik Spring Break Hymne dieses Jahr sprechen. You told me forever, we should stick together. Diese Hymne hat ja der DJ und Producer Zenis produziert und kurz vor seinem Auftritt waren wir live mit der Bahn, haben ein bisschen Stimmung gemacht.
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1: Yes, das war richtig geil,
0: das
1: einfach mal
0: Bock
1: auf der
0: gemacht,
1: Mainstage
0: ja.
1: zu stehen. Mein Gott, ey. Wir waren ein bisschen aufgeregt, aber so hyped. Und Zenis höchstwahrscheinlich auch. Der hat nämlich nicht nur die Sputnik Spring Break Hymne geliefert, sondern auch einen richtig geilen Auftritt auf der Mainstage gehabt. Und kurz vor seinem Gig, so vor 25.000 Menschen war das, sagte er noch das hier.
5: Puls 190, komplett aufgeregt und einfach abliefern jetzt.
0: Kann man also voll verstehen, weil man muss es wirklich ehrlich sagen, in Berlin hat er so ein paar Sachen bisher gespielt, so eigenorganisierte Sachen in Clubs mit so 200 Menschen, was auch schon krass ist, wenn man gerade anfängt. Und dann auf einmal, wie gesagt, knapp 30.000 Menschen vor dieser Mainstage, die für ihn am Start waren. Richtig gut.
1: Ja, und Zenis Auftritt lief übrigens tippitoppi und ich glaube, er war richtig zufrieden damit.
5: War genau, wie ich es mir vorgestellt hatte. Also super, also mega geil. Es war ultra geil.

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0: Während wir über Pfingsten eigentlich nur an Spunix Brewing Festival gedacht haben und da was zu feiern hatten, hatten alle anderen vorm Fernseher oder auf dem Platz etwas zu feiern.
1: Fake oder Fußball?
0: Weil auch am Wochenende wurde Fußball gespielt, noch während wir dort gefeiert haben. Am Samstag hat ja Bayern im DFB-Pokal gegen Stuttgart gewonnen. Und den Pokal nach Hause geholt. Aber auch gestern war wieder Fußball angesagt, und zwar Relegationsspiel. Es ging darum, wer in die erste Bundesliga aufsteigt oder aus der ersten Bundesliga in die zweite Bundesliga absteigt. Der SC Paderborn hat gegen Wolfsburg gespielt. Und da habe ich gedacht, mach mal eine kleine Runde Fake oder Fußball. Ich habe eine kleine Frage mitgebracht. Bex, du kannst natürlich mit den Hörern zusammen performen.
2: Ja, gerne. Da und muss ich aber mal ganz kurz noch das Handy kurz hier.
0: Ja, wenn du möchtest.
2: Du redest mal.
0: Ja gut, jetzt werde ich hier einfach allein gelassen. Ich bin übrigens Tobias. Schön, dass ihr auch mit dabei seid. Ich hoffe, euch geht's gut. Ihr habt Pfingsten gut überstanden.
2: So, da bin ich. Handy ist neben mir.
0: Super.
2: Und es kann losgehen.
0: Und zwar ist das Ganze jetzt so, dass der SC Paderborn sich im Rückspiel 2:1 durchgesetzt hat.
2: Ja.
0: Damit in die erste Bundesliga aufsteigt. VfL Wolfsburg muss runter in die zweite Bundesliga. Und das ist tatsächlich das allererste Mal passiert seit der Gründung 1945.
2: Dass Wolfsburg
0: in die zweite Bundesliga absteigt.
2: Seit wann?
0: 1945.
2: Nee, das kann, glaube ich, nicht sein. Das erste Mal abgestiegen? Leute, ich brauche eure Unterstützung. Ich habe gar keinen Plan von Fußball. Das wisst ihr ja mittlerweile wahrscheinlich. Das erste Mal? Nee, ich glaube, das ist Fake, sag ich mal.
0: Warum? Sagt das dein Bauchgefühl einfach?
2: Das sagt mein Bauchgefühl. Ich kann hier gar nicht auf Wissen zugreifen, Tobi.
0: Ja.
2: Ich kann das gar nicht begründen. Das ist
0: dann
2: immer nur Bauchgefühl.
0: Möchte ich das Ganze abkürzen. Dein Bauchgefühl ist auf jeden Fall falsch.
2: Oh.
0: Es ist tatsächlich das allererste Mal gewesen,
2: Nein.
0: dass VfL Wolfsburg in die zweite Bundesliga muss. Dementsprechend waren natürlich die Tränen auch groß bei den Fans, bei den Spielern,
2: Nein.
0: bei den Verantwortlichen. Aber, das muss man auch sagen, herzlichen Glückwunsch an den SC Paderborn. Die hatten auf jeden Fall Bock. Und was ich ganz lustig finde, die hatten so zum Schluss ähnliche Vibes wie wir beim Sputnik Spring Break Festival.
2: Ja.
0: Es gab ein Interview, das hätte man auch so mit einem Festivalbesucher führen können. Sven Michel wurde nämlich von einem, das ist der Kapitän vom SC Paderborn, wurde vom Reporter gefragt, was er von dem Trainer erwartet.
2: Ja.
0: Und das war seine Antwort.
3: Dass er sich komplett aus dem Leben schießt. Also wirklich. Ich bringe den auch ins Krankenhaus, ist mir ganz egal, aber der muss sich komplett aus dem Leben schießen.

0: Hallihallo.
1: Hi, hi, hi, hi, hi.
0: Da sind wir wieder. Ihr habt Sputnik-Tag und Wache an. Wir haben 7:01 Uhr. Zeit für die News.
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3: Bundesgesundheitsministerin Nina Wagen will bei der Reform der Pflegeversicherung offenbar die Beiträge für Kinderlose erhöhen. Wie das Redaktionsnetzwerk Deutschland berichtet, soll der Beitragszuschlag für Kinderlose um 0,1 Punkte auf dann 0,7% steigen. Für Kinderlose Versicherte ab 23 Jahren würde dann der Beitragssatz bei 4,3% liegen. Bei Versicherten mit Kindern bliebe es dagegen bei den jetzigen Beitragssätzen zwischen 3,1 und 3,6%. Die USA haben trotz der Waffenruhe Raketenstellungen im Iran angegriffen. Ein Militärsprecher sagte, zudem seien in der Straße von Hormus Boote attackiert worden, die Minen verlegen wollten. Das US-Militär sprach von Selbstverteidigung. Die Angriffe dienten dem Schutz der Truppen vor Bedrohungen durch den Iran. Iranische Medien berichteten von mehreren Toten in der Straße von Hormus. Der neue Berliner Staatssekretär für Digitalisierung Matthias Hund steht wegen seiner früheren Tätigkeit als Unternehmer in Sachsen in der Kritik. Nach Recherchen von MDR und RBB ermittelt die Staatsanwaltschaft Dresden im Zusammenhang mit der Insolvenz einer von Hund geführten Firma. Dabei geht es um ein inzwischen gelöschtes Unternehmen aus Dresden. Zwei Krankenkassen hatten 2025 einen Insolvenzantrag gestellt. Hund erklärte über seinen Anwalt, es habe Streit über vergleichsweise geringe Krankenversicherungsbeiträge gegeben. Inzwischen habe man sich geeinigt. Auslöser der wirtschaftlichen Probleme sei der Ausfall eines Auftraggebers gewesen.
0: Dankeschön für die Infos.
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4: Auf der A2 Richtung Hannover zwischen Irxleben und Alsleben 9 Kilometer Stau und stockender Verkehr wegen Bauarbeiten. Eine Stunde braucht ihr auf jeden Fall länger. Auf der A2 Richtung Hannover zwischen Lehrte und Kreuz Hannover Ost 3 Kilometer stockender Verkehr, 10 Minuten braucht ihr länger. Die A71 Richtung Schweinfurt ist zwischen Stadt Ilm und Ilmener Ost wegen eines umgestürzten LKWs noch gesperrt. Auch da zurzeit Stau angesagt. Die aktuellsten Blitzer in Halle in der Leipziger Chaussee stadtauswärts, in Halle auf dem Robert-Franz-Ring in beide Richtungen und in Leipzig in der Arno-Nitze-Straße in beide Richtungen. Falls ihr noch was habt, klingelt einfach durch 08021 und 4 mal die 0 oder schickt gerne WhatsApp rüber. Die Nummer gibt's auf sputnik.de. Dankeschön.
0: Blauer Himmel, Sonnenschein. Besser können wir doch nicht in den Tag reinstarten. Es ist auch schon ordentlich mild. 14 Grad haben wir in Leipzig am Augustusplatz, 13 Grad in Magdeburg an der Grünzitadelle und 11 Grad in Halle an der Ziegelwiese. Heute bleibt's auch sonnig von morgens bis abends und es wird ordentlich heiß. 28 bis 32 Grad erreichen wir. Ach ja, Leute, das Sputnik Spring Break Festival spüren wir noch in den Knochen. I know. Aber trotzdem, oder gerade deshalb, sind unsere Gedanken natürlich schon im nächsten Jahr. Und bei diesem Künstler hier übrigens auch.
5: Na, seid ihr ziemlich verkatert, hartet Wochenende, gar kein Problem. Wir sehen uns nächstes Jahr 2027 mit Finch.
4: Ich glaube, ihr habt es an den ersten Worten schon direkt erkannt. Es ist Finch, nächstes Jahr mit dabei beim Sputnik Spring Break 27. Ist absurd, das jetzt schon so zu sagen, aber das Tolle ist, es wird noch besser. Heute geht es nämlich raus, das allererste Ticket fürs Sputnik Spring Break 2027 und es könnte nicht einfacher sein, daran zu kommen.
0: Ganz genau, einfach anrufen und zwar jetzt unter 08021 und 4 mal die 0. Der Zufall entscheidet, wer bei uns in der Show landet und gewinnt. Also ich wiederhole nochmal die Nummer 08021 und 4 mal die 0. Jetzt durchklingeln.
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0: Ja, schon zur Zeit der Dinosaurier sagte man eins, und zwar: nach dem Festival ist vor dem Festival.
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0: Und falls ihr es noch nicht wusstet, wir befinden uns gerade in einer langen Tradition, und die lautet, und da sind wir persönlich sehr stolz drauf,
2: oh ja,
0: das erste Ticket fürs Sputnik Spring Break im nächsten Jahr, also 2027, gibt es immer bei uns in der Show.
2: Und seit dem Wochenende wissen wir, dass Finch 2027 als Act auf der Mainstage feststeht.
0: Mhm.
2: Und heute entscheidet sich, wer denn als erstes vor der Mainstage stehen wird.
0: Deswegen machen wir mal per Zufall eine Leitung auf. Und wir fragen mal ganz lieb gemeint rein: Hallo, sag uns, wer dran ist.
3: Hallo, hier
0: Hallo?
3: Ist Adina.
0: Hallo? Adina.
3: Hallo?
2: Ja, hallo.
0: Adina, wo bist du unterwegs? Im Windkanal oder was ist los?
3: Ah, nein, ich sitze im Auto, ich fahre auf Arbeit.
0: Ach so. Das klingt wirklich, als ob wir dich irgendwie in der Luft erwischt haben.
3: Tut mir leid.
0: Als ob du so per Segelflugzeug unterwegs bist. Gar kein Problem. Am Ende heißt es ja immer Safety first, ne? Und jetzt hier beim Autofahren nicht. Wir können dich auch einfach nochmal versuchen, gleich zurückzurufen.
2: Das können wir auch machen, aber erstmal müssen wir nochmal richtig krass losjubeln, oder Adina? Denn wir können sagen, die Tickets gehen an dich.
3: Mega, es ist so cool.
0: Sag mal, warst du jetzt dieses Jahr auch schon mit dabei, oder?
3: Ja, bis gestern. Wir sind um 6 zu Hause gewesen.
0: Nein!
3: Der Teppichstuhl steht noch im Auto. Es ist so krass, oh mein Gott.
0: Kannst du auch einfach alles fürs nächste Jahr drin lassen, das ist gar kein Problem.
2: Genau.
3: Auf jeden Fall. Ja, und das ist früher aufstehen für die Arbeit heute doch gelohnt. Meine Tickets gewonnen. Wow!
2: Ja.
0: Herzlichen Glückwunsch, wir freuen uns mit dir zusammen, und du hast ja gerade vielleicht schon mitbekommen und wahrscheinlich dann auch am Wochenende schon, dass ja Finch nächstes Jahr mit dabei sein wird.
3: Mega.
0: Ist das noch ein Grund mehr mit dabei zu sein?
3: Auf jeden Fall, die Show letztes Jahr war auch mega von ihm.
0: Na
2: ja,
0: dann,
2: richtig gut.
0: Hören wir mal gemeinsam rein, wenn du Bock hast, jetzt für dich, jetzt wo du auch im Auto sitzt, kannst du das Radio gleich laut aufdrehen. Finch und Dream, live vom Sputnik Spring Break, Liebe auf der Rückbank, ist das auch für dich natürlich.
3: Dankeschön.
2: Bitteschön.
0: Viel
2: starte
0: Spaß.
2: Gut in die Woche rein, und wir freuen uns ganz, ganz dolle, dich nächstes Jahr dann wieder beim Sputnik Spring Break zu sehen.
3: Ich freue mich auch auf euch. Ciao.
0: Ciao.

Glück.

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0: Guten Morgen.
1: Hi, hi, hi.
0: 7.31 Uhr haben wir es. Hier sind Bexen und Tobi für euch.
1: Auf der 2 Richtung Hannover zwischen Uexleben und Alsleben 9 Kilometer Stau und stockender Verkehr wegen Bauarbeiten. Eine Stunde braucht ihr mindestens länger. Auf der 2 Richtung Hannover zwischen Lehrte und Kreuz Hannover Ost 3 Kilometer stockender Verkehr. Da sind es 10 Minuten länger. Die 71 Richtung Schweinfurt ist zwischen Stadt Ilm und Ilmener Ost wegen eines umgestürzten LKWs gesperrt. Zurzeit staut sich es auch da. Wir haben den toten Dachs auf der Fahrbahn. Leider im Saalekreis vorsichtig fahren zwischen Abzweig Ohrpausen und der 38 Auffahrt Querfurt. Die aktuellste Blitzer in Halle in der Leipziger Chaussee statt auswärts. In Halle auf dem Robert-Franz-Ring in beide Richtungen und in Leipzig in der Arno-Nitsche-Straße in beide Richtungen. Falls ihr noch was habt, klingelt da durch 08021 und 4x die 0 oder schickt gerne WhatsApp rüber. Die Nummer gibt's auf sputnik.de. Dankeschön.
0: Wolkenloser Himmel in der Sputnik-Zone. Ja, es ist auch schon sonnig und ordentlich warm. 15 Grad haben wir in Zeitz am Schlosspark, 13 Grad in Magdeburg am Opernhaus und 11 Grad in Halle am Eselsbrunnen. Heute bleibt es auch sonnig, da kann ich nichts anderes zu sagen. Nur, dass es noch ordentlich heiß wird. 28 bis 32 Grad erreichen wir. Wenn ihr euren Beruf beschreiben müsstet, aber nur drei Begriffe dafür verwenden dürftet, was würdet ihr sagen?
1: Das finde ich schwierig.
0: Tobi, probier mal.
1: Och, das, um die Uhrzeit willst du, dass ich jetzt hier irgendwas Kreatives mache? Warte. laut.
0: That's your job.
1: Laut, ja, ja. Geil, sexy.
0: Ganz ehrlich, bei diesen Begriffen würde ich an was ganz anderes denken, Tobi.
1: Du, das dürft ihr selber entscheiden, was wir hier beruflich machen.
0: Das stimmt auch wiederum. Aber das Ganze spielen wir mal mit Begriffen von euch. Und zwar in 10 Minuten. Da bin ich mal gespannt, ob die es ein bisschen besser hinkriegen als du, Tobi. 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

0: Ladies and Gentlemen, willkommen beim Beruferaten in der Festival Edition.
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2: Es ist so krass, weil irgendwie ist es in jedem Jahr ein sehr beliebtes Spiel, das am besten am Wochenende auch immer so funktioniert, weil ich meine, da laufen halt 25.000 Menschen rum, da kann man gut Berufe raten. Komplett. Das macht immer viel Spaß beim Sputnik Spring Break.
3: Und ich muss eine Sache sagen, ich habe das gerade schon mit Tobi getestet, wie würde er denn unseren Beruf beschreiben, wenn wir nur drei Wörter zur Verfügung hätten? Er hat gesagt, laut, geil, sexy.
2: Ja, ich würde es vielleicht nochmal anders machen. Ja. Ich würde sagen, laut, geil, sehr sexy. Das würde ich noch.
3: Würdet ihr da auf Radiomoderatoren kommen? Ich weiß ja nicht. Aber egal, wir sind ja auch nicht dran, sondern ihr seid dran. Wir haben hier ein paar Tönchen. Und wir haben selbst noch nicht reingehört. Wir haben gar keine Ahnung. Ihr könnt auf jeden Fall mitraten. Ich habe hier das Sputnik-Handy bei mir liegen. Und ich würde sagen,
2: es geht los, komm.
3: Wir hören Abfahrt. Direkt mal in den ersten Ton rein. Aufgepasst.
4: Rewe, Krankenkasse und Rollator.
3: Rewe?
2: Rewe.
3: Warum denn dann Rewe?
2: Ich weiß nicht.
3: Krankenkasse und Rollator?
2: Das Ding ist, Rewe ist auch in vielen Bereichen die Abkürzung für Rechnungswesen. Deswegen vielleicht auch irgendwie so in die Richtung und halt in einem Altenheim vielleicht.
3: Rechnungswesen im Altenheim?
2: Ja, irgendwie sowas, weißt du?
3: Das macht schon Sinn. Warte mal, ich guck mal, ob
2: Boah,
3: hier
2: jemand... Ich bin gerade begeistert.
3: Ich bin auch begeistert von dir. Ich glaube, ich will das auch gar nicht korrigieren. Warte mal, wir loggen das ein, okay?
2: Ja, ja,
3: wollen wir mal ganz kurz in die Auflösung reinhören?
4: Ja, ja. Ich arbeite in der ambulanten Pflege.
2: Ach.
3: Ja, okay.
2: Aber es geht ja in die Richtung, was, oder?
3: Ja, das geht auf jeden Fall in die Richtung. Jetzt vielleicht nicht im Rechnungswesen, aber
2: ja, vielleicht weiß man ja nicht. Kann
3: weiß
2: ja
3: man
2: auch
3: nicht, ja.
2: Dafür
3: das
2: zuständig
3: ist,
2: sein.
3: Das ist noch spezialisiert.
2: Wir haben noch Alexia aus Magdeburg.
3: Ja?
2: Soll wohl schwer sein, wir hören rein.
5: Beratung. Vielseitig. Divers.
2: Cool.
3: Ja, warte mal.
2: Gar kein

0: Ahnung.
1: Nee, das finde ich jetzt aber ein bisschen schwierig, muss ich sagen.
0: Beratung, vielseitig, divers. Vielleicht so Social-Media-Beratung, also Content-Creating. Also so, weißt du, so ein bisschen in die Richtung, was wir auch vielleicht machen.
1: Oh, ich weiß es nicht. Sollen wir noch mal kurz reinhören und dann lassen wir mal einen Song spielen und lassen auch einfach mal unsere Community mitraten, weil wir sind so ein bisschen lost, oder? Warte, wer, das hier ist es.
2: Beratung, vielseitig, divers.
1: Okay, wir sind lost, aber ihr könnt uns auf jeden Fall helfen. Was macht Alexia aus Marburg beruflich? Schickt uns gern mal eine Sprachnachricht.
0: Yes.

0: Welchen Beruf suchen wir?
1: Beratung. Vielseitig. Divers.
2: Das könnte halt alles sein.
0: Das könnte wirklich alles sein.
2: Das könnte alles sein.
0: Also bei Beratung musste ich direkt halt an Unternehmensberater denken, aber dann denke ich mir nur so, ja, aber das würde sie ja nicht droppen. Ist ja Teil des Namens. Das dürfte sie wahrscheinlich gar nicht sagen.
2: Naja, aber ja.
0: Also wir haben auf jeden Fall eine Nachricht reinbekommen von Viola aus Magdeburg. Wir hören mal rein. Was ist deine Vermutung?
3: Also ich würde tippen, dass sie Erzieherin ist, vielleicht in einer Kita oder Jugendeinrichtung.
0: Ja, könnte auch gut sein.
2: Gar nicht so. Aber sie könnte ja zum Beispiel auch Beratung, vielseitig divers, könnte ja auch ganz random, aber könnte ja sein, irgendwie in einem Tierheim, da beratet man ja auch.
0: Ja.
2: Auch vielseitig divers.
0: Oder einfach so in einem Laden und sie berät so, was Klamotten angeht. Vielseitig, bla bla bla. Ich sag Verkäuferin in so einem Modehaus.
2: Ich sag Eisverkäuferin.
0: Okay, wir haben jetzt unterschiedliche Vermutungen, wir hören mal rein.
1: Es ist im Drogeriemarkt einfach.
0: Ey, im Drogeriemarkt wäre ich niemals drauf gekommen.
2: Als sie mit Droge angefangen hat, hatte ich ein bisschen Angst kurz, aber weiß ich nicht, ich hätte ja auch sein können, dass sie vom Berghain in Berlin arbeitet, weißt du das?
0: Das wäre natürlich auch spannend gewesen.
2: Naja, auf jeden Fall Grüße an Alexia aus Marburg, cooler Beruf. Es gibt nachher noch die nächste Runde in der Stunde, freue ich mich schon drauf.
0: Da freue ich mich auch drauf, hoffentlich wird's besser.

0: Morgen.
1: Morgen. War deine Stimme gerade heiser oder habe ich es mir nur eingebildet?
0: Nee, meine Stimme ist die ganze Zeit schon heiser.
1: Ach so.
0: Bin nur nicht wieder da, richtig.
1: Also, bisschen zu viel rumgeschrien am Wochenende. Ja,
0: ich habe das Gefühl, so die Hälfte meines Körpers habe ich auf dem Spundi Streaming Gelände gelassen. So fühlt sich's an noch. Auf der Halbinsel Poch schwirre ich da noch irgendwo rum. Also wenn ihr mich findet, so zur Hälfte.
1: Dein Geist muss auch noch
0: mich bitte,
1: werden.
0: Sendet uns zurück nach Halle.
1: Okay, alles klar. Ich glaube, da können wir lange drauf warten. Aber egal, jetzt geht's erstmal in die News rein, wenn es in Ordnung ist. Ja? Ach, wir haben was.
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3: Bundesgesundheitsministerin Nina Wagen will bei der Reform der Pflegeversicherung offenbar die Beiträge für Kinderlose erhöhen. Wie das Redaktionsnetzwerk Deutschland berichtet, soll der Beitragszuschlag für Kinderlose um 0,1 Punkte auf dann 0,7% steigen. Für kinderlose Versicherte ab 23 Jahren würde dann der Beitragssatz bei 4,3% liegen. Bei Versicherten mit Kindern bliebe es dagegen bei den jetzigen Beitragssätzen zwischen 3,1 und 3,6%. Trotz seiner geltenden Waffenruhe verschärft sich der Konflikt zwischen Israel und der Hisbollah. Israels Ministerpräsident Benjamin Netanyahu kündigte eine erneute Ausweitung der Militäroffensive im Libanon an. In einer Videobotschaft sagte er, die Angriffe würden verstärkt und die Feuerkraft erhöht. Zuvor hatte die israelische Armee ihre Luftangriffe im Süden des Libanon intensiviert. Nach libanesischen Angaben wurden dabei mindestens 3 Menschen getötet. Die Hisbollah erklärte wiederum, sie habe mehrere israelische Militärziele im Norden Israels angegriffen. Die Umweltorganisation Greenpeace sieht die Debatte über Aufrüstung in Europa kritisch. In einer neuen Studie heißt es, zusätzliche Milliarden für Verteidigung würden bestehende strukturelle Probleme eher zementieren als lösen. Stattdessen fordert Greenpeace mehr europäische Zusammenarbeit und weniger nationale Einzelwege. Gleichzeitig kommt die Studie zu dem Ergebnis, dass die europäischen NATO-Staaten und Kanada Russland militärisch überlegen sind, auch ohne die USA. So seien sowohl die Verteidigungsausgaben als auch die Zahl von Kampfflugzeugen, Kriegsschiffen und Artillerie höher als in Russland.
1: Dankeschön für die Infos.
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0: Auf der A2 Richtung Hannover zwischen Irxleben und Altleben 9 Kilometer stockender Verkehr wegen Bauarbeiten. 40 Minuten braucht er länger. Auf der A2 Richtung Hannover zwischen Lehrt und Kreuz Hannover Ost 3 Kilometer stockender Verkehr. 10 Minuten braucht er länger. Die A71 Richtung Schweinfurt ist zwischen Stadt Ilm und Ilmener Ost wegen Bergungsarbeiten noch gesperrt. Zurzeit staut sich. Hier ist ein Kleintransporter mit Anhänger umgestürzt. Dadurch auch Stau auf der Umleitung über Büchelow bis zu 20 Minuten mehr. Im Saalekreis vorsichtig fahren zwischen Abzweig Obhausen und der 38 Auffahrt Querfurt. Da liegt leider noch ein toter Dachs auf der Fahrbahn. Nach einem Unfall gesperrt im Landkreis Leipzig ist die Straße zwischen Röcknitz und Böhlitz. Die aktuellsten Blitzer in Halle in der Leipziger Chaussee stadtauswärts, in Halle auf dem Robert-Franz-Ring in beide Richtungen und in Leipzig in der Arno-Nitzsche Straße in beide Richtungen. Falls ihr noch was habt, klingelt einfach durch 08021 und 4 mal die 0 oder schickt gerne WhatsApp rüber. Die Nummer gibt's auf sputnik.de. Dankeschön.
1: Herrliches Wetter an diesem Dienstagmorgen. Herrlich. Es ist wolkenlos, erste Sonnenstrahlen und, ich sehe doch nicht richtig, in Magdeburg an der Sternbrücke haben wir einfach schon 18 Grad. Um 8 Uhr morgens verrückt. In Erfurt am Unicampus auch schon relativ mild, 14 Grad. Noch ein bisschen frischer in Halle am Rheinischen Platz, dann wird 12 Grad. Aber wir dürfen hier echt nicht meckern. Heute von morgens bis abends sonnig und es wird ordentlich heiß. Bis zu 32 Grad sind heute drin. Wow, bei so einem Wetter, was macht ihr da eigentlich?
0: Schlafen.
1: Schlafen.
0: Ja, das ist immer halt so Fluch und Segen zugleich, ne?
1: Das stimmt. Also gestern war es ja auch schon so richtig heiß. Und da dachte ich mir nur so, ich brauche eine Abkühlung. Ich bin auf meinen Balkon eingegangen. Ich bin dann einfach anbaden gewesen. Das erste Mal im See dieses Jahr. War schön.
0: Ja, ich...
1: Du warst auch am Schlafen, sag es doch.
0: Ich war an Duschen.
1: Auch gut.
0: Auch gut.
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0: Wir fassen vielleicht mal zusammen. 3 Tage Mainstage, 21 Acts auf der Mainstage und rund 30.000 Leute waren dabei und quasi davor.
1: Das stimmt und wir müssen einfach heute nochmal ein Resümee machen. Wie war's für euch?
2: Ich bin seit Mittwoch hier, 4 Tage Vollgas gegeben. Ist schon wirklich super hier. Mit tollen Jungs bin ich hier. Die haben ja auch schon ein bisschen Erfahrung, da geht das Ganze. Ich würde auf jeden Fall wiederkommen, ist wunderbar.
3: Am besten sind eigentlich immer die Leute auf dem Campingplatz. Das waren eigentlich mal unsere Nachbarn letztes Jahr und dieses Jahr sind wir ein Camp und das macht eigentlich am meisten Spaß.
4: Ist einfach geil groß, macht immer Spaß.
5: Und sind immer mega Acts da. Und die Leute sind hier auch auf dem Campingplatz. Drinne, es ist einfach ein schönes Feeling.
6: Es etabliert sich zu einer Tradition, deswegen denke ich, kommen wir wieder.
0: Das ist richtig schön, also generell so zu hören von euch, dass ihr euch da so gegenseitig auch supportet und unterstützt und auf dem Campingplatz, das können wir auch aus Erfahrung sagen, wenn wir einmal rüberlaufen, es ist immer gute Stimmung, alle sind nett zueinander, man ist so, man hilft sich auch gegenseitig.
1: Das stimmt und selbst wenn man reinscheißt, wird man noch angefeuert. Wir zum Beispiel, Tobi und ich, wir waren auf dem Campingplatz und haben einfach mal Karaoke gesungen an so einem Stand.
0: Deswegen habe ich das jetzt gerade nicht verstanden. Hast du das Gefühl gehabt, wir haben reingeschissen?
1: Findest du, wir haben jeden Ton getroffen? Naja, ich weiß ja nicht.
0: Wir werden safe im Recall gelandet, glaube ich.
1: Oh, wir müssen einfach mal die Aufnahme an Dieter Bohlen schicken. Dann fragen wir mal, was er so dazu sagt. Ey, aber es war wirklich eine 1 plus mit Sternchen, sagen wir an dieser Stelle. Und deswegen gibt es jetzt nochmal Festival-Vibes hier im Radio, musikalisch von Jolle, live vom Sputnik Spring Break 2026.
0: Mainstage-Eröffnung hat sie am Freitag gemacht, 17 Uhr. Boah.
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0: So, wir melden uns zurück aus dem kollektiven Überlebensmodus. Das Sputnik Spring Break Festival liegt hinter uns und es war fun.
1: Das war super. 4 Tage besoffen.
2: Ja, das war's. Offiziell sind wir noch am Auskatern.
0: Yes.
2: Und ich würde jetzt einfach mal behaupten, einigen geht es genauso, auch wenn ihr jetzt auf dem Festival wart oder halt eben nicht. Egal, ob ihr vielleicht heute im Büro sitzt, im Hörsaal hängt oder einfach nur versucht, irgendwie so ein funktionierender Mensch zu werden. Manchmal, ihr habt bestimmt an Pfingsten auch ein bisschen was gemacht. Wir fühlen es auf jeden Fall. Wir sind da, wir machen mit einfach.
0: Ganz genau. Also wir und natürlich auch Kommissar Meiner, der ist auch dabei. Wir begleiten euch durch den Tag, natürlich auch mit Hangover.
3: 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Die Sputnik Playbox.
4: Naja, ich sag mal so, nach dem Festival verbringe ich meine Zeit in einer Auslüchterungszelle, um meine Zellen zu regenerieren.
5: Hallo, hier ist Timmy, der Wal. Ich habe mal einen Festival getroffen, dem ging es aber schlechter als wie mir.
6: Ja, hallo? Geht's jetzt gleich los?
7: Achtung, Achtung, hier spricht Ihre beliebte Kantine. Nach dem Festival servieren wir Ihnen Konterbiersuppe, gespickt mit einem Doppelkorn-Net-Beef. Guten Appetit und gute Besserung.
8: Hier ist der Kommissar Meiner. Meiners, pass mal auf. Die Kunst besteht eigentlich nur darin, niemals und nimmer auszunüchtern. Dann hat man auch keinen Kater, wie ich. Ja, immer schön konstant bleiben, wie es die Natur eingerichtet hat. Dann Leute, machst du mir mal noch einen Eimer voll, ja?
6: Ja!
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0: Okay, wir sind wieder drauf, ne? Sind wir wieder live?
1: Wir sind wieder live.
0: Oh.
1: Tobias, gerade sitzen.
0: Tobias, Konzentration. Warum nennst du mich eigentlich in letzter Zeit so oft Tobias?
1: Ich weiß nicht, irgendwie ist das so zu meinem Ding geworden.
0: Find ich irgendwie, ich denke immer jedes Mal, ich habe irgendwas getan oder verbrochen oder meine Mutter sitzt mir gegenüber. Eins von beiden. Nein.
1: Komm, ich lasse es.
0: Nein,
1: Tobi,
0: alles gut.
1: It's your turn. Sag mal, was auf den Straßen abgeht.
0: Auf der 2 Richtung Hannover zwischen Uexleben und Alsleben 9 Kilometer Stau und stockender Verkehr wegen Bauarbeiten. 40 Minuten braucht er länger. Die 71 Richtung Schweinfurt ist zwischen Stadt Ilm und Ilmener Ost wegen Bergungsarbeiten gesperrt. Zurzeit staut sich's. Da ist ein Kleintransporter mit Anhängern umgestürzt. Dadurch auch Stau auf der Umleitung durch Büchelow, bis zu 20 Minuten braucht er länger. Nach einem Unfall gesperrt auch im Landkreis Leipzig die Straße zwischen Röcknitz und Böhlitz, und die Elbfähre Breitenhagen stellt ihren Fahrbetrieb aktuell ab 9 Uhr ein wegen Niedrigwasser. Also das bitte auch abchecken. Die aktuellsten Blitzer in Halle in der Leipziger Chaussee statt auswärts, in Halle auf dem Robert-Franz-Ring in beide Richtungen und in Leipzig in der Anonitze-Straße in beide Richtungen. Falls ihr noch was habt, klingelt da durch 08021 und 4 mal die 0 oder schickt gerne WhatsApp rüber. Die Nummer gibt's auf sputnik.de. Dankeschön.
1: Wolkenlos in der Sputnik-Zone. Es gibt ordentlich Sonnenstrahlen auch schon. Und die Temperaturen, naja, die sind auch schon richtig warm. 19 Grad in Magdeburg am Stadtpark Rote Horn, 17 Grad in Halle in der Heide und 16 Grad in Merseburg am Südpark. Heute bleibt es sonnig und es wird richtig heiß. 28 bis 32 Grad erreichen wir. Also zieht euch auf jeden Fall was locker Luftiges an. Ich bin wirklich fassungslos, muss ich an dieser Stelle sagen.
0: Warum?
1: Also das, was vor gut einer Stunde oder so passiert ist, hat mich einfach fassungslos gemacht. Ich habe Tobi gefragt, wie würdest du unseren Beruf beschreiben, wenn du nur 3 Worte zur Verfügung hättest?
0: Ja.
1: Und das kam bei raus.
0: Laut, ja. Geil, sexy. Stehe ich immer noch zu.
1: Sind wir eigentlich Pornostars oder was soll das sein?
0: Wir sind einfach laut, sexy und geil. Ich weiß gar nicht, also...
1: Komm, seid mal ganz ehrlich, wärt ihr darauf gekommen, wenn ihr nur diese 3 Wörter hören würdet, wärt ihr auf Radiomoderatoren gekommen? Ich glaube, nein.
0: Ja, aber auf uns.
1: Aber auf uns, genau. Da hast du es gut gesagt. Aber genau das gleiche Spiel spielen wir einfach mal mit Leuten, die es vielleicht einen Ticken besser drauf haben als Tobi. Die haben uns einfach mal ihre Berufe beschrieben und wir raten. Also schnappt euch euer Handy und ratet mit uns gleich in 10 Minuten.
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0: Ich wurde ja vorhin so ein bisschen dafür ausgelacht, dass ich unseren Beruf als laut, geil und sexy beschrieben habe. Wie würdest du denn unseren Beruf beschreiben, Wechsel?
1: Sprechen. Mhm. Unsichtbar. Musik.
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0: Meinst du für unsere HörerInnen unsichtbar?
1: Ja, ganz Ach genau. So. Eigentlich gibt es ja nur unsere Stimme.
0: Aha.
1: Ja.
0: Ja, ist gar nicht so blöd gewesen. Ja. Auf jeden Fall spielen wir jetzt noch eine weitere Runde unseres sehr beliebten Spiels Berufraten in der Festival Edition.
1: Yes, Modus ist easy. Ihr beschreibt euren Beruf mit nur 3 Worten. Wir erraten das im besten Falle. Und wir starten auch direkt mal rein mit Lenny aus Landsberg.
3: Mein Beruf in 3 Worten ist sehr viel Öl, Schraubenschlüsse und sehr viele Bierzeiten.
0: Kfz-Mechaniker.
1: Ja, 100%. Log ich auch ein.
0: Aber nur wegen der Bierzeiten bin ich aufgekommen.
1: Wir hören mal rein.
3: Ich bin Mechaniker für Land- und Baumaschinen.
1: Ey! Endlich mal ein Punkt.
0: Land- und Baumaschinen.
1: Das war schon mal
0: also
1: sehr
0: aber
1: gut.
0: Eher für größere Sachen. So, ich weiß nicht, Kfz-Mechaniker, ich weiß nicht, ob das so mit reinzählt.
1: Ach so, meinst du? Hm.
0: Naja, aber wir waren
1: halber
0: auf jeden Fall
1: Punkt.
0: Da dran. Wir haben noch eine Person gefunden, Sarah aus Halle.
4: Ich arbeite mit Menschen, die alle verletzt sind. Ich arbeite mit Strahlung. Ich mache MRTs und Röntgen und CT und sowas.
0: Das war jetzt, glaube ich, einer zu viel. Der Letzte. Der hat es ein bisschen zu einfach gemacht.
1: Ja?
0: Hm. Im Krankenhaus.
1: Ja, im Krankenhaus, aber ein bisschen spezifischer. Nee, ich glaube ja nicht nur Krankenschwester. Ich glaube so, wie nennt man das? Radiologe oder sowas? Hm. Radiologin im Krankenhaus? Nennt man das so?
0: Ja, weiß ich nicht. Wir,
1: ja,
0: fragen
1: wir fragen
0: sie einfach
1: Sarah.
0: Mal.
4: Medizinische Technologin für Radiologie.
1: Ah! Das würde ich doch mal sagen, gilt, oder?
0: Ja.
1: Ey, diesmal waren wir gar nicht mal so schlecht. War gut.
0: Vielleicht seid ihr auch drauf gekommen.
1: Ja.
0: Dann gibt's ein fleißiges Bienchen.

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0: Schönen guten Morgen, Ed Sheeran, habt ihr gerade gehört. Ah, Sesam war das hier. Ich hoffe, ihr seid gut drauf.
1: Ja, also ich meine, so gut wie man halt drauf sein kann nach einem langen Pfingstwochenende. Eventuell festivalmäßig unterwegs gewesen beim Sporting Spring Break. Oder vielleicht habt ihr auch ganz, ganz entspannt irgendwas gemacht. Schickt gerne mal eine WhatsApp rüber, was ihr getan habt. Nummer gibt's auf sputnik.de und wir begleiten euch natürlich auch durch diesen Dienstag. Jetzt mit Lieblingsmucke gleich Ray Ofenbach und jetzt erstmal eine Runde Felix Jähn.

0: Schönen guten Morgen.
1: Morgen.
0: Ey, ihr habt Sputnik Tag und Wach an. Wir haben schon 9.01 Uhr. Zeit für die News.
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3: Bundesgesundheitsministerin Nina Wagen will bei der Reform der Pflegeversicherung offenbar die Beiträge für Kinderlose erhöhen. Wie das Redaktionsnetzwerk Deutschland berichtet, soll der Beitragszuschlag für Kinderlose um 0,1 Punkte auf dann 0,7% steigen. Für kinderlose Versicherte ab 23 Jahren würde dann der Beitragssatz bei 4,3% liegen. Bei Versicherten mit Kindern bliebe es dagegen bei den jetzigen Beitragssätzen zwischen 3,1 und 3,6%. Die USA haben trotz der Waffenruhe Raketenstellungen im Iran angegriffen. Ein Militärsprecher sagte, zudem seien in der Straße von Hormus Boote attackiert worden, die Minen verlegen wollten. Das US-Militär sprach von Selbstverteidigung. Die Angriffe dienten dem Schutz der Truppen vor Bedrohungen durch den Iran. Iranische Medien berichteten von mehreren Toten in der Straße von Hormus. Die Umweltorganisation Greenpeace sieht die Debatte über Aufrüstung in Europa kritisch. In einer neuen Studie heißt es, zusätzliche Milliarden für Verteidigung würden bestehende strukturelle Probleme eher zementieren als lösen. Stattdessen fordert Greenpeace mehr europäische Zusammenarbeit und weniger nationale Einzelwege. Gleichzeitig kommt die Studie zu dem Ergebnis, dass die europäischen NATO-Staaten und Kanada Russland militärisch überlegen sind, auch ohne die USA. So seien sowohl die Verteidigungsausgaben als auch die Zahl von Kampfflugzeugen, Kriegsschiffen und Artillerie höher als in Russland.
0: Danke für die Infos.
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4: Bisschen was los auf der A2 Richtung Hannover zwischen Yxleben und Alsleben. 9 Kilometer Stau und stockender Verkehr wegen Bauarbeiten. 40 Minuten braucht er länger. 20 Minuten noch auf der A2 Richtung Hannover zwischen Pein und Hemerlewald. 4 Kilometer stockender Verkehr ist da im Baustellenbereich angesagt. Die 71 Richtung Schweinfurt ist zwischen Stadt Ilm und Ilmener Ost wegen Bergungsarbeiten gesperrt. Da staut sich's. Fahrzeuge im Sperrbereich werden jetzt an der Unfallstelle vorbeigeleitet. Dadurch nehme ich auch Stau auf der Umleitung durch Büchelow. Bis zu 20 Minuten braucht er da länger und nach einem Unfall gesperrt auch in Leipzig. Die Straße zwischen Röcknitz und Böhlitz. Außerdem die Elbfähre Breitenhagen, die stellt ihren Fährbetrieb wegen Niedrigwasser bis auf Weiteres ein. Das müsst ihr auch abchecken, wenn ihr da irgendwie unterwegs seid. Und die aktuellsten Blitzer in Halle in der Leipziger Chaussee stadtauswärts und in Leipzig in der Arno-Nitsche Straße in beide Richtungen. Falls ihr noch was habt, klingelt da durch 08000 21 und 4 mal die 0 oder schickt gerne WhatsApp rüber. Die Nummer gibt's auf sputnik.de. Dankeschön.
0: Blauer Himmel, ordentlich Sonnenschein, jetzt schon um 9 Uhr am Start. 21 Grad haben wir in Magdeburg an der Petrikirche, 18 Grad in Halle an der Peisnitz und 17 Grad in Zwickau am Schwanenteichpark. Heute bleibt es auch den ganzen Tag sonnig und es wird ordentlich heiß. 28 bis 32 Grad erreichen wir. Schönen guten Morgen.
4: Good morning in the morning.
0: Ja, viel Sputnik Spring Break Action die letzten Tage gehabt. Aber neben unseren ganzen Künstlern, die auf dem Festival aufgetreten sind, haben noch andere Künstler Songs rausgehauen. Und da müssen wir unbedingt mal reinhören, weil eine Künstlerin ist dabei, Shireen David. Und dieser Song, der läuft bei mir auch schon ein bisschen
4: ganz hoch
0: und runter.
4: Schon, ne?
0: Ja, muss ich schon sagen. Gefällt mir ganz gut. Und vielleicht gefällt er euch ja auch ganz gut. Wir hören gleich mal rein nach zwei Songs.
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0: Am Freitag habe ich es dem Musikchef vorgeschlagen. Ganzes Pfingstenwochenende habe ich lange drauf gehofft. Und jetzt spielen wir den Song tatsächlich.
1: Sputnik First Play.
0: Denn es gibt neue Musik, und zwar von ihr hier.
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4: Ja, und jetzt werden wir mal reinhören. Shirin David hat gerade ein starkes neues Feature draußen. Sie ist auf dem Track Gut Genug zu hören. Der Song selbst kommt nicht so ganz von ihr, sondern ist ein Teil des neuen Projekts von Kitsch Creek und Blumengarten.
0: Ja, und ich muss sagen, sie sticht in dem Song wirklich raus, weil ich übe schon die ganze Zeit meine Kopfstimme und trainiere sie, um überhaupt mitsingen zu können, weil das ist so ein Mix aus Kopfstimmengesang und Rap von Shirin David. Ich liebe es ganz, ganz doll.
4: Singt sie da auch? In dem Song?
0: Nee, das über einen Blumengarten.
4: Ach so, jetzt.
0: Das ist der Mix, ja, sie rappt. Aber es ist schon ziemlich emotional auch, vor allen Dingen, wenn man sich dann auch so die Background-Stories reinzieht, weil vielleicht habt ihr auch die Dokumentation auf Netflix über Shirin David reingezogen. Sie ist ja schon auch mit viel am Kämpfen, gerade so gegen Kritiker und so. Und das soll einfach jetzt mal ein Statement sein. Auch Blumengarten und Kitschkrieg sagen, ihr müsst einfach mal einen Tag lang in Shirin Davids Haut sein und dann könnt ihr nochmal kritisieren. Weil es ist gar nicht mal so einfach und so easy peasy, wie man sich das manchmal vorstellt.
4: Ja, auf jeden Fall ist der Song, wie Bexen schon sagt, sehr gut und ich denke auch gut genug für unsere Playlist. Deswegen spielen wir euch jetzt einmal unser Sputnik First Play. Letzte Woche Freitag rausgekommen. Kitschkrieg, Blumengarten und Shirin David mit Überraschung gut genug.

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0: Kitschkrieg, Blumengarten und Shireen David. Neuer Song, ein Sputnik First Play, war das jetzt gerade hier am Freitag erst rausgekommen. Gut genug. Ich liebe den Song ganz dolle. Richtig emotional.
1: Ist auf jeden Fall ein Ohrwurm, ne?
0: Finde ich auch. Also meine Kopfstimme muss ich auf jeden Fall noch trainieren, damit ich so mitsingen kann.
1: Du bist gut genug.
0: Tobi kann's schon.
1: Ist aber...
0: Immerhin er.
1: Ist natürlich noch ein bisschen jetzt Sputnik Spring Break in meiner Stimme drin. Wenn das normalerweise weg wäre, ne, dann ist natürlich Engels gleich.
0: Na klar, ist auf jeden Fall ein anspruchsvoller Song, also um ihn mitzusingen.
1: Ja, ne? Das so zu halten.
0: Das so zu halten, Respekt. Naja, weiter geht's. Ordentlich Lieblingsmucke kriegt ihr jetzt natürlich auch von Run Republic. Runaway hört ihr jetzt um 9.15 Uhr.

0: 9.21 Uhr, Bex und Tobi am Start, hier bei Sputnik Tango Wach an diesem Dienstag. Wir machen weiter mit Lieblingsmucke und ich finde, der Song war sehr passend, weil das, was Shawn Mendes gleich singt, habe ich mir heute Morgen auch gedacht, als der Wecker geklingelt hat.
1: Das dachte ich mir auch.
0: Ja.
1: Ich übersetze es mal. Warum? Warum? Warum?
0: Ja.
1: So heißt er jetzt, kriegt ihn hier. Why, why, why?

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0: 39 haben wir's.
1: Auf der A2 Richtung Hannover zwischen Irxleben und Alsleben 5 Kilometer Stau wegen Bauarbeiten. 30 Minuten braucht er länger. Die 71 Richtung Schweinfurt zwischen Stadt-Ilm und Ilmener Ost wegen Bergungsarbeiten noch gesperrt. Zurzeit staut sich's. Fahrzeuge im Sperrbereich werden an der Unfallstelle vorbeigeleitet. Dadurch gibt es auch Stau auf der Umleitung durch Büchelow. Bis zu 20 Minuten braucht er länger. Und in Leipzig auch noch die Straße zwischen Röcknitz und Pölitz nach einem Unfall gesperrt. Die aktuellsten Blitzer in Halle in der Leipziger Chaussee stadtauswärts. In Halle auf dem Robert-Franz-Ring in beide Richtungen und in Leipzig in der Arno-Nitsche-Straße in beide Richtungen. Falls ihr noch was habt, ruft ihr durch 08000 21 und 4x die 0 oder schickt gerne WhatsApp rüber. Die Nummer gibt's auf sputnik.de. Dankeschön.
0: Es ist sonnig und klar, ein blauer Himmel, ordentlich Sonnenschein und die Temperaturen, mein Gott, über 20 Grad schon. In Magdeburg am Hafen haben wir 21 Grad. Ansonsten knapp drunter, 18 Grad in Halle am Rheineck, 18 Grad in Gardeling am Stendaler Tor. Und es bleibt heute den ganzen Tag sonnig. Da kommt noch einiges obendrauf. Also macht euch gefasst. 32 Grad erreichen wir heute maximal.
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1: Also ich würde mich weit aus dem Fenster lehnen. Und ich würde, glaube ich, sagen, mich hat noch nie eine Band so überzeugt. Auf dem Sputnik Spring Break Festival.
0: Würde ich auch sagen. Ich würde auch sagen, noch nie hat eine Band so eine gute Stimmung verbreitet auf dem Sputnik
1: Spring
0: Break.
1: Auch. Sie war so gut, dass ich mir jetzt sogar nochmal Tickets fürs Konzert in diesem Jahr geholt habe. Es geht um Roy Bianco und die Abruzzati Boys und wir versuchen, so gut es geht, für alle, die nicht da waren, diese Stimmung gleich nochmal ans Radio zu transportieren. Also bleibt dran in 10 Minuten.
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0: Sputnik, Spring Break ist vorbei. Wir fassen aber nochmal so ein bisschen zusammen. Was wurde da eigentlich so gesungen?
1: Bella Napoli.
0: Ja, aber nicht nur, sondern auch.
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0: Das war übrigens Roy von Roy Bianco und die Abruzzati Boys. Und wenn es nach uns geht, ich glaube, da kann ich für uns beide sprechen, wechseln. Für uns könnten sie ab jetzt immer mit dabei sein.
5: 100%. Also wie heftig ist das bitte gewesen, als da über 20.000 Fans des Italo-Schlagers zum Schlagerstrudel angesetzt haben. Wir können sagen, es war unglaublich.
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7: 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Es geht einfach nicht besser.
8: Es ist einfach geil, das höre ich jeden Tag auf Arbeit, macht einfach Bock dazu abzutanzen, finde es einfach geil.
9: Gute Laune, Sonne, Wein und Italien.
10: Totales Urlaubsfeeling.
11: Sophia Loren, eine Nacht mit Sophia Loren.
0: Ja, und du bist auch mittendrin im Strudel, ne? Mit unserem Chef sogar.
5: Ja, das war ein crazy Strudel. Der war riesig, sag ich dir. Und wir haben sogar noch einen eigenen aufgemacht. Einen kleinen, nebenbei auch noch. Das war richtig geil.
0: Ich habe es leider irgendwie verpasst, aber ich habe ganz, ganz viele Videos von den Menschen gemacht, die da mitgedanced haben. Und ich hoffe, es hat sich niemand verletzt. Auf jeden Fall finde ich an diesen Schlagerstrudeln immer so schön, dass die ja eigentlich, die sind Moshpits bloß in lieb.
5: Irgendwie, ja, ganz genau. Gefühl, ne? Weil sonst springt man ja so durcheinander und man rempelt sich so an. Und da läuft man eigentlich nur im Kreis.
0: Naja, dann machen wir doch jetzt unseren eigenen musikalischen Schlagerstrudel, würde ich sagen.
5: Ja, das machen wir. Wir hören nochmal rein live von der Mainstage am Samstag. Roy Bianco und die Abruzzati Boys mit Sophia Loren.

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0: 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Ja, das ist eine gute Message. 9.54 Uhr haben wir es und wir genießen diesen Tag hier heute.
1: Ey.
0: Und die ganze Woche natürlich auch.
1: Wir sagen an der Stelle auch wirklich jetzt einfach mal tschüssi, ciao. 5 Minuten, dass die Show vorbei. Nehmt es uns nicht übel heute, aber wir haben auf jeden Fall noch ein bisschen den Sputnik Spring Break in unserem ganzen Körper gespürt.
0: Boah. Ja, ich habe Muskelkater. Ich frage mich, wovon? Ich habe lange keinen Sport mehr gemacht. Ich glaube einfach vom Rumlaufen
1: vom
0: und
1: Schlagerstudel
0: Tanzen.
1: Hier.
0: Ja, das auch.
1: So, also das auf jeden Fall. Und ansonsten, ich hoffe, ihr habt Pfingsten gut überstanden, seid gut in die neue Woche gestartet, macht heute auch nochmal ganz entspannt. Irgendwie ist es ja quasi auch so ein Montag. Genießt die Sonne, das Wetter bleibt ja die Woche zum Glück auch geil und wir hören uns morgen früh wieder in alter Freshness ab 6, oder?
0: So machen wir das. Und jetzt erstmal Bennett, damit ihr nochmal aufdrehen könnt mit Voir sur ton chemin. Bis morgen. Tschüssi.
1: Tschüss.

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1: Bundesgesundheitsministerin Nina Wagen will bei der Reform der Pflegeversicherung offenbar die Beiträge für Kinderlose erhöhen. Wie das Redaktionsnetzwerk Deutschland berichtet, soll der Beitragszuschlag für Kinderlose um 0,1 Punkte auf dann 0,7% steigen. Für kinderlose Versicherte ab 23 Jahren würde dann der Beitragssatz bei 4,3% liegen. Bei Versicherten mit Kindern bliebe es dagegen bei den jetzigen Beitragssätzen zwischen 3,1 und 3,6%. Die USA haben trotz der Waffenruhe Raketenstellungen im Iran angegriffen. Ein Militärsprecher sagte, zudem seien in der Straße von Hormus Boote attackiert worden, die Minen verlegen wollten. Das US-Militär sprach von Selbstverteidigung. Die Angriffe dienten dem Schutz der Truppen vor Bedrohungen durch den Iran. Iranische Medien berichteten von mehreren Toten in der Straße von Hormus. Die Umweltorganisation Greenpeace sieht die Debatte über Aufrüstung in Europa kritisch. In einer neuen Studie heißt es, zusätzliche Milliarden für Verteidigung würden bestehende strukturelle Probleme eher zementieren als lösen. Stattdessen fordert Greenpeace mehr europäische Zusammenarbeit und weniger nationale Einzelwege. Gleichzeitig kommt die Studie zu dem Ergebnis, dass die europäischen NATO-Staaten und Kanada Russland militärisch überlegen sind, auch ohne die USA. So seien sowohl die Verteidigungsausgaben als auch die Zahl von Kampfflugzeugen, Kriegsschiffen und Artillerie höher als in Russland.
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1: Die EU hat Forderungen Russlands zurückgewiesen, ihr diplomatisches Personal aus der ukrainischen Hauptstadt Kiew abzuziehen. Büroleiterin Katerina Maternova sagte, Russland wolle damit Panik säen und die Ukraine isolieren. Moskau hatte gestern erklärt, die russischen Streitkräfte würden systematische Schläge gegen militärische und politische Entscheidungszentren in Kiew beginnen. Zur Begründung wurde auf den ukrainischen Angriff gegen Zivilisten in der von Russland kontrollierten Stadt Starobilsk verwiesen. Ukrainischen Angaben zufolge wurde am Abend bei russischen Angriffen auf Odessa ein Mensch getötet. In der Stadt Kramatorsk habe es 12 Verletzte gegeben. Die USA haben trotz der Waffenruhe Raketenstellungen im Iran angegriffen. Ein Militärsprecher sagte, zudem seien in der Straße von Hormus Boote attackiert worden, die Minen verlegen wollten. Das US-Militär sprach von Selbstverteidigung. Die Angriffe dienten dem Schutz der Truppen vor Bedrohungen durch den Iran. Iranische Medien berichteten von mehreren Toten in der Straße von Hormus. Frankreich hat den heißesten Maitag seit Beginn der Wetteraufzeichnungen registriert. Das teilte der Wetterdienst Météo France mit. Heute werden in einigen Regionen bis zu 36 Grad erwartet. Für mehrere Departements im Westen gilt die Warnstufe Orange. Nach Regierungsangaben starben 7 Menschen infolge der Hitze. Auch in anderen Teilen Europas werden ungewöhnlich hohe Temperaturen gemeldet. In Großbritannien wurde gestern ebenfalls der heißeste Maitag seit Beginn der Messungen registriert.
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1: Jugendliche greifen immer häufiger zu Zigaretten und E-Zigaretten. Das ergab eine Befragung, die der Drogenbeauftragte der Bundesregierung Hendrik Streeck veröffentlicht hat. Danach rauchten im vergangenen Jahr rund 9,6% der 12- bis 17-Jährigen. 2021 waren es nur rund 6%. Zugenommen habe vor allem der Konsum von Mehrweg-E-Zigaretten und Nikotinbeuteln, die extrem schnell nikotinabhängig machen. Der Studie zufolge zeigt sich damit bei Jugendlichen eine andere Entwicklung als bei jungen Erwachsenen. Zwischen 18 und 25 Jahren, wo der Anteil der Rauchenden um 4% gesunken ist. Bundesfamilienministerin Karin Prien will die Einkommensgrenze beim Elterngeld trotz Sparzwängen nicht senken. Im Deutschlandfunk sagte die CDU-Politikerin, Familien dürften nicht besonders stark belastet werden, wenn gespart werde. Statt Kürzungen bei der Einkommensgrenze könne sie sich eher höhere Mindest- und Höchstbeträge vorstellen. Einsparungen seien aus ihrer Sicht zudem eher bei der Bezugsdauer oder bei der Partnerschaftlichkeit möglich. Das Elterngeld beträgt seit seiner Einführung im Jahr 2007 meist 65% des vorherigen Nettolohns, mindestens 300 und höchstens 1.800 Euro im Monat. Die USA haben trotz der Waffenruhe Raketenstellungen im Iran angegriffen. Ein Militärsprecher sagte, zudem sei in der Straße von Hormuz Boote attackiert worden, die Minen verlegen wollten. Das US-Militär sprach von Selbstverteidigung. Die Angriffe dienten dem Schutz der Truppen vor Bedrohungen durch den Iran. Iranische Medien berichten von mehreren Toten in der Straße von Hormuz.
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1: Jugendliche greifen immer häufiger zu Zigaretten oder E-Zigaretten. Das ergab eine Befragung, die der Drogenbeauftragte der Bundesregierung Hendrik Streeck veröffentlichte. Danach rauchten im vergangenen Jahr 9,6% der 12- bis 17-Jährigen. 2021 waren es nur rund 6%. Zugenommen habe vor allem der Konsum von Mehrweg-E-Zigaretten und Nikotinbeuteln, die extrem schnell nikotinabhängig machten. Der Studie zufolge zeigt sich damit bei Jugendlichen eine andere Entwicklung als bei jungen Erwachsenen zwischen 18 und 25 Jahren. Hier sank der Anteil der Rauchenden um 4%. Bundesfamilienministerin Karin Prien will die Einkommensgrenze beim Elterngeld trotz Sparzwängen nicht antasten. Im Deutschlandfunk sagte die CDU-Politikerin, stattdessen könne man über höhere Mindest- sowie Höchstbeträge beim Elterngeld reden. Einsparungen seien aus ihrer Sicht auch bei der Bezugsdauer oder bei der Partnerschaftlichkeit möglich. Das Elterngeld beträgt seit seiner Einführung im Jahr 2007 meist 65% des vorherigen Nettolohns, mindestens 300 und höchstens 1.800 Euro im Monat. Die USA haben trotz der Waffenruhe Raketenstellungen im Iran angegriffen. Ein Militärsprecher sagte, es seien auch in der Straße von Hormuz Boote attackiert worden, die Minen verlegen wollten. Das US-Militär sprach von Selbstverteidigung. Die Angriffe dienten dem Schutz der Truppen vor Bedrohungen durch den Iran. Iranische Medien berichten von mehreren Toten in der Straße von Hormuz.
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1: In Belgien sind bei einer Kollision zwischen einem Zug und einem Schulbus 4 Menschen ums Leben gekommen. Wie der belgische Außenminister Maxime Prévot mitteilte, starben 2 Kinder, der Busfahrer und eine Begleitperson. Nach Angaben der Bahngesellschaft Infrabel ereignete sich das Unglück heute Morgen an einem Bahnübergang nördlich von Brüssel. In dem kleinen Bus sollen sich 7 Kinder und 2 Betreuer befunden haben. Im Zug gab es laut Polizei keine Verletzten. Lokale Medien berichten, dass die Schranken zum Zeitpunkt des Unglücks geschlossen waren. Die USA wollen ihre militärischen Beiträge zur NATO offenbar deutlich verringern. Das berichtet der Spiegel und beruft sich auf ein Treffen in Brüssel mit einem Gesandten des US-Verteidigungsministers Pete Hegseth. Demnach sollen unter anderem weniger Kampfjets, Kriegsschiffe und Drohnen bereitgestellt werden. Auch die Zahl der strategischen Bomber könnte halbiert werden. Die USA fordern schon länger, dass europäische NATO-Partner mehr Verantwortung für die gemeinsame Verteidigung übernehmen. Jugendliche greifen wieder häufiger zu Zigaretten und E-Zigaretten. Das ergab eine Befragung, die der Drogenbeauftragte der Bundesregierung Hendrik Streeck veröffentlichte. Danach rauchten im vergangenen Jahr fast 10% der 12- bis 17-Jährigen. 2021 waren es rund 6%. Zugenommen habe vor allem der Konsum von Mehrweg-E-Zigaretten und Nikotinbeuteln.
2: Dankeschön fürs Update.
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2: 1:01, wir schauen mal auf die Straßen in der Sputnik-Zone. A2 Richtung Hannover, zwischen Irxleben und Alsleben, 12 Kilometer Stau an der Baustelle, dauert eine Stunde länger, haltet da auf jeden Fall durch. 10 Minuten länger auf der A2 Richtung Hannover, zwischen Peine und Themaler Wald, 4 Kilometer stockender Verkehr an der Baustelle. A9 Richtung Berlin, zwischen Kleinmarzehn und Niemek, ist klemmend, kaputter LKW in der Baustelle. A38 Richtung Göttingen, zwischen Leuna und Merseburg Süd, Stau an der Baustelle, Viertelstunde länger. Nach einem Unfalldicht Landkreis Jerichower Land ist die Straße zwischen Hobeck und Göbel. Straße zwischen der A14 Abfahrt Lüderitz und Lüderitz ist nach einem Unfall gesperrt. In Thale, Neinstädter Straße, nach einem Unfall dicht. Und die Elbfähre Breitenhagen, die stellt jetzt erstmal ihren Fährbetrieb ein, weil das Wasser einfach zu niedrig ist. Die neuesten Blitzer für euch, A36 Richtung Braunschweig zwischen Wernigerode Nord und Ilsenburg. Blankenburg, Neue Halberstädter Straße, stadteinwärts. Dann Grube Ferdinande Richtung Halle. In Halle stehen sie Leipziger Chaussee und Robert-Franz-Ring und dann auch im Ortseingang Röderhof aus Richtung Halberstadt. Fehlt noch irgendwas? Staus oder Blitzer? Dann klingelt gern kostenlos durch. 08.021 4x die 0 oder ihr schickt einfach eine WhatsApp rüber. Nummer gibt's wie immer auf sputnik.de.
3: Ja, der Sommer ist da, Leute. Sonne scheint, ihr kommt trocken durch. 28 Grad in Magdeburg an der Grünzitadelle, 27 Grad in Halle an der Moritzburg und auch 27 in Erfurt am Dom. Bis Freitag viel Sonne, immer mal Wolken, es bleibt trocken und bis zu 29 Grad.
2: Ja, Stimme am Start oder was?
3: Also
2: was
3: naja, war, was die liegt, glaube ich, noch vor der Mainstage. Hinten bei Sido liegt die noch irgendwo rum, meine Stimme.
2: Ach, warst du am Wochenende unterwegs oder wie?
3: Ja, ich glaube, du warst mit dabei.
2: Ja.
3: Sputnik Spring Break 2026 ist gestern zu Ende gegangen, ey. Da haben wir mal aber du Vollgas gegeben. Das war dolle. Und dann machen wir heute auf jeden Fall noch ein paar Recaps mit
2: ja,
3: euch.
2: Wir müssen
3: noch
2: ein bisschen reinhören. Wir müssen ein bisschen Stimme schonen.
3: Naja,
2: wir sind
3: klar.
2: Am Start. Und Lieblingsmusik ist auch mit am Start. Kommt gut durch die Sonne, Leute. MD.

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0: Ja, da kann ich wenigstens mal sagen, das ist eine Hymne und das ist ja wirklich eine. Und zwar vom Sputnik Spring Break Festival 2026. Es war ein Fest mit euch. Und die Nachwehen, die merkt man schon auch ein kleines bisschen.
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2: Ja, vor allem, ich habe noch ein bisschen Stimme gelassen.
0: Merkt man gar nicht, ne?
2: Aber es hat sich gelohnt, muss ich sagen. Campen, feiern, Spaß hatten wir. Und vor allem die ganzen Acts auf den Stage. Die Festivalzeit ist wirklich die geilste Zeit. Vor allem, wenn euer Lieblingsradiosender sein hauseigenes Festival hat. Und das mit einem fetten Line-Up. In den drei Tagen waren mit dabei Sido, SSEO, Dream, Icky Mel, Chiago, Roy, Bianco und die Ab und Zati Boys. Und die Stimmung war on fire. Wie war's?
3: Ich bin seit Mittwoch hier. 4 Tage Vollgas gegeben. Ist schon wirklich super hier. Mit tollen Jungs bin ich hier. Die haben ja auch schon ein bisschen Erfahrung. Da geht das Ganze. Ich würde auf jeden Fall wiederkommen. Ist wunderbar.
4: Am besten sind eigentlich immer die Leute auf dem Campingplatz. Das waren eigentlich mal unsere Nachbarn letztes Jahr. Und dieses Jahr sind wir ein Camp. Und das macht eigentlich am meisten Spaß.
5: Ist einfach geil groß. Macht immer Spaß.
6: Und sind immer mega Acts da. Und die Leute sind hier auch auf dem Campingplatz drinne. Es ist einfach ein schönes Feeling.
7: Es etabliert sich zu einer Tradition. Deswegen denke ich, kommen wir wieder.
0: Ja, nice. Also war wirklich ein Träumchen. Das SSB 26 ist jetzt schon wieder Geschichte und eure Stimmen, die können sich jetzt nochmal ein bisschen erholen bis nächstes Jahr. Also dann checkt gerne nochmal unseren MDR Sputnik Insta oder TikTok-Kanal. Gönnt euch nochmal so die ganzen Recaps vom Festival. Das ist wirklich großartig und wir gönnen uns auf jeden Fall nochmal einen Live-Song vom Sputnik Spring Break Festival und zwar von Sido mit Andreas Borani zusammen, Astronaut.
8: Der letzte Song ist ein Song mit A, wie alle Hände hoch. Pro Person 2 Hände, komm.

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0: Kurze Woche und auch hier rollt der Ball. Du lachst schon wieder. Ja, ich habe Stimme gelassen auf dem Sputnik Spring Break. Da seht ihr aber mal, Leute, ich nehme das ernst. Sputnik Home Zone, wir sind's, Nathalie und Simon.
1: Ich dachte, du hast gestern an Relegation geguckt und hast ein bisschen geschimpft.
0: Das, genau.
1: So, ne, weil der VfL Wolfsburg abgestiegen ist nach 29 Jahren in die zweite Liga. Ah, da gab es ganz viele Tränen. Ey. Haben mir schon auf jeden Fall richtig leid getan, aber des einen Freudes ist des anderen Leids. Das sagt man ja auch mal so schön. SC Paderborn ist aufgestiegen und heute gibt es dieselbe Suppe nochmal, nur in der zweiten Liga, quasi Fürth gegen Rot-Weiß Essen. Die spielen gegeneinander und da entscheidet sich, wer darf im nächsten Jahr in der zweiten Liga antreten und wer in der dritten. Das wird 20.30 Uhr dann übertragen und sogar im Free-TV, also bei Sat.1 könnt ihr euch das reinzimmern.
0: Top.
1: Hinspiel hat Essen 1-0 gewonnen. Ja, gucken wir mal, ne, was da fußballtechnisch geht. Kannst du wieder ein bisschen mitgrölen, ne?
0: Na klar, lege ich noch einen drauf, ne?
1: Gönnst du noch mal zwei, drei Bierchen, ne? Vielleicht du noch mal einen Schiri. So, wie du halt bist, Nathalie. So, Lieblingsmucke jetzt.

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0: 14:30 Sputnik Home Zone hier, Nathalie und Simon am Start. Wir werfen mal mit euch einen Blick auf die Straßen in der Sputnik-Zone. A2 Richtung Hannover, zwischen Irxleben und Eilsleben, 12 Kilometer Stau an der Baustelle. Stunde dauert's länger, haltet da auf jeden Fall durch. A9 Richtung Berlin, zwischen Kleinmarzehn zu Niemek ist klemmend, kaputter LKW direkt in der Baustelle. A36 Richtung Braunschweig, zwischen Wernigerode Mitte und Ilsenburg, stockender Verkehr. Im Landkreis Börde, Marienborn oder A2 Anschlussstelle Allerengersleben, genau dazwischen, da schließt die Bahnschranke nicht mehr. Und nach einem Unfall dicht ist im Landkreis Jerichower Land die Straße zwischen Hobeck und Göbel. Die Straße zwischen der A14 Abfahrt Lüderitz und Lüderitz ist nach einem Unfall dicht. Thale in Einstädter Straße nach einem Unfall gesperrt. Und die Elbfähre Breitenhagen, die fährt jetzt erstmal nicht mehr, weil das Wasser zu niedrig ist. Die neuesten Blitzer für euch auf der B190 zwischen Pritzier und Ritzleben, Blankenburg, Neue Halberstädter Straße, stadteinwärts. Dann in Grube Ferdinande Richtung Halle, in Halle Leipziger Chaussee, stadtauswärts. Halle Robert-Franz-Ring beide Richtungen und Ortseingang Röderhof aus Richtung Halberstadt. Fehlt noch irgendwas? Staus oder Blitzer? Dann klingelt gern kostenlos durch 08000 21 4 mal die 0 oder ihr schickt einfach eine WhatsApp rüber. Nummer gibt's wie immer auf sputnik.de.
1: Der Sommer ist da, Leute. Die Sonne scheint, da sind kaum Wolken. 27 Grad in Halle in der Silberhöhe, 26 Grad in Magdeburg am Opernhaus und auch 26 in Naumburg an der Vogelwiese. Bis Freitag, viel Sonne. Entschuldigung, Vogelwiese, war schwierig, ne?
0: Nee, ist nicht nur in der Stimme, meine ich.
1: Ein paar Wolken, bleibt auch trocken und bis zu 29 Grad. Ja, ja, und bei Wiese, also alle Vokale, wo ich laut ausatmen muss, da geht's da weg.
0: Ja, geil.
1: Das war jetzt schon analysiert.
0: Dann würde ich sagen, dann schrei doch mal den Leuten einen schönen Dienstag rein.
1: Leute, ich wünsche euch einen schönen

0: Oh, sorry, ich habe vergessen, dein Mikro anzumachen.
1: Ich wollte gerade sagen, ist meine Stimme jetzt wirklich ganz weg, oder?
0: Nee, es lag wirklich, es lag an der Technik. Wir hatten ein menschlich-technisches Problem und es sitzt dir gegenüber.
1: Wunderbar, sehr gut. Leute, der Tierschutzbund, der verklagt die Bundesregierung aus einem guten Grund. Den Tierheimen in Deutschland, denen steht das Wasser wirklich bis zum Hals.
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1: Wir haben ja in den letzten Jahren immer wieder darüber berichtet, ne, wie es den Tierheimen bei uns in der Region und generell in Deutschland geht. 70% der Einrichtungen sind völlig überfüllt und überlastet und trotzdem gibt es kaum Hilfe vom Staat. Tierheime, die finanzieren sich ja hauptsächlich durch Spenden, aber eben auch durch staatliche Unterstützung. Die fehlt aber mal komplett.
0: Ja, aber eigentlich gab es ja für dieses Jahr 26 Zusagen im Koalitionsvertrag für finanzielle Hilfen und trotzdem wurden die Tierheime schon wieder jetzt nicht berücksichtigt im Bundeshaushalt und der Tierschutz steht wirklich mit dem Rücken zur Wand und der Bund schiebt die Verantwortung jetzt auf die Kommunen. Und deswegen geht der Verband jetzt rechtliche Schritte und verklagt die Bundesregierung und in dieser Klageschrift wird es auch nochmal ganz deutlich beschrieben, da steht dann drin, der praktische Tierschutz insgesamt steckt seit Jahren in einer existenzbedrohenden Krise, auch weil der Bund seiner verfassungsrechtlichen Verantwortung, solche Einrichtungen finanziell zu unterstützen, nicht richtig nachkommt. Und jetzt soll zum allerersten Mal vor Gericht geklärt werden, wie die staatliche Verantwortung für den Tierschutz eigentlich aussieht. So, staatlicher Tierschutz steht im Grundgesetz tatsächlich drin, ja. Das wusste ich vorher auch noch nicht. Und das bedeutet auch, das muss halt finanziell unterstützt werden. Und wenn ihr die Tierheime in eurer Gegend supporten wollt, es werden wirklich immer wieder Ehrenamtliche gesucht, die mithelfen. Wir können auch Patenschaften übernehmen. Ich habe für den Taubenschlag in Halle habe ich eine Patenschaft zum Beispiel übernommen.
1: Sehr schön.
0: Oder ich habe es fürs Katzenhaus in Halle habe ich auch eine Patenschaft. Ich lasse mir sowas mal zum Geburtstag schenken.
1: Das ist gut.
0: So, und da könnt ihr finanziell unterstützen, aber auch so mit Sach- und Futterspenden und im besten Fall Tierheim ein Zuhause also, ne, geben, also den Tieren, das ist ja wirklich auch jetzt nicht für alle möglich, dann gibt es ja mal diese anderen Möglichkeiten. Ja, und wenn ihr eh vorhattet, ein Tier aufzunehmen, checkt die Tierheime aus und danke an alle Menschen, die da ihr Herzblut reinstecken, wirklich die ganze Zeit und immer wieder. Ganz, ganz wunderbare und tolle Menschen und da können wir wirklich nur hoffen, dass da oben auch das mal ankommt und dass da wirklich die Unterstützung dafür da ist, ne, für die ganzen Wuschels.
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0: Dienstagnachmittag und jetzt tauchen wir nochmal ein in so feinste Festivalstimmung.
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3: Ja, bei uns wird immer wieder jeden Tag gerappt. Freestyle, von euch kommen die Worte und Simon muss das Ganze dann hier spontan performen. Immer wieder unter verschiedenen Kategorien. Natürlich war jetzt letztes Wochenende das Sputnik Spring Break und da hatten wir letzte Woche schon mal so ein bisschen festivalthematisch hier was am Start. Nämlich die Festival Edition und das ging auch gut ab. Das Guten Morgen Bierchen. Helga. Katzenwäsche. Labyrinthe aus Zelten. Panzertape als Allheilmittel. Der Horror vor den Dixies am dritten Tag. Gourmet-Buffet aus der Dose und wochenlang Glitzer überall.
0: Okay.

0: beim Sputnik Spring Break Festival 2026. Ja, ja. Hier ist Simon. Ey, mal gucken, wie gut ich hier penne. Aber ich starte erstmal rein mit dem guten Morgen Bierchen. Moin. Ich bin umgeben von Natur und von Wäldern. Ja? Und da hinten brüllen auf einmal alle Helga. Ja. Ey, und die fragen mich, warum ich so krass hier rappe, weil ich immer gut geduscht bin, dank Katzenwäsche. Deswegen laufe ich weiter durch alle Welten und bin umgeben von Labyrinthen aus Zelten. Ich habe einen geilen Look, ich habe einen Kittel und Panzertape auch noch als Allheilmittel. Yo, ich bin auf dem Festival und spitte stark und sehe den Horror vor den Dixies am dritten Tag. Mist, ich glaube, das geht doch alles in die Hose. Ja. Oder nehmen Sie dann Gourmet-Buffet aus der Dose?
1: Das klingt gut.
0: Es fühlt sich alles an, so wie ein Überfall, denn ich habe immer noch wochenlang Glitzer und zwar überall. Yeah.
1: Ja, vor allem hier, schön in den Achseln.
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1: Newsfeed. In Belgien sind bei einer Kollision zwischen einem Zug und einem Schulbus 4 Menschen ums Leben gekommen. Wie der Krisenstab mitteilte, starben 2 Jugendliche im Alter von 12 und 15 Jahren, eine Begleitperson und der Busfahrer. 5 weitere Jugendliche seien schwer verletzt ins Krankenhaus gekommen. Ihr Zustand sei stabil. Das Unglück ereignete sich heute Morgen an einem Bahnübergang nördlich von Brüssel. Den Angaben zufolge war die Schranke geschlossen und das Signal leuchtete rot. Die USA wollen ihre militärischen Beiträge zur NATO offenbar deutlich reduzieren. Das berichtet der Spiegel und beruft sich auf ein Treffen in Brüssel mit einem Gesandten des US-Verteidigungsministers Pete Hegseth. Demnach sollen unter anderem weniger Kampfjets, Kriegsschiffe und Drohnen bereitgestellt werden. Auch die Zahl der strategischen Bomber könnte halbiert werden. Die USA fordern schon länger, dass europäische NATO-Partner mehr Verantwortung für die gemeinsame Verteidigung übernehmen. Frankreich hat den heißesten Maitag seit Beginn der Wetteraufzeichnungen registriert. Das teilte der Wetterdienst Météo France mit. Heute werden in einigen Regionen bis zu 36 Grad erwartet. Für mehrere Departements im Westen gilt die Warnstufe Orange. Nach Regierungsangaben starben infolge der Hitze schon 7 Menschen. Auch Großbritannien hatte gestern einen neuen Rekord für den heißesten Tag im Mai aufgestellt. In Spanien werden Temperaturen bis zu 38 Grad erwartet.
2: Dankeschön fürs Update.
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2: 2 nach 3, wir schauen mal auf die Straßen in der Sputnikzone. A2 Richtung Hannover zwischen Irxleben und Eilsleben. 12 Kilometer Stau an der Baustelle, Stunde länger. Haltet durch 2 Stunden länger auf der A2 Richtung Hannover zwischen Lehrte und Hannover-Langenhagen. Da war 12 Kilometer Stau. A36 Richtung Braunschweig zwischen Wernigerode-Mitte und Ilsenburg. Stockender Verkehr. Landkreis Börde zwischen Marienborn und der A2 Anschlussstelle Allerengersleben. Da schließt gerade die Bahnschranke nicht mehr. Und nach Unfällen sind dicht Straße zwischen Hobeck und Göbel. Die Straße zwischen der A14 Abfahrt Lüderitz und Lüderitz und in Thale die Einstädter Straße und die Elbfähre Breitenhagen, die fährt gerade nicht, weil das Wasser einfach zu niedrig ist. Die neuesten Blitzer für euch, B87 zwischen Torgau und Eilenburg am Abzweig Grevendorf, B190 zwischen Prezier und Ritzleben. Dann Grube Ferdinand Richtung Halle, Halle-Robert-Franz-Ring beide Richtungen und Ortseingang Röderhof aus Richtung Halberstadt. Fehlt noch irgendwas, Staus oder Blitzer, dann klingelt gern kostenlos durch 08021, viermal die 0 oder ihr schickt einfach eine WhatsApp rüber, Nummer gibt's wie immer auf sputnik.de.
3: Die Sonne scheint, da sind kaum Wolken. 27 Grad in Halle am Eselsbrunnen, 26 in Magdeburg an der Sternbrücke, 25 Grad in Dresden am Elbufer. Bis Freitag viel Sonne, hier und da gibt es mal ein paar Wolken, ihr kommt aber trocken durch und bis zu 29 Grad. Na dann, mal einen schönen entspannten Dienstag euch.
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0: Mr. Know-It-All, ganz neu von Teddy Swims. Wer am besten dopt, der gewinnt. So lief das tatsächlich am Wochenende, und zwar in Las Vegas.
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0: Also das ist völlig wild, und die Kritik daran, die ist auch riesig. Am Sonntag, da haben die Enhanced Games in Las Vegas stattgefunden. Ist quasi wie Olympia, nur dass dort Doping explizit erwünscht ist.
2: Ja, ist quasi kein sportlicher Wettbewerb, das ist eher so ein menschliches Experiment. Wie viel Stoffe kannst du deinem Körper hinzufügen, ohne dass er komplett zusammensackt?
0: Oh Gott.
2: Ja, der Olympische Sportbund, der sagt auch, das hat mit dem Sportgedanken aber mal überhaupt nichts zu tun und ist ethisch und moralisch verwerflich. Und die Organisatoren und Organisatorinnen, die reden da ohne Witz von wissenschaftlichem Fortschritt und maximaler Leistung. Heißt Testosteron, Steroide, das ist alles erlaubt. Die Athleten und Athletinnen, die werden zumindest medizinisch überwacht. Unterstützt wird das Ganze von Donald Trumps Sohn und, oh Wunder, PayPal-Gründer Peter Thiel.
0: Ja, die Kritik daran ist natürlich riesig, weil es gefährlich und unverantwortlich ist. Allein wenn wir uns mal anschauen, was die langfristigen Folgen von Doping sein können, also Herzinfarkte, Depressionen, psychische Probleme, Hormonstörungen, Zyklusstörungen und Unfruchtbarkeit. Die Substanzen sind fast gar nicht erforscht, und die Schäden, die zeigen sich ja oft erst nach 10 bis 20 Jahren. Angetreten sind die Leute dort im Schwimmen, Gewichtheben und Leichtathletik. Viele haben sich auch von der Kohle locken lassen. Da wurden fast 22 Millionen Euro ausgeschüttet. Und wer einen Weltrekord geknackt hat, der hat sogar eine ganze Million bekommen.
2: Ja, und die Kommentare zum Wettbewerb sind ganz deutlich. Da steht dann zum Beispiel, das ist am Ende ein fatales Zeichen an alle Nachwuchssportler und Sportlerinnen, oder es ist einfach grotesk, oder Doping ist nicht verboten, weil es schneller macht. Doping ist verboten, um die Menschen zu schützen. Also das mal Mic Drop.
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0: 15:29 haben wir es. Sputnik Hommesonne am Start mit uns, Nathalie und Simon. Und wir werfen mal einen Blick auf die Straßen in der Sputnik-Zone. A2 Richtung Hannover zwischen Kreuz Magdeburg und Eidsleben. 12 Kilometer Stau an der Baustelle, 30 Minuten dauert es länger. A2 Richtung Hannover zwischen Lehrte und Hannover-Langenhagen, 8 Kilometer Stau plus 20 Minuten. B242 zwischen Braunlage und dem Abzweig Elend, da ist es nach einem Unfall gesperrt. Landkreis Börde zwischen Marienborn und der A2 Anschlussstelle. Allerengersleben, da schließt die Bahnschranke gerade nicht mehr. Nach Unfällen sind dicht die Straße zwischen Hobeck und Göbel, die Straße zwischen der A14 Abfahrt Lüderitz und Lüderitz und in Thale die Neinstädter Straße. Und die neuesten Blitzer für euch, B87 zwischen Torgau und Eilenburg am Abzweig Grevendorf. B190 Richtung, zwischen Pritzier und Ritzleben, Gruppe Ferdinande noch Richtung Halle und Halle, Robert-Franz-Ring in beide Richtungen. Fehlt noch irgendwas? Staus oder Blitzer? Dann klingelt gern kostenlos durch 08021. 4 mal die 0 oder ihr schickt einfach eine WhatsApp rüber. Nummer gibt's wie immer auf sputnik.de.
1: Na, da sucht euch draußen mal ein schönes Schattenplätzchen und einen kühlen Drink. Die Sonne scheint, es gibt keine Wolken. 29 Grad in Gardelegen am Roland, auch in Magdeburg am Stadtpark Grotehorn. 28 Grad in Halle am Rheinischen Platz. Bis Freitag viel Sonne, wenige Wolken, es bleibt auch trocken und bis zu 29 Grad. Gott sei Dank musst du rappen, Simon, und ich nicht. Mir würde heute, glaube ich, ein bisschen der Wumms fehlen, hä?
0: Die Stimme. Kleines bisschen.
1: Minimal, wir gucken mal, in welcher Kategorie gerappt wird.
2: Keine Kategorie. Alle Wörter sind möglich.
1: Na geil, das ist ja heute richtig Namenfreiheit, oder was?
0: Alle Wörter sind möglich. Also ihr könnt jetzt übelst lange Wörter nehmen, wenn ihr da Bock drauf hat, mich ein bisschen zu challengen oder zu ärgern.
1: Ja, also, genau.
0: Keine Kategorie haben wir auch noch nicht, oder?
1: Nö, manchmal fällt es sogar schwerer, ne, wenn man so die ganze Freiheit hat, irgendwas auszuwählen, als wenn man so zumindest so ein bisschen, ne, so einen kleinen Raum hat. Aber Leute, vielleicht irgendwas Berufstypisches von euch oder so, irgendein kompliziertes Wort, mit dem ihr tagtäglich hantiert oder so.
0: Irgendein Werkzeug oder so.
1: Ihr habt, ne, die freie Wahl, ihr könnt Wörter rumschicken, wie ihr lustig seid, per WhatsApp. Nummer steht auf sputnik.de und dann wird es gleich ein richtig wilder Freestyle.
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0: So, heute ist ja mal richtig, wie sagt man denn, wenn es keine Regeln gibt?
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0: Anarchie steht heute auf dem Plan. Heute ist unsere Kategorie. Keine Kategorie, alle Wörter sind möglich. Ey, da habt ihr uns ja aber wirklich ein paar Dinger verpasst. Andi aus Hilburgshausen hat Hilburghausen im fränkischen Südthüringen geschickt. Und Dennis aus Kleinapenburg, längste Wort im lateinischen Alphabet, ein Berg aus Neuseeland. Taumata, Wakatangi, Hanga, Ko, Au, Au. Otomatea Turipu Kaka Piki Maungahoru Nukupokai Venuaki Tanatahu. 85 Buchstaben, ein Wort.
1: Hat er auch seine Adresse mitgeschickt, weil da würde ich gerne mal kurz hin.
0: Das finden wir raus.
1: Och Mann, ey.
0: Aber auch lustig, Mike aus Kirchhasel hat sich gemeldet.
4: Ja, moin, jetzt war ich erst der Mike. Schön von euch zu hören oder auch nicht, gell, Nathalie? Ja, also da fällt mir doch gleich ein, Nathalies Reibeisenstimme. Das wäre doch ideal zum Rappen. Also habt einen sonnigen Nachmittag. Tschüssi.
0: Großartig. Ja, meine Stimme, die hängt noch auf dem Sputnik Spring Break Gelände rum. Und Jörg aus Halle hat sich aber auch noch gemeldet.
5: Hey ihr Lieben, wie wär's denn mit dem Begriff Eimerkettenschaltung?
0: Alles klar.
5: Wer sich noch in der alten Studiotechnik auskennt, der sollte wissen, was das ist.
0: Ach, ein Insider hier. Geil, nehmen wir auch. Eimerkettenschaltung, die restlichen Vorschläge gibt's auf dem Schmierblatt.
1: Oh, ey, vor allem, also ein Tag nach Festival, es ist auch nicht euer Ernst.
0: Guck mal, ob du noch ein paar restliche Gehirnzellen findest.
1: Ich bin auf der Suche.
0: Die eine direkte Verbindung auch zu deiner Zungenmuskulatur haben. Hast du sie?
1: Ja.
0: Dann geht's los.
1: Und zwar ab jetzt.
0: Nathalies Reibeisenstimme. Plattenbau, Hilburghausen im fränkischen Südthüringen. Gulaschsuppe, Supercalifragilisticexpialigetisch. Machtmonopol, Eimerkettenschaltung und

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1: Ey, das ist purer Hass hier gerade, wirklich. Ah, ja, ja, nee. Ja. Hier ist Simon. Ist ja geil, wie ich klinge, denn ich habe heute nicht Nathalies Reibeisenstimme. Ich habe meine Stimme und weiß es ganz genau, ja. Wo kommt Nathalie eigentlich her? Straight Outta Plattenbau.
0: Stimmt.
1: Alles andere und jede Frage würde sich erübrigen. Du kommst nicht aus Hildburghausen im fränkischen Südthüringen. Nee, nee, nee. Aber ich find's immer auch cool, wie ich gucke.
0: Ja.
1: Bei dir ist es so, du isst keine Gulaschsuppe.
0: Ja.
1: Das magst du vielleicht nicht so, denn das ist nicht dein Fehltisch. Du machst Supercalifragilisticexpialidocious.
0: Ja.
1: Ich denk mir manchmal, ach krass, ist das hohl. Und meiner draußen das Machtmonopol.
0: Oh.
1: Ich glaube, das ist einfach hier nur eine Verwaltung.
0: Mhm.
1: Ich habe keinen Plan von einer Eimerkettenschaltung. Ich sage jetzt Nanu, was sagst du dazu? Taumata, Wakatangi, Hangakua, Ru, Auta, Matiat, Uripuku, Kaka, Piki, Maun, Gahoron, Ukupokai, Venu, Alkertina, Tahu, yeah.
0: Gesundheit.
1: Alter, aber ging, oder?
0: Oh, nicht schlecht.
1: Ich hatte mir ein bisschen schlimmer vorgestellt.
0: I'm impressed.
1: Ja. Schick mal was Schweres rum demnächst, ja? Bitte.
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1: Die EU hat den Geschäftsführer der russischen Botschaft in Brüssel einbestellt. Hintergrund ist die Aufforderung Moskaus an Ausländer und Diplomaten, die ukrainische Hauptstadt Kiew zu verlassen. Andernfalls könne nicht für deren Sicherheit garantiert werden, hieß es. Eine Sprecherin der EU-Kommission sagte, die russische Drohung sei eine inakzeptable Eskalation. Jegliche vorsätzliche Angriffe auf Zivilisten und nicht-militärische Ziele stellten Kriegsverbrechen dar. Bei Angriffen auf Kiew waren am Pfingstwochenende unter anderem das ARD-Studio und das Büro der Deutschen Welle beschädigt worden. In Belgien sind bei einer Kollision zwischen einem Zug und einem Schulbus 4 Menschen ums Leben gekommen. Wie der Krisenstab mitteilt, starben 2 Jugendliche im Alter von 12 und 15 Jahren, eine Begleitperson und der Busfahrer. 5 weitere Jugendliche seien schwer verletzt ins Krankenhaus gekommen. Ihr Zustand sei stabil. Das Unglück ereignete sich heute früh an einem Bahnübergang nördlich von Brüssel. Den Angaben zufolge war die Schranke geschlossen und das Signal leuchtete rot. Die USA wollen ihre militärischen Beiträge zur NATO offenbar deutlich reduzieren. Das berichtet das Magazin Spiegel und beruft sich auf ein Treffen in Brüssel mit einem Gesandten des US-Verteidigungsministers Pete Hegseth. Demnach sollen unter anderem weniger Kampfjets, Kriegsschiffe und Drohnen bereitgestellt werden. Auch die Zahl der strategischen Bomber könne halbiert werden. Die USA fordern schon länger, dass europäische Partner in der NATO mehr Verantwortung für die gemeinsame Verteidigung übernehmen.
2: Dankeschön fürs Update.
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2: 2:04, wir schauen mal auf die Straßen in der Sputnik-Zone. A2 Richtung Hannover zwischen Kreuz Magdeburg und Alsleben, 12 Kilometer Stau an der Baustelle. Dreiviertelstunde dauert es länger, haltet da auf jeden Fall durch. A2 Richtung Hannover zwischen Lehrte und Hannover-Langenhagen, 10 Kilometer stockender Verkehr, 30 Minuten länger. Achtung A38 Richtung Göttingen zwischen Kreuz Leipzig und Leipzig-Neuhardt, da liegt ein Kantholz auf der linken Fahrspur. Nach einem Unfall dicht Landkreis Jerichower Land, die Straße zwischen Hobeck und Göbel. Straße zwischen der A14 Abfahrt Lüderitz und Lüderitz. Nach einem Unfall ist es gesperrt, durch Stau bis Tanger Hütte. Und die neuesten Blitzer für euch, B87 zwischen Torgau und Eilenburg am Abzweig Gräfendorf. B190 zwischen Pritzier und Ritzleben. Grube Ferdinand Richtung Halle. Halle Robert Franz Ring und Leipzig Poststraße Richtung Lindenthal. Fehlt noch irgendwas? Staus oder Blitzer? Dann klingelt gern kostenlos durch 08021 4x die 0 oder ihr schickt einfach eine WhatsApp rüber. Nummer gibt's wie immer auf sputnik.de.
3: Sonne scheint, da sind kaum Wolken. 29 Grad in Magdeburg an der Petrikirche. 28 Grad. Ach, jetzt öffnet sich ja irgendein Scheiß auf meinem Computer. Das gibt's doch gar nicht.
2: Soll ich einfach mal
3: warten? Warte.
2: 28 Grad in San Francisco.
3: Ja, fast, Simon. Ja. Es ist in Halle in der Heide.
2: Ach so.
3: Aber auch nochmal 28 in Jena am Schleichersee. Bis Freitag. Viel Sonne, immer mal Wolken, es bleibt trocken und maximal 29 Grad. Na, dann kommt mal gut durch den Dienstag, Leute. Und ja, macht euch einen stabilen Feierabend.
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0: Leute, das war einfach ein Traum. Zum 17. Mal haben wir mit euch das Sputnik Spring Break gefeiert. Fitnesslevel jetzt null, Stimme auch weg, aber Spaßlevel wirklich über 1000.
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2: Ja, und Line-Up war ja auch crazy. SSEO, Ikimel, Sido, Treem, Zartmann, Philo und. 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
3: Ich bin seit Mittwoch hier, 4 Tage Vollgas gegeben. 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
4: Am besten sind eigentlich immer die Leute auf dem Campingplatz. Das waren eigentlich mal unsere Nachbarn letztes Jahr und dieses Jahr sind wir ein Camp und das macht eigentlich am meisten Spaß.
5: Ist einfach geil, groß, macht immer Spaß.
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0: Na, sehr schön. Das Sputnik Spring Break 26 ist Geschichte. Checkt gerne nochmal unsere MDR Sputnik Instagram oder TikTok-Kanale aus und gönnt euch in den nächsten Tagen die Recaps vom Festival. Wir gehen jetzt mit beste Stimmung durch die kurze Woche mit Lieblingsmucke und zwar direkt in der Sputnik Spring Break Live-Version von Roy Bianco und die Abrunzati Boys. Ja.
8: Eine ganz neue Musikrichtung irgendwie.
9: Guck dir diese Frisuren an, guck dir diese Aussprache an, guck dir einfach diese lyrische Meisterleistung an. Es geht einfach nicht besser.
7: Es ist einfach geil, das höre ich jeden Tag auf Arbeit. Macht einfach Bock dazu abzutanzen. Ich finde es einfach geil.
10: Gute Laune, Sonne, Wein und Italien.
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0: 16.29 Uhr. Sputnik Homeson hier mit uns, Nathalie und Simon. Wir werfen einen Blick auf die Straßen in der Sputnik-Zone. A2 Richtung Hannover, zwischen Kreuz Magdeburg und Eilsleben, 12 Kilometer stockender Verkehr. An der Baustelle dauert da eine Dreiviertelstunde länger. A2 Richtung Hannover, zwischen Lehrte und Hannover-Langenhagen, 10 Kilometer stockender Verkehr, plus 30 Minuten. Achtung, A9 Richtung Berlin, zwischen Dreußig und Naumburg, da liegen Fahrzeugteile auf allen Fahrspuren rum, macht da vorsichtig. Nach einem Unfall dicht, A9 Richtung Berlin, Abfahrt Dessau Süd. Achtung, A38 Richtung Göttingen, zwischen Querfurt und Eilsleben, liegen Leitbarken auf der Fahrbahn. Landkreis Jerichower Land, die Straße zwischen Hobeck und Gübel, die ist nach einem Unfall dicht und die Straße zwischen der A14 Abfahrt Lüderitz und Lüderitz, die ist nach einem Unfall auch gesperrt, dadurch Stau bis Tanger Hütte. Die neuesten Blitzer für euch, B87 zwischen Torgau und Eilenburg, Abzweig Grevendorf, B190 zwischen Prezier und Ritzleben. Grube Ferdinande stehen sie Richtung Halle und in Leipzig Poststraße Richtung Lindenthal. Fehlt noch irgendwas, Staus oder Blitzer, dann klingelt gern kostenlos durch 08021, 4x die 0, oder ihr schickt einfach eine WhatsApp rüber, Nummer gibt's wie immer auf sputnik.de.
1: Richtung Harz sind Wolken, ansonsten haben wir strahlend blauen Himmel und noch Sonne. 29 Grad in Magdeburg am Hafen, auch in Dessau im Stadtpark und 28 Grad in Halle-Peisnitz. Och Leute, langsam geht die Stimme, die kratzt sich weg. Bis Freitag haben wir aber geilen Plan, viel Sonne, ab und zu mal eine Wolke, es bleibt trocken und bis zu 29 Grad.
0: Hättest du mal nicht so viel rumbrüllen dürfen,
1: Mensch. Hab ich ja nicht mal.
0: Na, wer ist denn dann schuld?
1: Naja, wenn du 3 Tage immer so angestrengt redest, allein wenn du vor so einer Bühne stehst und dich dann mal kurz unterhalten willst.
0: Ja, das ist das Ding, ne?
1: Weißt du, und dann war überall Staub, wir hatten ja geiles Wetter, aber dadurch war es eben auch so, dass sobald da ein LKW mal langgefahren ist, hattest du halt überall Staub, ne? Und bei mir, ich bin da eh empfindlich, wenn ich die Stimme zu sehr beanspruche, naja. Aber es hat ja Spaß gemacht.
0: Aber du könntest als Synchronsprecherin dir noch so eine, so als zweites, ne?
1: Ursula von Ariel.
0: Lach mal böse.
2: Crazy. 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
0: Und zwar gibt's neue Mucke von Shireen David.
2: Ja, ist ein First Play. Shireen David hat gerade ein neues Feature draußen. Sie ist auf dem Track gut genug zu hören. Der Song selbst kommt aber nicht von ihr. Der ist Teil des neuen Projekts von Kitsch Creek und vom Blumengarten.
0: Tja, ihr Part sieht aber richtig gut aus. Shireen hat den Song erst später gehört, sofort zugesagt. Und sie setzt ja auch klar den Akzent, ne?
2: Und wir gönnen uns das jetzt zum allerersten Mal hier in der Sputnik Hausong bei uns. Kitsch Creek, Blumengarten und Shireen David mit gut genug.

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1: Newsfeed. Die EU hat den Geschäftsträger der russischen Botschaft in Brüssel einbestellt. Zuvor hatte Moskau Ausländer und Diplomaten aufgefordert, Kiew zu verlassen. Man werde die ukrainische Hauptstadt massiv unter Beschuss nehmen. Eine Sprecherin der EU-Kommission sagte, die russische Drohung sei eine inakzeptable Eskalation. Jeder vorsätzliche Angriff auf Zivilisten und nicht-militärische Ziele sei ein Kriegsverbrechen. Auch die Bundesregierung bestellte den russischen Botschafter in Berlin ins Auswärtige Amt. In Belgien sind bei einer Kollision zwischen einem Zug und einem Schulbus 4 Menschen ums Leben gekommen. Wie der Krisenstab mitteilte, starben 2 Jugendliche im Alter von 12 und 15 Jahren, eine Begleitperson und der Busfahrer. 5 weitere Jugendliche seien schwer verletzt ins Krankenhaus gekommen. Ihr Zustand sei stabil. Das Unglück passierte am frühen Morgen eher an einem Bahnübergang nördlich von Brüssel. Den Angaben zufolge war die Schranke geschlossen und das Signal leuchtete rot. Zum Start der Badesaison hat die Deutsche Lebensrettungsgesellschaft auf Gefahren kühler Gewässer aufmerksam gemacht. Der DLRG-Sprecher Martin Holzhauser sagte dem MDR, das könne zu Kreislaufproblemen führen. Das Herz müsse stärker arbeiten, um sich an die Hitze zu gewöhnen. Am Pfingstwochenende waren mehrere Menschen bei Badeunfällen ums Leben gekommen.
2: Dankeschön fürs Update.
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3: 1A5, wir schauen auf die Straßen in der Sputnik-Zone. A2 Richtung Hannover, zwischen Kreuz Magdeburg und Alsleben, 12 Kilometer stockender Verkehr. An der Baustelle, Stunde dauert es länger. A2 Richtung Hannover, zwischen Lehrte und Hannover-Langhagen, 10 Kilometer stockender Verkehr plus 30 Minuten. Da liegt ein Reifenmantel rum auf der A9 Richtung Berlin, zwischen Halle und Bitterfeld-Wolfen. A9 Richtung Berlin, Abfahrt Dessau-Süd, die ist nach einem Unfall gesperrt. A38 Richtung Göttingen, zwischen Leuna und Bad Lauchstädt, 4 Kilometer Stau, Bauarbeiten plus 15 Minuten. Landkreis Jerichower Land, die Straße zwischen Hobeck und Göbel nach einem Unfall dicht. Die Straße zwischen der 14 Abfahrt Lüderitz und Lüderitz. Nach einem Unfall gesperrt durch Stau bis Tanger Hütte und die neuesten Blitzer für euch B2 zwischen Bad Düben und Wellaune. B87 zwischen Torgau und Eilenburg, Abzweig Grevendorf. B190 zwischen Pritzier und Ritzleben. Burgstehense Brüderstraße, Leipzig Poststraße Richtung Lindenthal. Fehlt noch irgendwas? Staus oder Blitzer? Dann klingelt gern kostenlos durch 08021 4x0 oder ihr schickt einfach eine WhatsApp rüber. Nummer gibt's wie immer auf sputnik.de.
2: Im Harz sind ein paar Wolken, ansonsten ist wirklich hier wolkenlose Situation hier mit viel Sonne. 29 Grad in Halle am Marktplatz, auch in Magdeburg an der Hochschule und 28 Grad in Zwickau am Johannesbad. Bis Freitag viel Sonne, hier und da mal eine Wolke, es bleibt aber trocken und bis zu 29 Grad. Dann habt man schönen Feierabend, Leute, oder kommt da gut rein.
3: Jupp.
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0: Ciao. Wir melden uns zurück aus dem kollektiven Überlebensmodus. Nur ein Teil meiner Stimme hat's überlebt. Das Sputnik Spring Break Festival liegt hinter uns und es war wirklich mega.
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2: Also offiziell sind wir jetzt alle zusammen am Auskatern sozusagen. Und egal, ob heute im Büro sitzt, im Hörsaal oder einfach versucht, wieder so ein funktionierender Mensch zu werden. Wir sind bei euch, auch mit Kommissar Meiner und begleiten euch natürlich auch jetzt durch den Nachmittag und in den Feierabend mit Hangover.
3: Hallo?
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3: Hier ist der Kommissar Meiner. Ich bin jetzt auch bei TikTok, also aber im Darknet. Also Undercover, ja, versteht ihr? Und da mache ich jede Nacht richtig guten Cat-Content. Also eigentlich eher Kater-Content. Schön vor der Webcam ausnüchtern. Kein schöner Anblick, ja? Also, Triggerwarnung. Es gibt jede Menge volle Eimer. Mehr sagst du dazu jetzt nicht.
5: Soll ich dem auslernen, Herr Meiner?
3: Nee, jetzt nicht. Ich telefoniere gerade.
5: Ja? Hallo? Geht's jetzt gleich los?
6: Kater-Nothilfe Ding Dong! Wir wollten mal wissen, ob die Kundenzufriedenheit gewährleistet ist.
7: Also, Herr Dingdong, ich hatte mich ehrenamtlich bereit erklärt, Katzen in Not bei mir aufzunehmen. Vorübergehend.
6: Ja, Ehrenamt ist Ehrensache.
7: Ja, aber jetzt liegen hier 13 besoffene Typen in meinem Wohnzimmer und beschweren sich, dass sie nichts zum Kontern haben. Was meinen die eigentlich?
6: Hey, pass auf, geht uns schön auf den Weg mit ein paar Konterbier und ein paar frischen Eimern, die wirst du brauchen.
7: Ah, Suna hört!
6: Mach 5 Jahre!
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0: 17:29 Uhr, Sputnik Homeson am Start. Wir sind's, Nathalie und Simon, und werfen einen Blick auf die Straßen in der Sputnik-Zone. A2 Richtung Hannover zwischen Kreuz Magdeburg und Eilsleben. 12 Kilometer stockender Verkehr an der Baustelle, dauert eine halbe Stunde länger. A2 Richtung Hannover zwischen Lehrte und Hannover-Langenhagen. 10 Kilometer stockender Verkehr, 20 Minuten plus. A9 Richtung Berlin, Abfahrt Dessau Süd. Nach einem Unfall ist es dicht. B87 Richtung Torgau zwischen Doberschütz und Mokrena. Es klemmt, Bergungsarbeiten. Nach einem Unfall gesperrt, Landkreis Jerichow-Land, die Straße zwischen Hobeck und Göbel. Die Straße zwischen der A14 Abfahrt Lüderitz und Lüderitz ist nach einem Unfall gesperrt. Und die neuesten Blitze habe ich auch noch für euch. B2 Bad Düben Richtung Weldaune. B87 zwischen Torgau und Eilenburg am Abzweig Gräfendorf. Dann B190 zwischen Pritzier und Ritzleben. Burg, Brüderstraße, Leipzig-Maximilianallee und Leipzig-Poststraße Richtung Lindenthal. Fehlt noch irgendwas? Staus oder Blitzer? Dann klingelt gern kostenlos durch 08021 4x die 0 oder ihr schickt einfach eine WhatsApp rüber. Nummer gibt's wie immer auf sputnik.de.
1: Die Sonne scheint, paar Wolken sind unterwegs. 29 Grad in Magdeburg an der Seebühne, auch in Wittenberg am Lutherhaus und 28 Grad in Halle am Roten Turm. Bis Freitag viel Sonne, ein paar Wolken sind dabei, bleibt aber trocken und maximal 29 Grad. Dann schnappt euch mal.
0: Deine Stimme ist so crazy, wirklich.
1: Die ist aber ich muss sagen, mir gefällt es auch ein bisschen. Hm?
0: Du könntest quasi in die Erotikbranche wechseln.
1: Meinst du? Ja, so, mein Lieber, nur bücke dich mal nach vorne.
2: Hi, hier ist Nina Chuba.

0: übelst neu war.
1: Mhm.
0: Das war Lady Gaga und Doechii mit Runway hier in der Sputnik Homezone. Und wer am besten dopt, der gewinnt. Das lief tatsächlich so am Wochenende in Las Vegas.
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0: Ist völlig wild. Und die Kritik daran ist auch riesig. Am Sonntag haben die Enhanced Games in Las Vegas stattgefunden. Das ist quasi wie Olympia, nur dass da Doping explizit erwünscht ist.
1: Ja, ist also kein sportlicher Wettbewerb. Ist eher so ein menschliches Experiment. Wie viele Stoffe kannst du einem Körper hinzufügen, ohne dass er komplett zusammensackt? Hm. Der Olympische Sportbund, der sagt auch, das hat mit dem Sportgedanken mal überhaupt nichts zu tun. Und es ist ethisch und moralisch absolut verwerflich. Die Organisatoren und Organisatorinnen reden da ohne Witz von wissenschaftlichem Fortschritt und maximaler Leistung. Testosteron, anabole Steroide, etc. sind erlaubt und die Athleten und Athletinnen, die werden zumindest medizinisch überwacht. Unterstützt wird das Ganze von Donald Trumps Sohn und, Überraschung, dem PayPal-Gründer Peter Thiel.
0: Ja, die Kritik daran ist riesig, weil es klar gefährlich ist, unverantwortlich. Mhm. Allein wenn wir uns mal anschauen, so, was sind denn so die langfristigen Folgen von Doping? Herzinfarkte, Depressionen, psychische Probleme, Hormonstörungen, Zyklusstörungen, Unfruchtbarkeit und so weiter und so fort. Die Substanzen sind ja fast gar nicht erforscht und die Schäden, die zeigen sich ganz, ganz spät, erst so nach 10 bis 20 Jahren. Ja, und da sind die Leute trotzdem da angetreten, im Schwimmen, im Gewichtheben, in der Leichtathletik, und viele haben sich auch von der Kohle locken lassen. Da wurden wirklich Millionen an Euros ausgeschüttet, und wer einen Weltrekord geknackt hat, quasi aber gedopt, hat dann eine ganze Mille sogar bekommen.
1: Crazy. Die Kommentare zum Wettbewerb, die sind da eigentlich auch ganz deutlich. Da steht zum Beispiel, das ist am Ende ein fatales Zeichen an alle Nachwuchssportlerinnen und Nachwuchssportler. Oder es ist einfach grotesk. Oder Doping ist nicht verboten, weil es schneller macht. Doping ist verboten, um die Menschen zu schützen. Ja, Mic drop, ne?
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1: Der Berliner Staatssekretär für Digitalisierung Matthias Hund tritt nach Vorwürfen zurück. Der frühere Unternehmer aus Sachsen teilte mit, er habe den regierenden Bürgermeister Kai Wegner um Entlassung gebeten. Eine Senatssprecherin sagte, Wegner werde das Rücktrittsgesuch akzeptieren. Recherchen von MDR und RBB hatten zuvor enthüllt, dass die Dresdner Staatsanwaltschaft zur Insolvenz einer Firma ermittelt, in der Hund Geschäftsführer war. Dabei soll es unter anderem um nicht abgeführte Krankenkassenbeiträge gehen. Hund erklärte dazu, strittig seien nur geringe Summen gewesen und inzwischen gäbe es eine Einigung mit den Kassen. Die EU hat den Geschäftsträger der russischen Botschaft in Brüssel einbestellt. Zuvor hatte Moskau Ausländer und Diplomaten aufgefordert, Kiew zu verlassen. Man werde die ukrainische Hauptstadt massiv unter Beschuss nehmen. Eine Sprecherin der EU-Kommission sagte, die russische Drohung sei eine inakzeptable Eskalation. Jeder vorsätzliche Angriff auf Zivilisten und nicht-militärische Ziele sei ein Kriegsverbrechen. Auch die Bundesregierung bestellte den russischen Botschafter in Berlin ins Auswärtige Amt. In der türkischen Metropole Izmir ist die Polizei mit Wasserwerfern und Tränengas gegen Anhänger der Oppositionspartei CHP vorgegangen. Sie wurden daran gehindert, auf einem zentralen Platz gegen die Absetzung von Parteichef Özil Özgür zu protestieren. Zehntausende Demonstranten zogen daraufhin auf einen anderen Platz um. Dort forderte Özgür seine Anhänger auf, weiter für die Partei zu kämpfen. Die Behörden gingen unterdessen erneut gegen CHP-Politiker vor. So wurden in Izmir ein Bezirksbürgermeister und der Bauamtsleiter festgenommen.
2: Dankeschön fürs Update.
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3: 6:01, wir schauen auf die Straßen in der Sputnik-Zone. A2 Richtung Hannover, zwischen Kreuz Magdeburg und Eilsleben, 12 Kilometer stockender Verkehr, an der Baustelle 20 Minuten länger. A9 Richtung Berlin, Abfahrt Dessau Süd, die ist nach einem Unfall dicht. Und die B87 Richtung Torgau haben wir noch zwischen Doberschütze und Mokrena. Es klemmt Bergungsarbeiten. Die neuesten Blitzer für euch, B2 Bad Düben Richtung Weldaune, B190 zwischen Prezier und Ritzleben. Dammburg, Brüderstraße, Leipzig-Maximilianallee und Leipzig-Poststraße Richtung Lindenthal. Fehlt noch irgendwas, Staus oder Blitzer, dann klingelt gern kostenlos durch, 08.021, viermal die 0 oder ihr schickt einfach eine WhatsApp rüber. Nummer gibt's wie immer auf sputnik.de.
2: Die Sonne scheint, es ist richtig sommerlich, 30 Grad in Magdeburg am Hasselbachplatz, 28 in Halle am Heimarkt und noch 28 in Weimar am Park an der Ilm. Bis Freitag viel Sonne, gelegentlich gibt's hier mal ein paar Wolken, es bleibt aber trocken und bis zu 29 Grad. Freunde, macht euch einen schönen Dienstagfeierabend, kommt da gut rein, wir hören uns morgen wieder ab 14 Uhr hier in der Sputnik Homezone mit uns, Nathalie und Simon.
3: So sieht's aus, bis morgen Leute, ciao.
0: Tschüssi.

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1: Glückwunsch nachträglich zum 30. Geburtstag an Martin Garrix. Am 14. Mai war es soweit. Und der niederländische DJ-Superstar hat sich und seinen Fans ein spektakuläres Feature mit niemand geringerem als Ed Sheeran zum runden Geburtstag geschenkt. Die Geschichte von Repeated begann aber eigentlich schon vor 12 Jahren. Da haben sich die beiden damals noch sehr jungen Musiker in Nashville in den USA das erste Mal getroffen. Und da ist wohl auch die erste Idee zu dem Song entstanden. Allerdings kam dann jeweils die Weltkarriere dazwischen. Wahrscheinlich hatten die beiden den Track gar nicht mehr auf dem Zettel. Allerdings haben die Fans seit Jahren immer wieder nachgefragt, was denn aus dem gemeinsamen Track wurde und wann der endlich erscheint. Und so ein 30. Geburtstag ist doch tatsächlich ein ganz guter Anlass. Ihr hört Martin Garrix und Ed Sheeran mit Repeated jetzt neu hier bei Sputnik dein Abend.

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1: Tiffany Ares, Breathe.

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1: Brasiliens Superstar Alok hat sich mit dem US-Sänger Khalid zusammengetan und ihr erstes gemeinsames Feature hat echte Hit-Qualitäten. Die smoothen Elektrobeats von Alok schmiegen sich druckvoll, aber doch dezent an die gewohnt soulig geschmeidigen Vocals von Khalid. Und wem diese prägnante Synthi-Melodie im Refrain irgendwie bekannt vorkommt, dabei handelt es sich um ein Sample des Tracks What's a Girl to Do des niederländischen Produzenten Fatima Yamaha aus dem Jahr 2015. Lohnt sich übrigens auch, das Original nochmal rauszukramen. Jetzt gibt's aber Alok zusammen mit Khalid und Dive Into Me neu hier bei Sputnik, dein Abend.

0: In ihrer Heimat Bulgarien ist Darina Nikolajewa Jotova, kurz Dara, bereits ein Star. Nach dem Sieg beim Eurovision Song Contest kennt sie jetzt die ganze Welt. Denn überraschend deutlich hat die 27-Jährige mit ihrem Song Bangaranga in diesem Jahr den ESC gewonnen. Bangaranga ist übrigens ein Slangbegriff aus Jamaika, der so viel wie Aufruhr, Aufstand oder Chaos bedeutet. Unmittelbar nach dem Event war Dara komplett Adrenalin gehypt.
1: It's the first time Bulgaria ever win Eurovision!
2: It's unbelievable. I still don't know if this is a dream or reality. Thank God for everything that is going on tonight.
0: Nach 70 Jahren gewinnt also Bulgarien zum ersten Mal den ESC und der Siegersong macht sich auch in der Sputnik-Playlist ganz gut. Deswegen hört ihr jetzt Dara mit Bangaranga neu hier bei Sputnik dein Abend.

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5: Newsfeed. Der Berliner Staatssekretär für Digitalisierung Matthias Hund tritt nach Vorwürfen zurück. Der frühere Unternehmer aus Sachsen teilte mit, er habe den regierenden Bürgermeister Kai Wegner um Entlassung gebeten. Eine Senatssprecherin sagte, dem Gesuch werde entsprochen. Recherchen von MDR und RBB hatten zuvor enthüllt, dass die Dresdner Staatsanwaltschaft zur Insolvenz einer früheren Firma von Hund ermittelt. Dabei soll es etwa um nicht abgeführte Krankenkassenbeiträge gehen. Hund sprach von geringen Summen. Inzwischen gäbe es eine Einigung mit den Kassen. Gut 1,5 Jahre nach dem Einsturz der Dresdner Carola-Brücke haben 4 Planungsbüros ihre Entwürfe für den Neubau vorgestellt. Sie präsentierten ihre Konzepte einem vom Stadtrat eingesetzten Gremium. Der Stadtrat hatte vorab festgelegt, dass der Neubau 4 Spuren für den Autoverkehr haben soll. Außerdem müsse es sich ins historische Stadtbild einfügen. Einer der Entwürfe bleibt schlicht, in den anderen gibt es Elemente wie Balkone. Die EU hat den Geschäftsträger der russischen Botschaft in Brüssel einbestellt. Zuvor hatte Moskau Ausländer und Diplomaten aufgefordert, Kiew zu verlassen. Man werde die ukrainische Hauptstadt massiv unter Beschuss nehmen. Eine Sprecherin der EU-Kommission sagte, die russische Drohung sei eine inakzeptable Eskalation. Jeder vorsätzliche Angriff auf Zivilisten und nicht-militärische Ziele sei ein Kriegsverbrechen. Auch die Bundesregierung bestellte den russischen Botschafter ins Auswärtige Amt.
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6: Ihr habt es natürlich alle verdient, deswegen ein Riesenapplaus. Und ich bin so stolz, dass es keine alten weißen Männer sind, die jetzt nominiert sind. Gewonnen hat...
7: Welch Blamage, welch Peinlichkeit...
8: Welch Trauer, oh. Welches Versagen.
7: Ob wir uns davon jemals wieder erholen werden?
8: Ich weiß es höchstwahrscheinlich
7: nicht. Ich glaube
8: nicht.
7: Es nicht, nee.
8: Ich glaube es auch tatsächlich nicht. Warum sind wir so traurig? Levi, erzähl es.
7: Oh, Fabi, wir waren bei den Podcast Awards.
8: Richtig.
7: Die deutschen Podcast Awards 2026. Wir waren nominiert.
8: Mhm.
7: Wir sind hingegangen mit erhobener Brust, erhobenen Hauptes in der Kategorie Bester Newcomer. Wir haben gar nicht geschaut, gegen wen wir überhaupt nominiert sind in der Kategorie, weil wir waren so... Wen soll es sonst geben außer uns?
8: Richtig.
7: Dann kommen wir da an. Wir sitzen in dieser Sendung. Wir sind sogar im Vorspann, sind wir eingespielt als Clip. Da wurden so 3 Clips gezeigt von Podcasts. Wir waren dabei. Also denken wir uns ja, okay.
8: Ich sogar als, also nicht ich, aber Agent. War
7: Fabian eher sogar. Ja. Da war ja schon mal klar, okay, wir sind einer der lustigsten 3 Podcasts in Deutschland. Wenn wir da gezeigt werden, dann kommt unsere Kategorie. Fabi, was passiert?
8: Ja, die gute Lola Weipert hat unsere Kategorie angekündigt. Und ich muss sagen, ihre Ansprache, ich war mir sicher, wir haben's eigentlich. Weil sie meinte, ja, ich bin froh, dass es keine alten, weißen Männer sind. Oh, vielleicht, ja, Junge. Ich finde, es wurde quasi ein bisschen angeteasert, dass wir sein könnten.
7: Ja.
8: Und dann wurde's einfach Take Me Späti.
7: Ja. Take Me Späti.
8: Shoutout natürlich auch, ne? Wir sind ja gute Verlierer.
7: Wir sind sogar sehr gute Verlierer, aber also wir verlieren halt trotzdem nicht gern.
8: Nein.
7: So.
8: Aber ich glaube,
7: ich finde, man kann gut verlieren auch übertreiben.
8: Ja.
7: So, man kann sagen, okay,
8: ich meine, wie sagt man so schön, zeig mir einen guten Verlierer und ich zeige dir einen Verlierer.
7: So, ganz richtig.
8: Genau.
7: Denn der vorletzte Platz ist immer noch nicht der erste Platz.
8: Wir wissen nicht, ob er der Vorder ist.
7: Wir wissen.
8: Also danach gibt es kein Ranking mehr tatsächlich. Ja. Also es könnte sogar der dritte Platz gewesen sein von drei. Aber wir freuen uns über die Nominierung.
7: Ja, aber wir sind jetzt halt auch nicht so ein guter Verlierer, dass wir sagen, wir haben verdient verloren.
8: Nee, also wir haben diese Podcast-Episode schon damit angefangen.
7: Ja, wir haben unverdient verloren. So, da muss irgendwas schiefgegangen sein.
8: Richtig, technisch wurde was falsch rübergegeben.
7: Unser Fehler, wir haben die Jury nicht besprochen.
8: Genau.
7: Keine Ahnung, was Take Me Späti da gemacht hat. Also jetzt keine Vorwürfe, ne?
8: Nein,
7: wir glauben, das war korrupt. Das war Sarkasmus, Leute.
8: Genau, das war nicht ernst gemeint, bitte. Und natürlich, Take Me Späti hat schon sehr viel Hype. Und wenn man gegen irgendwen als Newcomer verliert, dann schon gegen sie.
7: Ja, ich meine, es ist schon okay.
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7: Diese Veranstaltung war auch einigermaßen lustig. Ich hasse ja einfach Award-Veranstaltungen.
8: Ja. Ich glaube, dein ADHS hat auch ein wenig gekickt, kann ich mir vorstellen.
7: Echt? Gib mir mal so eine Beobachtung von außen.
8: Ich habe teilweise so ein bisschen gemerkt, dass du sehr outzoned warst. Also du hast gar nicht auf die Bühne geguckt, sondern so ins Nichts, habe ich das Gefühl gehabt. Und dann hast du immer sehr laut geklatscht, so. Weil damit du hattest deine lauten Klatsch-Skills auf jeden Fall und auch so rhythmisch.
7: Ja.
8: Genau. Da habe ich mir gedacht, oh, das ist, glaube ich, eine langeweile Bewältigungsstrategie.
7: Ja, absolut.
8: Währenddessen war ich also wirklich bei Minute 40 oder so von dann insgesamt, also 2 Stunden 20 oder so ging es, ne? Habe ich gedacht, keine Chance, dass ich hier nicht einschlafe. Nicht weil die Veranstaltung schlecht war oder so. Also Frau Gretel und
7: Salva Humsi.
8: Salva Humsi, genau. Auch abgestaubt. Legende. Haben das sehr gut gemacht, aber ich war halt voll unterwegs. Tatsächlich hatte ich genau davor meine Wohnungsübergabe. Also ich bin jetzt noch nicht da, aber ich habe das so kombiniert. Ich weiß nicht, auf einmal hat es mich voll gehittet, so einfach so müde.
7: Ja.
8: Und dann bin ich manchmal so, war ich auch so ein bisschen so zoned out. Besonders nachdem unsere Kategorie kam dann. Dann konnte ich aber nicht zoned out sein, weil es wurde so laut geklatscht und in so einem Rhythmus war ich immer.
7: Wir wurden ja auch in die erste Reihe gesetzt.
8: Stimmt.
7: Ich sage, man setzt Gewinner in die erste Reihe, damit die es nicht so weit haben auf die Bühne.
8: Ich glaube, wir waren auch oder? Kann das sein? Dass wir die einzigen Nicht-Gewinner in der ersten Reihe waren?
7: Kann gut sein, ja.
8: Ich glaube, neben uns saßen welche von hier Kaudus Hills, heißt das so?
7: Ja.
8: Ja, hier von Tokyo Hotel, Atzen.
7: Wir saßen da auch mit Promis, also auch Sarah Aslan von Take Me Späti saß in der ersten Reihe.
8: Ja.
7: Also es war wirklich ultimatives Ragebaiting vom Deutschen Podcast Award.
8: Ja.
7: Und dadurch, dass wir aber halt in der ersten Reihe saßen, waren wir dann natürlich auch überall zu sehen. Weil wohin filmen die Kameras immer? Auf die erste Reihe.
8: So. Ja. Und deswegen habe ich, ich habe den Kampf auf jeden Fall gekämpft mit der Müdigkeit.
7: Ich habe den Kampf nicht gekämpft.
8: Okay.
7: Ich habe einfach versucht, irgendwie mich bei Laune zu halten und Spaß zu haben. Weil, man muss es sagen, Award-Veranstaltungen sind so arschlangweilig. Wirklich. Es ist das langweiligste Konzept der Welt. Ich checke, dass wenn man irgendwie bei den Oscars oder so, dass man da sagt, oh, ich will jetzt wissen, was ist der beste Film. Und dass man dann halt wirklich, auch wenn man nicht nominiert ist oder so, dass man so aufgeregt
8: so
7: ist und das sehen
8: Event,
7: will. Ne? Genau, und das ist so ein Kultur. Aber es geht mir... Das geht mich am Arsch, es ist mir wirklich sehr egal, welcher Podcast jetzt in der Kategorie Sports und Wellbeing gewinnt.
8: Das fand ich eine ziemlich wilde Kategorie.
7: Das war die wildeste Kategorie. Ja, deswegen sage ich das auch.
8: Das Prinzip habe ich jetzt nicht so wirklich.
7: Ja, gesehen. Also ihr müsst euch vorstellen, diese Podcast-Kategorie Sports und Wellbeing, man denkt vielleicht, okay, es passt irgendwie zusammen, aber dann kamen die Nominierten wirklich so Psychologie to go und dann als nächstes Fußball-Podcast. Also es war wirklich so, was findest du geiler? Abstoß oder Depression?
8: Nee, also das Ding ist, was ich mir denke, vielleicht weil ich einfach ein bisschen besserer Mensch bin als so, ich will ja schon, dass die Leute sich so, weißt du, die haben sich ja mega gefreut darüber und so, und da will ich jetzt nicht dir sagen, oh, ist doch egal, weißt du, so, deswegen für die einzelnen Personen ist es, glaube ich, schon so eine Accomplishment, Errungenschaft. Ich muss sagen, das Ding ist halt auch, wie viel Kategorien, 22 oder so, irgendwie sowas?
7: 24,
8: genau, Kategorien. Ich glaube, da meinetwegen sollen da meine größten, von Leute, von denen ich die größten Fans der Erde bin, sind, nach 12 bist du einfach, wird es repetitiv, sage ich mal so.
7: 24 Kategorien ist so unfassbar viel.
8: Ja.
7: Das ist so ein bisschen so, als würde man einen Film schauen, aber der hat so keinen Plot. Checkst du?
8: Ja.
7: Man beobachtet einfach so jeden Tag das Leben von einer Person.
8: Ja.
7: Und die ersten paar Tage ist noch irgendwie spannend, weil keine Ahnung, was frühstückt die Person, was arbeitet die Person.
8: Ja.
7: Und irgendwann beobachtest du halt immer wieder nur den gleichen Tag von der gleichen Person.
8: Das fand ich auch, dass es ein bisschen sehr viele Kategorien gab auf jeden Fall. Aber naja, wir haben nicht gewonnen. Aber mein Gott.
7: Wie hast du dich eigentlich auf dem roten Teppich gefühlt?
8: Ist okay.
7: Da, wo du hingehörst.
8: Ja, es war jetzt so viel los und dann auch mit der Live-Podcast-Aufnahme von der letzten Episode, kommen wir auch gleich noch drüber reden. Mhm. Ich habe so ein, wirklich fast so ein spirituelles Level an, ja, ich bin jetzt halt hier erreicht, weißt du? Also so,
7: einfach der abgeklärte Promi.
8: Ja, nein, aber es ist noch
7: doch,
8: nicht
7: mal, ist ja so.
8: Aber es ist einfach so, irgendwann verarbeitest du nicht mehr.
7: Ja, irgendwann bist du einfach Profi. Irgendwann geht dir alles.
8: Ja, ich weiß nicht, ob es Profi ist oder Dissoziation. Dissoziieren.
7: Hier.
8: Dissoziieren, genau.
7: Ja.
8: Weil irgendwie denke ich so, ja, okay, so, weißt du, ich bin dann halt so, ja, mein Körper ist gerade hier.
7: Ja, genau. Auf jeden Fall, wir wollen uns jetzt vorbereiten auf die Deutschen Podcast Awards 2027 und deswegen werden wir entsprechend auch Themenschwerpunkte festlegen. Ich würde gerne mit dir über ein Thema sprechen, Wellbeing im Fußball.
8: Mhm.
7: Mental Health und Sport sind jetzt so Themen, über die ich mehr sprechen will.
8: Ja. Ich überlege gerade, welche Kategorien können wir noch übernehmen. Wir hatten noch ein bisschen, also so cinematischer werden vielleicht, damit wir hier beste Kamera oder so bekommen.
7: Ja. Ich würde vorschlagen, wir outsourcen das einfach. Also wir schieben die Verantwortung von uns weg. Es gab ja auch so ein paar Kategorien, da wurden gar nicht die Leute geehrt, die so im Podcast sitzen.
8: Stimmt.
7: So irgendwie so beste Soundproduktion. Ja. Wir müssen uns einfach den besten Soundtechniker in Deutschland müssen wir uns ranholen. Ja, also ich habe dir jetzt nicht Gesundheit genießt, weil ich dachte, wir schneiden das einfach raus.
8: Nein,
7: aber
8: das bleibt drin. Also die Leute sollen wissen, womit ich es hier zu tun habe. Mit einem Nicht-Gesundheitssager.
7: Nein, mit einem Profi.
8: Okay.
7: Ja, danke schön für die.
8: So, welche Kategorie?
7: Weißt du, was jetzt wieder kommt?
8: Was?
7: Jetzt werden die Leute wieder schreiben, Levi ist so arrogant.
8: Ja.
7: Man merkt richtig, dass er abgehoben
8: das
7: ist.
8: Ich will die Leute einfach auf meine Seite bringen. Und da musst du halt für drauf gehen.
7: Weil ich merke auch schon die Zahl der Kommentare, dass du den Podcast alleine machen sollst, die steigt. Aber ich habe deinen Plan erkannt.
8: Ja, das ist Quatsch.
7: Rechtzeitig habe ich ihn erkannt.
8: Oh.
7: Aber meine generelle Abneigung gegen Awardshows, ich kann nämlich Awardshows nicht mehr ernst nehmen.
8: Ich finde es auch wirklich insane, wie du durchziehst. Egal, was da steht, ob da Gala steht oder Modern, was weiß ich, Suit and Tie, du kommst immer in Pullover.
7: Ja, im Hoodie.
8: Ja.
7: Ja, meine Güte.
8: Ja, aber ich finde, es ist fast schon so ein Brand-Ding geworden bei dir.
7: Ja, absolut.
8: Ja.
7: Das sind die Star-Allüren.
8: Ich merke schon, du stehst sogar über den Stars, weißt du?
7: Nein, die Wahrheit ist einfach, ich habe halt keinen Anzug, der mir wirklich passt. Ich habe halt nur Anzüge, die mir nicht passen.
8: Ich glaube, das wäre drin bei dir.
7: Aber, okay, jetzt arroganter Take. Ihr müsst nicht darauf hinweisen, dass arrogant
8: ist. Also ich hatte einen schönen schwarzen
7: Ja, du warst vorbildlich gekleidet im Anzug. Aber Promis geben ja immer vor, was eine Dressrichtung ist.
8: Ja.
7: Promis ziehen sich ja immer irgendwie
8: oder die Veranstaltung eigentlich.
7: Nein. Worauf ich hinaus will, wenn da steht Modern Gala, was ja der Dresscode war, und das war ja eine Gala.
8: Ja.
7: Dann definiert, was modern ist, wie ich da hinkomme.
8: Oh, shit.
7: Checkst du? Weil modern ist ja immer so der neueste Shit.
8: Ja.
7: Ja, nee, ist einfach nur arroganter Out-of-World-Take von mir, ne?
8: Schon.
7: Ja.
8: Ja. Aber ich glaube, die Leute sind es allmählich gewohnt einfach. Deswegen, ich habe mich natürlich dran gehalten.
7: Ich habe auch das Gefühl, die Leute haben Spaß, das wirklich jede Folge so wieder in die Kommentare zu schreiben.
8: Ich glaube, es gibt ein paar Leute, die gucken, also die sind wirklich einfach, die gehen rein, nur um das, weißt du,
7: wir
8: zu
7: haben
8: finden.
7: Wirklich, ja, wir haben wirklich die schlauesten Hater der Welt in den Kommentaren.
8: Ja.
7: Weil mir ist das jetzt mal aufgefallen, die letzten Wochen.
8: Es gibt auch einen, der hat jeden positiven glaube ich, das einfach Daumen runter.
7: Genau. Aber die letzten Wochen, weil wir haben immer so Hate-Kommentare, beim Anführungszeichen Hate-Kommentare, nicht so was geht euch erhängen oder sowas, sondern immer so, Levi war diese Folge einfach sehr selbstgerecht oder diese Folge war irgendwie echt unlustig. Und mir ist jetzt aber mal aufgefallen, das sind immer genau dieselben Personen. Also ich erkenne die Nutzernamen immer wieder gleich.
8: Ja.
7: So, aber die machen halt nicht so, die schreiben nicht jede Folge einfach, dass sie uns scheiße finden, sondern die tun einfach so, als wären die Fans von uns, obwohl die uns so richtig scheiße finden.
8: Muss sagen,
7: so
8: das aus Hater-Perspektive respektabel.
7: Es ist unfassbar smart.
8: Ja.
7: Das ist wirklich das Smarteste, was du machen kannst. Weil wenn da irgendjemand schreibt, Levi, geh dich erhängen, alle Leute denken, boah, das geht gar nicht.
8: Ja.
7: So, was für ein komischer Kauz. Aber wenn da schreibt, Levi war diese Folge einfach sehr selbstgerecht, die Leute denken ja, dass eigentlich ein Fan, der jetzt aber mal so anspricht, was die Leute denken.
8: Ja.
7: Da habe ich ja auch meine Bachelorarbeit drüber geschrieben. Die Leute lassen sich von den Kommentaren so manipulieren.
8: Ey, am härtesten ist das bei YouTube Shorts. Ja. Ich weiß nicht, ob du da mal reingeguckt hast, aber da sind wir wirklich, also die Leute mögen uns da gar nicht.
7: Die Leute mögen uns gar nicht.
8: Und das hat natürlich nichts mit unserem Charakter zu tun, niemals, ne?
7: Sondern mit deren Charakter.
8: Genau.
7: Richtig.
8: Weil Kritik gegen uns ist immer falsch.
7: Immer generell falsch.
8: Ja.
7: Ja. Und also das Fieseste ist ja eigentlich, wir haben praktisch keine Handhabe gegen diese Leute, ja. Weil in meinen Kommentaren, ich würde die einfach blockieren, aber wir sind öffentlich-rechtlich, das heißt, wir müssen das einfach stehen lassen.
8: Immer diese Demokratie.
7: Ja.
8: Schrecklich.
7: Also Respekt an euch, ich will die jetzt nicht namentlich nennen, ich will jetzt keinen Shoutout geben, aber ihr habt Taten durchgespielt.
8: Ja.
7: Da muss man auch mal einfach anerkennen.
8: Besonders, wenn es so eine Beleidigung wäre, dann würden uns ja auch Leute darunter verteidigen, ja. Quasi so. Aber dadurch, dass es halt so, ja. Ne, so, ist jetzt auch nicht komplett, also wenn jemand so konstruktive, ja. Kritik gibt, dann natürlich völlig fein. Aber es ist immer, es ist so dieser perfekte Grad, ja. Von, ja, man fühlt sich schon irgendwie angegriffen,
7: ja.
8: Aber es ist schon sachlich.
7: Ja. Und vor allem so Sachen wie, Levi ist einfach sehr selbstgerecht,
8: mhm.
7: Da ist ja kein Timestamp dabei. Wenn die irgendwie schreiben würden, Levi ist sehr selbstgerecht bei diesem und diesem, nee. Take irgendwie.
8: Yeah.
7: Okay, aber so Levi ist ja, da hast du ja einfach keinen Punkt, wo du irgendwie so, nee. Widersprechen kannst oder so argumentieren kannst.
8: Nee.
7: Ist halt einfach so, ja, ich habe halt die letzten 20 Folgen gehört und da ist mir das halt einfach so generell aufgefallen in dieser Tendenz. Da kannst du ja nicht widersprechen.
8: Nee.
7: Ist halt einfach so eine Wahrnehmung. Dann sind die Leute aber so, ist er wirklich selbstgerecht? Stimmt,
8: ja.
7: Das?
8: Und dann hören die Leute ja auch die nächsten so aus dieser, durch diese,
7: genau,
8: Linse.
7: Ja,
8: ne?
7: Ja, genau. Und dann setzt der Confirmation Bias ein.
8: Mhm.
7: Und dann sage ich irgendwas Unsympathisches. Also muss man ja auch mal ehrlich so sagen, passiert ja jede Folge.
8: Ja.
7: Ist ja jetzt schon
8: häufiger,
7: der Take ist nicht falsch, er stört mich nur.
8: Genau. Wie man auch merkt, wird ja auch generell auf das Konstrukt eingegangen, nicht auf die eigentliche Sache. Ich muss sagen, aber bei hier zum Beispiel auf den TikTok und den Shorts-Kanal bin ich echt, ich halte mich ein bisschen aus den Kommentaren raus.
7: Ja.
8: Also ich guck sie gar nicht mehr. Also, weil du musst ja auch überlegen, auch an alle Leute, die so ein bisschen so, das ist ja so eine große Angst von Leuten, die neu irgendwie anfangen, Content machen zu wollen, mhm. Und so. Natürlich beschäftigt einen das und so, ich checke, aber im Endeffekt passiert nichts. Weißt, also wenn du kannst es ignorieren.
7: Ja.
8: Also wenn du einfach nicht ans Handy gehst, dann ist es so, als ob es gar nicht, ja. Passiert, ne?
7: Aber es ist auch gar nicht so leicht, das immer zu ignorieren.
8: Nee, das stimmt.
7: Also auch. Ich würde jetzt auch lügen, wenn ich nicht sagen würde, ich lese nicht Podcast-Kommentare,
8: yeah.
7: Und das würde mich nicht manchmal treffen. So, yeah. Manchmal hat man halt auch so schlechte Momente und wenn dann auf einmal noch ein Podcast, so ein Kommentar kommt, ist mir aufgefallen, Levi wird einfach richtig arrogant mittlerweile, richtig überheblich. Es macht gar keinen mehr Spaß, ihm zuzuhören und Fabi ist viel besser.
8: Ja,
7: es
8: fühlt sich nicht
7: also
8: gut
7: es ist,
8: an.
7: Ne? Nee, es ist einfach nicht so. Ich wünschte, ich wäre so die Person, die dann wirklich sagen würde, ja, scheißegal, ich scheiße einfach drauf.
8: Yeah.
7: Sage ich ja auch öffentlich. Mm. Aber es erwischt einen trotzdem manchmal.
8: Ich finde, es kommt immer sehr auf die Tagesverfassung an.
7: Ja,
8: also ich habe auch so Tage, wo ich mir sage, so, ja, mein Gott, so. Aber besonders, wenn es so Podcast-Sachen sind, die halt nicht, also ich muss sagen, so straight up so Beleidigungen sind mittlerweile, mhm. So, okay. Aber so, weißt du, wenn es so ein bisschen inhaltlicher ist, dann denkt man sich, oh shit.
7: Ja, aber man darf halt auch, es ist auch so ein bisschen die Erwartung, dass man dann halt sich nichts anmerken lässt und sagt, ja, ist mir scheißegal.
8: Ja.
7: Weil wenn man dann sagt, ey, yo, irgendwie den Kommentar fand ich nicht gut, kommt halt oft auch als Reaktion, ja, gehört halt zum Job dazu.
8: Ja,
7: musst,
8: ja,
7: du halt,
8: ja,
7: mit umgehen. Ja. Ne? Und es stimmt auf eine Art und Weise.
8: Safe,
7: ja. Aber das schließt ja trotzdem nicht aus, dass man manchmal Momente hat, wo es einen trotzdem trifft und nahe geht. Und es ist halt, ja, eigentlich trotzdem in Ordnung.
8: Ja.
7: Aber es halt...
8: Man muss ja auch gucken, also ich meine, das kennen ja auch die meisten Leute aus ihrem Job. So,
7: ja.
8: Weißt du, wenn du irgendwie ein schlechtes Feedback mal bekommst oder so,
7: ja,
8: fühlt sich auch nicht gut an. So.
7: Ja.
8: Ist nur ein bisschen öffentlicher bei uns halt.
7: So, aber bevor wir jetzt zu weit vom Thema abkommen.
8: Achso, Live-Podcast haben wir aufgenommen.
7: Nein, okay, falsch, nicht. Ich bin immer noch bei Award.
8: Okay.
7: Und ich will einmal kurz was einstreuen. Und zwar, was so generell meine Meinung zur Award-Show sehr runtergezogen hat,
8: ist.
7: Hast du damals den Eklat um den goldene Kamera, um die goldene Kamera mitbekommen?
8: Nee.
7: Den besten Prank in der deutschen Fernsehgeschichte von Joko und Klaas. Als sie da Ryan Gosling eingeschmuggelt haben. Okay, ich hole dich mal kurz ab.
8: Okay.
7: Die Goldene Kamera war ein sehr renommierter deutscher Fernsehpreis. Mittlerweile gibt es sie nicht mehr.
8: Oh.
7: Es gibt die nicht mehr. Unter anderem auch sehr entscheidenden Anteil hatte eben genau diese Geschichte.
8: Okay.
7: Und Joko und Klaas haben sich in ihrer absoluten Prime, als sie noch Zirkus Halligalli gemacht haben, haben sie einen Stunt abgezogen.
8: Mhm.
7: Oder die haben das so aufgezogen, dass sie gesagt haben, wir haben noch nie bei der Goldenen Kamera gewonnen. Wir würden echt gerne mal gewinnen.
8: Ja.
7: Aber... wir werden irgendwie nicht nominiert.
8: Mhm.
7: Was sie also gemacht haben, ist eine Agentur zu gründen, irgendeine Medienagentur, wie es sie tausendmal auf diesem Planeten gibt,
8: ja.
7: Haben dann eine Website für erstellt und haben dann der Goldenen Kamera geschrieben, also die Goldene Kamera vergibt eigentlich hauptsächlich so Preise an so deutsche Filme und so, es war, mhm, halt so für die deutsche Filmwelt so ein sehr wichtiger Preis, und die haben dann aber geschrieben, yo, an dem und dem Tag wird ja die goldene Kamera verliehen. Wir vertreten Ryan Gosling und der ist zufällig auch in der Stadt. Der würde gerne kommen. Also schreiben Sie eine Mail, kriegen Sie direkt einen Rückruf. Ja, wir wollen unbedingt Ryan Gosling. Und dann sagen sie aber, ja, also der Ryan Gosling, der würde nur kommen, wenn er einen Preis gewinnt. So, und haben natürlich gedacht, das klappt niemals.
8: Nee.
7: Turns out, es klappt. Es hat niemand hinterfragt, warum jetzt diese Agentur Ryan Gosling den Film
8: vertreten da mussten doch Filme eingereicht werden und so eigentlich, oder?
7: Genau, und zufällig hatte eben Ryan Gosling, oder was heißt zufällig, die hatten ja nie Kontakt mit Ryan Gosling. Die haben einfach nur
8: behauptet. Achso, das war nicht mit ihm abgemacht.
7: Nee, das okay. Ryan Gosling kommt während diesen ganzen Beitrags nicht vor. Der hat einfach in den USA seine Eier gechillt und nichts davon mitbekommen.
8: Ja.
7: Während dieses Stunts. Der hatte aber damals, der war Hauptdarsteller im Film La La Land. Das war damals ja so ein ganz krasser Film. Ich habe ihn nie geschaut, aber.
8: Ja.
7: So. Das wird die Melodie gewesen sein, ne?
8: Ich habe ihn auch nicht geschaut, aber ich kenne nur die Melodie.
7: Ja.
8: Egal. Ja, weiter.
7: Auf jeden Fall, die goldene Kamera hinterfragt gar nichts. Die recherchieren nicht diese Agentur, die recherchieren nicht, wie sieht Ryan Goslings Terminkalender aus. Die sind einfach nur so, Ryan Gosling, geil, ja, der kriegt einen Preis. Dann stampfen die da den Preis aus dem Boden, die Goldene Kamera International. Und mind you, die Goldene Kamera war nicht irgendeine scheißegale Fernseh-Award-Veranstaltung, sondern da haben regelmäßig Millionen Leute zugeschaut. Das lief im Fernsehen live, im ZDF. Das war so die größte Award-Veranstaltung im deutschen Fernseh- und Filmbereich. Jetzt standen aber die Jungs von Joko und Klaas vor dem Problem. Diese Award-Veranstaltung kam, die hatten aber keinen Ryan Gosling.
8: Oh.
7: Was sie deswegen gemacht haben, ist so einen Typen aus München zu rekrutieren, der im entferntesten bisschen aussieht wie Ryan Gosling. Aber schon wirklich, man sieht ihn und man muss Ryan Gosling nicht gut kennen, um zu erkennen, dass das nicht ist. Ryan Gosling ist. Ja. Ludwig hieß der. Dann kam auch noch das Problem dazu, dieser Ludwig hat gar kein Englisch gesprochen. Jetzt ist natürlich schon die Frage, wenn man den da jetzt reinbekommen will in so eine Award-Veranstaltung, da musst du ja normalerweise über den roten Teppich, dann sitzt du im Publikum, du gibst Interviews, du hältst Smalltalk, du bekommst ein Briefing kurz vor der Show, dann gehst du auf die Bühne und also es ist einfach sehr, sehr viele Zwischenschritte, wo bei jedem einzelnen Zwischenschritt rauskommen würde, das ist nicht Ryan Gosling. Was sie deswegen gemacht haben, ist dann da anzurufen, bei der Goldenen Kamera, als weiterhin auszugeben als diese PR-Agentur und wirklich den absurdesten Forderungskatalog, den je ein Mensch gestellt hat, abzurufen und waren so, ja, also der Ryan Gosling, der würde kommen, aber halt nur so 30 Minuten vorher, der braucht eine eigene Kabine, keine Interviews, kein roter Teppich, kein Briefing vor der Show, kein Smalltalk, kein irgendwas. Dann aber
8: finde ich hier witzig, wie ihn, also wenn ich als das arroganteste Stück Scheiße
7: ja.
8: dabei einfach
7: ohne dass Ryan Gosling nie was davon mitbekommen hat.
8: Kriegt ja einen richtig schlechten Ruf im ganzen Land einfach. Und besonders so medienmäßig. Wer weiß da gar nichts von.
7: Vielleicht hat er später was von mitbekommen, aber es ist also. Und der kommt dann, die haben dann so eine riesen Entourage gebildet aus Personal Assistant und Assistant Manager und Sicherheitschef und was auch immer. Sind dann da so mit Transportern vorgefahren zur Goldenen Kamera. Die haben immer noch nichts geblickt, haben ihn so abgeschirmt. Dann hat er so eine Jacke gehabt mit so einer riesen Wollmütze, die er so aufgezogen hat. Ja. Und ist da so halt reingegangen, was halt eigentlich auch null nötig wäre, ne? In der Öffentlichkeit okay, aber in so ein Backstage, das sind ja nur Profis unterwegs und auch nur Promis, ne?
8: Ja.
7: Da musst du dich ja eigentlich, musst ja gar nicht so tun, als damit man dich nicht erkennt.
8: Ja.
7: Aber trotzdem, dann sind die irgendwie mit diesem riesen Team bis in die Kabine gekommen, unerkannt. Dann gab es so einen kleinen Raum vor der Bühne, kurz vor dem Auftritt. Und da saß dann aber auch der Fernsehchef, also so ein richtig hohes Tier vom Sender saß da drin.
8: Yeah.
7: Und der Typ, der Ludwig aus München, der vorgab Ryan Gosling zu sein, der stand da mit Kapuze und hat irgendwie versucht, sich vor diesem Fernsehchef zu verstecken. Hat aber auch alles geklappt. Und dann moderiert Steven Gätchen das so an, ist auch so, ja, also es gab, kommen wir jetzt zur Kategorie bester Film international und kündigt dann halt so diesen Film an. Und sagt.
8: Gab es die Kategorie denn schon vorher oder wurde die für ihn quasi erschaffen?
7: Das weiß ich tatsächlich gar nicht so genau. Aber ich glaube, es war so eine Art, so ein bisschen sonderpreismäßig.
8: Okay.
7: Also es gab nicht noch so andere Nominierte.
8: Ja.
7: Dann sagt Steven Gätchen halt auch noch so, der auch einfach nur so einen Moderationstext bekommen hat.
8: Klar,
7: Steven Gätchen hat in der gar keine Schuld.
8: Nee.
7: Aber sagt dann halt noch so, leider können der Regisseur und der Produzent heute nicht hier sein. Aber wer es extra möglich gemacht hat, bitte einen Riesenapplaus für Ryan Gosling. Und dann öffnet sich da so diese Tür. Und dann kommt da halt dieser Ludwig raus, so fett grinsend, wirklich die Ruhe weg, ja, nimmt sich diese goldene Kamera und sagt dann so, I dedicate this award to Joko und Klaas. In Hamburg sagt man Tüdelü und geht dann da raus in Seelenruhe.
8: Ja.
7: Und dann stürmen die mit dieser riesen Entourage und der Kamera zurück zu den Autos, werden nicht erkannt. Und fahren weg und haben die Kamera.
8: Aber jeder hat verstanden, dass er das nicht ist.
7: Jeder hat verstanden. Okay. Du siehst auch die Kamera, wie die dann noch so ins Publikum geht und so diese Blicke einfängt von Leuten, von Barbara Schöneberger und Michael Kessler und was auch immer, die so gar nichts blicken und so komplett verwirrt reinschauen.
8: Ja.
7: Das war, ich sage, das war bis heute einer der besten Momente der deutschen Fernsehgeschichte. Und dann 3 Jahre später wurde dieser Preis eben auch eingestellt, schon wesentlich auch wegen des Imageverlustes.
8: Ja.
7: Und seitdem habe ich aber so ein bisschen den Respekt verloren vor Award-Veranstaltungen. Ich glaube, das läuft heutzutage sehr viel anders. Also ich glaube, nochmal könnte das nicht abziehen.
8: Nee.
7: Aber seitdem ist es so, ja okay, du musst einfach nur berühmt genug sein und du kriegst einen Preis. Einfach nur, weil du kommst.
8: Ja, ich glaube, das ist schon schwierig, irgendwie da zu sagen, ja okay. Also ich meine, ich habe schon gefreut so über die Nominierung und so. Ich habe gedacht so, ja, weißt du, also als wir den dann nicht gewonnen haben, das ist immer so witzig, davor habe ich gedacht, ist mir komplett egal eigentlich. Mhm. Und dann bekommt man die nicht und dann ist man so, wäre schon cool gewesen.
7: Wäre schon cool gewesen. Ich muss aber sagen, es hat sich auch so ein bisschen angewandt. Ein weiterer sehr arroganter Take, ihr könnt gerne wieder kommentieren, was für ein arrogantes Arschloch ich bin. Aber diesmal kann ich da einfach nichts für, es war halt einfach so. Ich war ja noch nie bei einer Award-Veranstaltung, wo ich nominiert war, aber nicht gewonnen habe.
8: Hab ich mir auch gedacht, tatsächlich.
7: Genau, und deswegen war ich aber bei jeder Award-Veranstaltung schon immer so, ja okay, irgendwann muss es passieren, mäßig, ne? Deswegen bin ich auf eine Art und Weise jetzt auch froh, dass es jetzt einfach mal passiert ist.
8: Dein Ego hat das überstanden.
7: Ich fand es ehrlicherweise auch gar nicht so schlimm, dass wir jetzt nicht gewonnen haben. So, aber jetzt dein Lieblingsthema, Live-Podcast Award.
8: Ja, Award?
7: Wir hatten eine Live-Podcast-Folge.
8: Richtig. Ja, also erstmal ein Danke an alle, die da waren. Jetzt nochmal offiziell im Podcast. Es war ein Fest. Was ich am witzigsten fand, also nochmal jetzt rückblickend, das, wie wenig Leute aus Nürnberg in Nürnberg waren.
7: Ja,
8: das also stimmt. Ich hab mir gedacht, so, ja, okay, wir sind in Nürnberg. Ich so, hey, Nürnberg, was geht ab? Wer kommt hier aus Nürnberg? 30 Leute?
7: Ja, es waren einfach mehr Leute aus Fürth da, genau, als aus Nürnberg.
8: Ja.
7: Obwohl Fürth halt so die kleine Nachbarstadt von Nürnberg ist.
8: Ja. Habe ich tatsächlich geguckt, weißt du, wie viele Einwohner Fürth hat?
7: Ja, so 117.000 circa.
8: Nee, warte. 132.000.
7: Ja, okay, nicht so weit weg.
8: Okay, ja. Nee, genau, und dann habe ich gemerkt, dass Nürnberg und Fürth haben Beef und so. Ich dachte, das ist eine sehr interessante Dynamik hier auf jeden Fall. Nee, hat aber auf jeden Fall Bock gemacht, der Raum war sehr geil. Also der da habe ich wirklich viel dran gedacht, dass der echt war so perfekte Größe und auch echt schön und so. Ich wusste gar nicht, dass danach noch hier Too Many Taps
7: too
8: dran.
7: Many Taps, ja. Ja, das
8: aber auch witzig, wir haben also die Leute, die letzte Episode gehört haben, wissen es dann natürlich erst, aber die haben das gar nicht mitbekommen, dass wir so über sie abgelästert ist jetzt viel, aber halt das so ein Running Gag gemacht haben.
7: Ja.
8: Und dann also Backstage waren die so voll so, hey, ja, war cool, oder? Und sind da gar nicht drauf eingegangen, weil ich glaube, die waren halt unterwegs währenddessen oder so.
7: Die waren so irgendwo
8: im Essen eigenen, oder so, keine Ahnung. Habe ich so gemerkt, ja, okay, sie haben es nicht geguckt. Sonst wären ja witzige Sachen gefallen. Aber natürlich Too Many Taps.
7: Ja, also wir haben nicht wirklich Streit, Leute.
8: Nein.
7: Es war so ein Gag. Wir haben uns sehr, sehr nett unterhalten. Also wirklich sehr lustige Leute auch. Wir haben keinen Streit.
8: Genau.
7: Weder von Miguel noch von mir war das so wirklich ernst gemeint.
8: Ja,
7: ich kann euch hier beruhigen. Ihr dürft weiter Fan sein von beiden.
8: Von beidem, genau. Und natürlich beides auch durch euch finanziert.
7: Richtig. Genau. Aber gut, ich meine alle Podcasts beim ARD Sounds Festival.
8: Stimmt.
7: Oh yeah.
8: Festival finde ich auch, war eine coole Veranstaltung, aber Festival ist wirklich ein sehr dehnbarer Begriff.
7: Ein,
8: ne,
7: sehr, sehr dehnbarer Begriff.
8: Weil rein theoretisch so denke ich, also ich habe gedacht, Festival ist eigentlich immer die gleichen Leute und dann verschiedene Artists oder Podcasts in dem Sinne. Aber das waren ja verschiedene Veranstaltungen, einfach so.
7: Es war eine Ansammlung von Shows in Nürnberg.
8: Genau.
7: Ja.
8: Ja. Finde ich definitorisch sehr interessant auf jeden Fall.
7: Würden auf jeden Fall vorschlagen, nächstes Jahr lieber in Fürth. Da scheinen mehr Leute zu wohnen, die Podcasts mögen.
8: Wäre auch so random wie Nürnberg einfach. Das haben mich auch ein paar Leute gesagt, hey, freut mich voll, dass ihr nach Nürnberg kommt. Warum eigentlich so?
7: Ja.
8: Keine gute Frage.
7: Ja, aber ist irgendwie auch mal nett, in so Städte zu kommen, wo sonst niemand hinkommt.
8: Genau.
7: Außer nächste, Schalke.
8: Als nächstes müsste es Hannover dann sein, weil ja. Da ist ja auch keiner freiwillig.
7: Auf jeden Fall ist unser, würde ich sagen, unser Podcast in Nürnberg eingeschlagen wie eine Bombe.
8: Ja.
7: Und das bringt uns direkt auch zum heutigen Podcast-Tipp. Und zwar Tschernobyl, die Katastrophe. Und wir, 40 Jahre ist es jetzt nämlich her, dass dass das Atomkraftwerk in Tschernobyl explodiert ist.
8: 40 Jahre Jubiläum, wir freuen uns.
7: Und jetzt dürfen wir euch aber eine Doku-Podcast-Folge präsentieren, vorstellen. Genau, ihr kennt ja sicher das Konzept der Doku-Podcasts, dass da in einigen Folgen, also so aufeinandergehenden Folgen, sich sehr tief beschäftigt wird mit bestimmten Themen und da eben auch in die Tiefe eingegangen wird, damit gesprochen wird, was ist da passiert, aber auch, wie beeinflusst das die Situation vor Ort heute noch, wie hat das die Welt verändert, so generell, es hatte ja schon sehr viele Implikationen, wir sprechen ja 40 Jahre später noch drüber und da gibt es eben jetzt die fünfteilige Podcast-Doku-Folge Tschernobyl, die Katastrophe und wir hört da sehr gerne mal rein, die ganze Folge, die findet ihr, wie eigentlich immer, bei ARD Sounds.
8: Ja, das ist sehr interessant.
7: Ja, wirklich sehr interessant.
8: Auf jeden Fall.
10: Oh yeah, für diesen Jubiläum von Tschernobyl.
8: Das heißt, Jubiläum heißt so positiv. Das hört wirklich.
7: Steht da überhaupt Jubiläum?
8: Ich glaube nicht, jetzt wo ich reingucke. Das habe ich reininterpretiert. Schere, wie die Jugend das sagen würde. Was gibt's noch? Darts?
7: Ja. Was ist da eigentlich? Wir verlieren immer noch.
8: Ich glaube, du hast 2 Legs gewonnen insgesamt.
7: Ja.
8: Genau.
7: Kein Spiel.
8: Nee, genau. Obwohl ich besser werde.
7: Ja.
8: Und ich habe auch Spaß am Darts spielen gefunden, auf jeden Fall. Zu Hause spiele ich eigentlich jeden Tag, wenn ich dann mal da bin. Und dann, Fakt ist halt, ist ein bisschen ab auch tatsächlich, dass wir halt dann immer gegen die Profis spielen, ja, quasi. Und das habe ich auch direkt am Anfang gesagt. Dieses, ich weiß nicht, ob ich es im Podcast erwähnt habe, egal, ich erzähle es nochmal. Ich habe wirklich, das wäre eine Entertainment-Liga, aber die Tryharden da alle so unglaublich krass weg.
7: Hear me out. Es hat als Entertainment-Liga angefangen.
8: Ja, aber selbst so hier, Sola, hier Paul und Muckes, werfen da 180er.
7: Ja, die sind schon sehr gut. Aber am Anfang war das Niveau wirklich noch deutlich niedriger. So, und dann haben aber irgendwann die Teams festgestellt, wir können halt einfach einwechseln, wen wir wollen. Und es gab halt von Anfang an so 2-3 Teams, die hatten schon so richtig gute Leute drin.
8: Ja.
7: Und dann sind die anderen Teams so gewesen, oh scheiße, wir verlieren ja die ganze Zeit.
8: Mhm.
7: Und jetzt hat sich das wirklich so eingebürgert, dass die Woche für Woche die krassesten Profis ranholen, die Darts Deutschland zu bieten hat.
8: Beziehungsweise genau, also die quasi genau noch nicht mitspielen dürfen.
7: Genau, ja.
8: Also so Profi-Darts-Leute dürfen nicht mitspielen.
7: Genau, also die 100 Besten der Welt sind so gesperrt.
8: Genau, das ist es nämlich. Auf jeden Fall, auch eine ist irgendwie Vize-Europameisterin gewesen oder so. Aber weil sie halt nicht zu den, zu den Profis gehört, darf sie mitspielen.
7: Ja, und das haben die Teams jetzt auch durchgezogen, weil die haben alle gemerkt, okay, wir sind irgendwie kacke oder nicht ganz Profis. Deswegen holen die sich jetzt reihenweise Profis ran, die dann zufällig auch immer genau dann antreten, wenn wir spielen.
8: Warum, was haben wir getan?
7: Ja, wir sind wirklich schlagbar. Aber die sehen dann halt, oh fuck, wir sind jetzt irgendwie weit unten in der Tabelle. Yeah. Und jetzt kommen wirklich die absoluten Volldeppen, die noch kein einziges Match gewonnen haben. Das ist für uns ein Pflichtsieg. Deswegen holen wir uns jetzt den drittbesten Deutschen ran.
8: Yeah.
7: Und der spielt einfach heute mal für uns gegen die. Und dann werden wir bodenlos abgezogen. Also wirklich bodenlos. Und man muss sich das ja vorstellen. Vor allem, Fabi, du kommst da ja dann extra auch, du bleibst ja extra noch mal einen Tag länger in Berlin, einfach nur um 6 Pfeile zu werfen und dann schon verloren zu haben.
8: Ja, also dieser Spieltag war ja auch, es gibt manchmal so, wie heißt dieses Special?
7: Gamebreaker.
8: Gamebreaker, genau. Und da war eins, okay, du musst 20, 1-5, also quasi alle, die oben sind, treffen und dann halt Tops, also Doppel 20.
7: Ja.
8: Ich hatte ja, glaube ich, im zweiten, also ich habe wirklich einmal geworfen.
7: Ja.
8: Und dann nochmal. Und dann hat er gewonnen.
7: Ja.
8: Also es war so, ja, okay, fertig.
7: Ja.
8: Habe ich ja auch gedacht,
7: zweimal ran.
8: Super.
7: Ja.
8: Aber zum Glück, also ich chill dann halt ganz gerne auch einfach oben ein bisschen werfen und so. Deswegen kann man sich das noch ein bisschen
7: wegfertigen. Dieses Drumherum ist schon irgendwie auch ganz lustig. Ja. Aber ich muss auch sagen, ich habe das auch den Veranstaltern von der Liga gesagt, es fuckt schon ein bisschen ab.
8: Ja.
7: Also es wäre halt, natürlich, wir gewinnen nicht und so, aber es wäre halt schon ganz cool, wenn es so 2-3 andere Teams gibt, die so in etwa auf unserem Niveau sind, wo wir halt auch irgendwie eine Chance haben.
8: Ja.
7: Weil, also wenn man uns anfragt für eine Entertainment-Darts-Liga, wir beiden, die offensichtlich noch nichts mit Darts zu tun haben und einfach nicht gut sind, dann erwarte ich da auf eine Art und Weise auch Rahmenbedingungen, in denen wir irgendwie etwas mehr leisten können und irgendwie auch mehr Gelegenheit haben, Entertainment reinzubringen.
8: Ja.
7: Weil das muss man ja auch mal sagen, wenn wir da jeden Tag nur 2 Minuten auf der Bühne stehen,
8: ja,
7: ist ja auch einfach der Rahmen, in dem wir Entertainment leisten können, nicht ganz so groß.
8: Nee, es wird schon deutlich ernster genommen, als ich das ursprünglich ja antizipiert hatte.
7: Ja, und man muss auch sagen, immer wenn wir dann so lustige Aktionen haben oder so, auf unseren Kanälen feiern das die Leute dann auch immer. Aber die Liga, also The Last Flight, die haben halt auch noch einen eigenen Insta-Kanal.
8: Ja.
7: Und da gibt's dann halt immer, wenn wir irgendeine dumme Aktion machen, Kommentare von so 5 eingefleischten Dart-Fans, die wirklich so sind, wir wollen gar keinen Spaß haben.
8: Ja.
7: Die dann wirklich bodenlos haten und dann so sind, man kann die Liga nicht mehr ernst nehmen mit den beiden.
8: Ne? Soll ja auch sein.
7: Ja, so als wäre das eine Profiliga.
8: Ja.
7: Die schreiben dann auch immer so, das ist ja wie Wrestling, alles geskriptet mittlerweile.
8: Ja.
7: Obwohl nichts geskriptet ist. Die Spiele sind ja alle echt.
8: Ja.
7: Ne? Ist einfach nur so das Business drumherum, Storytelling.
8: Ja.
7: Aber an einigen Stellen lässt sich die Liga dann davon halt auch so ein bisschen mitnehmen und ist dann halt so, oh, und Levi Fabi, die letzte Aktion kam bei den Darts-Fans nicht so an.
8: Also man muss schon fairerweise sagen, sie lassen uns schon machen. Ne?
7: Sie lassen uns schon machen, aber weißt du, aus so einer Perspektive als Content-Creator, wo ich mir denke, das sind 5 Leute, die scheißen, lass einfach drauf scheißen, denke ich mir, dafür haben die schon wirklich sehr viel Einfluss dann, wie diese Aktionen im Nachhinein wahrgenommen werden.
8: Ja.
7: Auch das ist halt einfach so sehr gezieltes Haten, weil die lesen natürlich deren Kommentare viel mehr, als sie die Kommentare bei uns lesen.
8: Ja. Und ich glaube, das ist auch so eine Sache, wenn du es halt ganz witzig findest, dann kommentierst du halt nicht.
7: Also, genau.
8: Genau wie die meisten Rezensionen negativ sind, weil du, wenn du sagst, ja, war ganz gut, also hat den Sinn erfüllt von der Sache, keine Ahnung, dann machst du ja keine Rezension.
7: Ja,
8: so.
7: Oder genauso wie beim Podcast.
8: Ja.
7: So, wir haben durchschnittlich eine Bewertung von 4,9 Sternen von 5.
8: Ja.
7: So, und dann gibt's aber 3 Kommentare, die sagen, wir sind abgehoben und arrogant und der Podcast ist scheiße.
8: Ja.
7: Und trotzdem sind diese 3 Kommentare, was einem in Erinnerung bleiben, obwohl ja 50.000 Leute die Folge gehört haben und es nicht scheiße fanden.
8: Und das Feedback in Person ist ja auch immer mega.
7: Feedback, so. Voll, wenn man dann mit den Leuten spricht. Ja. Aber dann denkt man sich halt, ich habe jetzt nichts zu sagen, ich schreibe auch keinen Kommentar.
8: Ja, wir sind einfach arme Schlucker. Sind
7: ja,
8: immer dieses Internets-Ding und so. Ich bin ja bei hier nochmal kurz zu Nürnberg an sich als Stadt. Eigentlich sehr schön.
7: Wirklich?
8: Mhm. Die paar Gebäude, die ich da gesehen habe, fand ich eigentlich ganz schön.
7: Ja, okay. Hey.
8: Du nicht?
7: Ich weiß nicht. Achso,
8: warte mal, du warst danach ja noch bei hier Dings, ne?
7: Ich war noch bei Willkommen im Club, genau, mit meinem Bruder.
8: Genau.
7: Aber ich finde tatsächlich Fürth besser schöner als Nürnberg.
8: Fürth war ich noch nicht.
7: Ich finde, man merkt Nürnberg schon an, dass es sehr weggebombt wurde. Ich muss einfach, ich muss mal ehrlich sagen, ich finde so die Städte im Westen von Deutschland, die als schön bezeichnet werden, wenn ich da durch die Altstadt gehe, denke ich mir oft, ist es super hässlich. Aber dann gehe ich halt durch so die Altstadt von Halle oder die Altstadt von Dresden oder die Altstadt von Leipzig oder so, von so wirklich Altstädten so im Osten und denke mir, es ist so wunderschön hier in der Altstadt.
8: Dresden ist wirklich wunderschön. Also das
7: kriegt
8: ja immer viel ab so, aber es ist schon sehr, sehr, sehr
7: aber schön. Ich, weißt du, ich sehe, dass Leute Nürnberg als schön bezeichnen, aber dann werden halt so Städte, so ostdeutsche Städte, so oft vergessen und einfach ausgespart und die sind so viel schöner als so westdeutsche Städte. Deswegen weigere ich mich jetzt Props zu geben an Nürnberg für die Altstadt. Nürnberg hat total schöne Häuser, total schöne Gebäude. Ich finde auch die Burg in Nürnberg wahnsinnig, also ist sehr historischer
8: ich bin auch
7: Ort.
8: Also an dem Bahnhof vorbeigefahren, da habe ich jetzt noch Infos bekommen von einer aus Nürnberg, die meinte, ja okay, da will man nicht unbedingt rein, aber von außen sehr schön.
7: Ja, ich war auch schon in der Burg in Nürnberg. Ich habe also schon wirklich auch schon ganze Wochenenden so in Nürnberg verbracht, mir die Stadt sehr, sehr gut angeschaut. Nürnberg hat wahnsinnig schöne Ecken, aber so generell die Altstadt in der Breite würde ich jetzt nicht als besonders schöne Altstadt hervorheben.
8: Ich habe so viel gesehen, aber ich mag, vielleicht habe ich da auch einen Berlin-Schaden oder so, aber ich mag so Städte, die so ein richtiges Zentrum haben.
7: Was? Also jede Stadt außer Berlin.
8: Ja, das ist, was ich eigentlich sage.
7: Gut, dass du nach Berlin ziehst. Super, Fabi.
8: Ja, aber ich finde es hier ein bisschen überfordernd. So. Oh mein Gott, ich bin ja zu der Wohnungsübergabe gefahren. Ich habe für, das war auch vor einem Feiertag, also an dem Mittwoch vor Christi Himmelfahrt, da bin ich, habe ich für 5,5 Kilometer 40 Minuten gebraucht mit dem Auto.
7: In Berlin?
8: In Berlin.
7: Boah.
8: Habe ich gesagt, wirklich ein Amateursportler könnte da schneller laufen.
7: Ja. Das schon.
8: Aber das war auch wirklich bodenlos.
7: Das schon wild.
8: Naja.
7: Deswegen musst du die Öffis nehmen in Berlin.
8: Ja.
7: Tja, Fabi. Oh, arrogant. Er nimmt immer das Auto. Leute, schreibt jetzt auch mal Kommentare, dass Fabi arrogant ist und nicht immer nur ich. Na, Spaß.
8: Bitte. Ich brauch das.
7: Auch mal Fabi helfen. Digga, weißt du, was das Frustrierendste überhaupt ist?
8: Nein.
7: Ich habe wieder angefangen mit dem Laufen. Und beim Laufen ist es ja so, man macht am Anfang so wahnsinnig schnell Fortschritte.
8: Mhm.
7: Ich war am Montag das erste Mal laufen und habe 7 Minuten 20 pro Kilometer gebraucht.
8: Ist okay.
7: Dann war ich das zweite Mal laufen, 3,5 Kilometer, 7 Minuten pro Kilometer. Dann war ich jetzt am Freitag das dritte Mal laufen und habe 6:30 gebraucht pro Kilometer und bin insgesamt 4 Kilometer laufen. Also substanzielle Fortschritte.
8: Aber waren alles all out oder war auch so geplant?
7: Nee, also als beim dritten Lauf, als ich nach Hause gekommen bin, ich habe mich so von der körperlichen Verfassung besser gefühlt als beim ersten Mal.
8: Ja.
7: Also wirklich insane, wie viel besser ich mich schon gefühlt habe nach so kurzer Zeit. Aber ich komme nach Hause. Und mein Fuß tut weh.
8: Ja.
7: Mein Fuß tut wirklich weh.
8: Mhm.
7: Mein linker Fuß. Der rechte, alles super.
8: Ja.
7: Linker Fuß tut
8: auch
7: wahnsinnig weh.
8: Wenn ich brauche, immer links.
7: Ja, und jetzt haben wir 3 Tage später, mein linker Fuß tut immer noch wahnsinnig weh.
8: Tatsächlich kann ich dir jetzt einen Tipp geben und auch an alle Leute, die da draußen zuhören. Ich hatte nämlich auch mal so Fußprobleme und wirklich extrem basic Fußübungen. Das heißt so Kreisen und so Zehen anspannen und so. Insaner Gamechanger. Einfach mache ich jeden Abend so 3 bis 5 Minuten.
7: Mhm.
8: Und ich hatte keine Fußprobleme mehr.
7: Wirklich?
8: Ja. Also so einfach so, du kannst mal so Foot Exercises oder so in YouTube eingeben. Mhm. Und so wirklich einfach basic so drehen und so anspannen und so ausstretchen und so. Wirklich, Füße kannst du so leicht fixen. Ich mache das immer, ich habe abends mal Zähne putzen, Skincare Routine. Und dann mache ich kurz meine Füße.
7: Vielleicht wäre das auch eine neue Content-Route.
8: Was?
7: Naja, dass du Foot Exercise Videos hochlädst.
8: Ja. Gerne. Dann kommen höchstwahrscheinlich ein bisschen komische Anfragen. Kann ich mir vorstellen. So.
7: Aber ich glaube, die sind besser bezahlt. Ich habe gehört, so in der Entertainment-Branche verdient man so für Werbung am wenigsten.
8: Mhm.
7: Aber so Skincare und Gesundheitsinfluencer, die verdienen sehr viel.
8: Sehr viel, auf jeden Fall.
7: Also wäre vielleicht auch meine Alternative zu dem Bums hier.
8: Also hier meine
7: und
8: Foot Oil.
7: Plus, du hast auch Chancen auf den Podcast Award in der Kategorie
8: Wellness und
7: Wellbeing und Sports.
8: Wellbeing und Sports, genau. Hier haben wir nominiert den Fuß-Podcast. Fabian Röscher,
7: genau. Vielleicht können wir ja sagen, wir gehen nächstes Jahr nur noch zu den Podcast Awards, wenn die eine Kategorie machen. Bester ARD-Podcast von 2 weißen Männern für junge Leute.
8: Für junge Leute mit.
7: Und dann gewinnt Lanz und Brecht. Der ist ZDF.
8: Aber ist auf jeden Fall mein Comedy-Idol, Lanz und Brecht.
7: Ja, same.
8: Also
7: weißt du, was insane ist?
8: Nein.
7: Ich habe ein Video bekommen auf meiner For You-Page und habe dann tatsächlich auch den Anfang geschaut von der Show von Mario Barth.
8: Mm.
7: Und diese Show fängt an mit den Worten: Meine Damen und Herren, hier wird heute Abend ganz sicher nicht gegendert. Begrüßen Sie mit mir Mario Barth. Und es ist ja so der Running Gag, dass Mario Barth so keinen anderen Witz hat, als sich übers Gendern lustig zu machen.
8: Ja, oder seine
7: und
8: Frau.
7: Ich fand's aber irgendwie insane. Weißt du, ich bin immer wieder so davon überrascht, wenn so Stereotype, über die man sich so lustig macht, wenn die halt wirklich 1:1 zutreffen. Ich find's insane, dass das der Opener ist von seiner Show.
8: Aber ich glaube, von der momentan?
7: Ja.
8: Achso.
7: Von dem, womit er gerade live ist.
8: Okay.
7: Meine Damen und Herren, irgendwie so in die Richtung ging's. Meine Damen und Herren, heute Abend wird ganz sicher nicht gegendert. Und dass dann die ganzen Ulrikes und Sebastians im Publikum sitzen und sich so denken,
8: sehr
7: da
8: gut.
7: Hat er aber wieder einen rausgehauen.
8: Da kann ich jetzt zuhören, endlich.
7: Ja, heute endlich mal kein KomikerInnen.
8: Genau. Ich finde dieses sich über Gendern aufreden, ist für mich der größte. Also, du musst es ja noch nicht mal machen, aber wieso regt man sich drüber auf?
7: Ja. Ich sage auch, also der Anteil von Leuten, die sich über das Gendern reden überhaupt, sind 95% Leute, die sich einfach nur aufregen.
8: Ja, also ich, der einseitigste Beef.
7: Es ist der allereinseitigste Beef
8: gibt
7: der
8: wirklich.
7: Welt.
8: Es gibt gerade so ziemlich viele einseitige Beefs. So. Zum Beispiel habe ich auch ein Video gesehen, hier so zwischen diese Dorf-Stadt-Sache.
7: Ja.
8: Also, dass ich, weißt du, dass das so ein Beef sein soll.
7: Hm.
8: Ich bin ehrlich, kommt eigentlich nur von den Leuten auf dem Dorf, die Stadtleute nicht mögen. So.
7: Ja, rede mal.
8: Also natürlich gibt es Leute, die kritisch gegenüber den Dörfern eingestellt sind in der Stadt, aber die sind, glaube ich, nicht so laut wie andersrum.
7: Eigentlich sollte man diesen Beef mal so umdrehen. Also so, so von den Leuten vom Dorf kommen ja oft so Kommentare so, ja, die Leute von der Stadt, die wissen ja nicht mal, dass Kühe nicht lila genau. weiß und dass die keine lila Flecken haben.
8: Die waren noch nie dreimal an einem Wochenende im Koma wegen Saufen.
7: Und das könnte man ja mal so umdrehen und so sagen, keine Ahnung, was kann man da so sagen?
8: Ja, die wissen gar nicht, wie man die U-Bahn überhaupt liest.
7: Rede mal.
8: Brüll. Ja, brüll. Schrei. Brüll, schrei, raste aus. Wir rasten aus und rasten ein. Ne?
7: Ja. Oder Fabio und Levi geben Rad?
8: Ja.
7: Abbruch. Abortion. Das wird hier nicht besser, je länger wir jappen.
8: Nee, ich glaube auch.
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12: Hallo Fabi, hallo Levi. Ich brauche euren Rat. Und zwar habe ich seit Jahren eine Freundin. Wir sind seit der 5. Klasse befreundet. Sie ist 24, ich bin jetzt 23. Sie ist jetzt auch seit 2,5 Jahren mit jemandem zusammen, der circa 10 Jahre älter ist als sie. Und er hat vor langer Zeit angefangen, auch mir immer über Instagram zu schreiben. Und ich fand ihn nett, ein bisschen aufdringlich, weil er mir immer geschrieben hat, aber ich dachte mir, okay, ne, er ist der Freund von einer Freundin, ich muss mit ihm kein Bestie werden, aber ich will trotzdem nett und freundlich zu ihm sein, weil die ja ein Paar sind. Und er hat mir dann immer wieder geschrieben und immer wieder geschrieben und dann hat er mir auch Geschenke gemacht, wo ich mir so dachte, okay, das geht mir jetzt ein bisschen zu weit, das ist mir zu viel. Und dann habe ich ihn aus meiner engen Freundesliste einfach mal entfernt, so wie alle anderen, die komisch waren. Und ich habe wirklich die ganze Liste einfach mal abgearbeitet und ganz viele entfernt. Und dann hat er mir geschrieben, hat gefragt, warum ich ihn entfernt habe. Und dann habe ich ihm das erklärt. Danach wurde ich entfernt und dann habe ich bei einer Freundin geschrieben. Und sie meinte ja, dass sie deswegen Streit hatten, weil sie mir noch folgt, weil wir noch befreundet sind. Und dann hat er mir nochmal geschrieben, danach habe ich ihn auch blockiert, ne, dass ich aus der Hochzeit ausgeladen werde und die nicht besuchen gehen darf, wenn sie jetzt zu ihm zieht. Und sie hat mich komplett überall entfernt, obwohl sie kurz vorher noch meinte, sie will mit mir in Kontakt bleiben. Und jetzt ist meine Frage, sollte ich mich dann nochmal bei ihr melden? Denkt ihr euch, ja, nee, lass einfach, weil, also ihr Freund, der, keine Ahnung, was in seinem Kopf vor sich geht. Der ist über 30 und lädt mich aus der Hochzeit aus, weil ich ihn als enge Freundin auf Instagram entfernt habe. Wir sind keine Freunde. Also, ne? Meine Freundin meinte halt, wie gesagt, doch, sie würde gerne mit mir im Kontakt bleiben, aber hat mich ja jetzt trotzdem überall entfernt, weil sie zu ihm gezogen ist. Ich weiß einfach gerade nicht weiter, wie ich das angehen soll.
7: Gott, was?
8: Damn!
7: Digga! Was ist das denn für ein Bastard? Ja. Junge!
8: Ich hab hier zwei Notizen aufgeschrieben. Zuallererst, vor 2,5 Jahren heißt 21 und 31 dann. Ja. Schon
7: so, da geht's
8: schwierig.
7: Schon mal los.
8: Ja. Dann habe ich hier noch keck.
7: Also als Notiz einfach
8: als keck. Notiz, genau. Ja. Ja. Also ich meine, der manipuliert die ja komplett weg.
7: Ja, also das ist insane, Digga. Ich habe mir auch erstmal gedacht, oh ja, in dem Alter, also so da 10 Jahre Altersunterschied, ist schon schwierig. Und je weiter es ging,

0: schon länger keine enge Freundesliste mehr.
1: Ja.
0: Aber dann zuallererst.
1: Und ich denke mir immer, die Leute haben einfach keine engen Freundesliste mehr gemacht.
0: Genau, das ist das Erste. Und zweitens, also hast du irgendwas in deinem Leben zu tun? Also höchstwahrscheinlich nicht, wenn du das auffällt.
1: Ja, ist so, Digga.
0: So, und mit über 30, ja, Männer, wirklich, ich sag's dir.
1: Digga, und dann also so eine Psychose zu schieben und dann deiner, weil du ihn aus der engen Freundeliste entfernt hast, deiner besten Freundin zu sagen, ihr Vorwürfe zu machen, dass sie dich noch nicht blockiert hat, also das ist Peak Red Flag Behavior,
0: das ist ja schon red, das ist ja kein Red Flag.
1: Ja, das ist
0: im aktiven Handel.
1: Das ist bereits emotionaler Missbrauch, Junge.
0: Okay, yeah.
1: Also das ist ja eine etablierte hier Manipulationsstrategie, dass man Leuten von dem sozialen Umfeld isoliert, um mehr Kontrolle über sie zu bekommen. Es ist generell, wenn ihr in einer Beziehung seid, ihr habt das Gefühl, dass die Person, mit der ihr zusammen seid, dass sie aktiv versucht, euch von euren Freunden zu isolieren. Ja. Also nicht so zu sagen, ey, okay, den Abend würde ich gerne so mal mit dir verbringen, weil wir haben uns jetzt 2 Tage nicht gesehen. Alles easy.
0: Ja.
1: So, aber wenn ihr das Gefühl habt, die versuchen wirklich aktiv euch zu isolieren, schlecht über eure Freunde zu sprechen und auch euch keine Gelegenheit zu geben, euch ohne die Partnerperson mit euren Freunden zu treffen, das ist schon problematisches Verhalten. Aber das übertrifft ja wirklich nochmal alles.
0: Ja, das, also Hochzeit ausgeladen ist ja auch schon, also ist ja ein mega.
1: Ja, und ist es vor allem im Kontakt mit ihr, also der Person, die uns geschrieben hat, hat er die beste Freundin, also seine Partnerin, ja instrumentalisiert.
0: Ja.
1: Also so von wegen, du musst nett zu mir sein, sonst sorg ich dafür, dass du keinen Kontakt mehr hast mit ihr.
0: Also er stand ja auch auf sie, höchstwahrscheinlich mit dem Geschenke und immer anschreiben und so, ist ja auch schon. Ja,
1: und das ist auch sass, stimmt, da sind wir jetzt einfach drüber.
0: Ja, also da, hier diese ganze erste, also furchtbarer Mann.
1: Also das scheint auch wirklich der unsicherste Mensch der Welt zu sein, der jetzt seinen kompletten Selbstwert darauf zieht, dass er sich vor 2,5 Jahren eine 10 Jahre jüngere Freundin geangelt hat.
0: Ja, falls die beste Freundin das jetzt hier mithört, wage ich jetzt mal so bezweifeln, aber falls, nicht heiraten.
1: Ja, ja, bitte.
0: Also, mein Gott.
1: Ja, also bitte.
0: Muss ja überlegen, so, sie wird ja auch irgendwann älter.
1: Ja. Vielleicht als erstes schick ihr den Podcast mit Timestamp für Fabi und Levi geben Rat, damit wir da mal auf den Putz hauen können und sagen können, das geht gar nicht, damit sie es auch mal checkt. Ich glaube, es ist schon wichtig, dass man in so einer Situation das auch von verschiedenen Leuten hört.
0: Also das ist schon sehr real, dass Frauen teilweise von ihrem, also ich rede jetzt mal aus Selbstperspektive, ist schon also so manipuliert werden, dass sie es selber gar nicht so mitbekommen und dass es dann logisch klingt und so, ne, wenn man verliebt ist und so. Deswegen ist immer ganz gut, da mal von außen eine unbeeindruckte Perspektive drauf zu bekommen. So, ne?
1: Ja, 100%. Also schick ihr das wirklich, ist ernst gemeint, Tipp.
0: Ja.
1: Schick ihr das wirklich. Und ansonsten, du kannst sie dann nicht von dir aus rausholen.
0: Nee.
1: Also das ist jetzt nicht deine Verantwortung, sie da rauszuholen, sondern was du machen kannst, ist deiner Freundin zu signalisieren, ey, ich bin für dich da, wenn du von dir aus bereit bist, da rauszugehen oder dich wieder mit mir zu treffen.
0: Also genau, hier ist ja auch eine Frage, soll ich mir nochmal bei ihr melden? Das würde ich so sagen, schon.
1: Ja, auf jeden Fall.
0: Also ich weiß jetzt nicht, wie das. Das ist ja das Problem, so meistens die Sachen, die man mitbekommt, sind ja noch die harmloseren.
1: Ja.
0: Weißt du, also ich will jetzt kein komplettes Fass aufmachen, aber schon mal gucken, so auch, weißt du, hey, alles gut im Sinne von Sicherheit.
1: Ja, absolut.
0: weil das hört sich schon auch in die Richtung an, dass es da, weißt du, vielleicht noch mehr hinter verschlossenen Türen los ist.
1: Nee, absolut. Wir haben in Deutschland alle 2 Minuten einen Fall von häuslicher Gewalt und es sind meistens Männer. Also ihr braucht keine Angst davor haben, dass euch bei einem Attentat irgendjemand über den Haufen fährt, weil das passiert einmal alle 6 Monate oder so in Deutschland. Ja. Alle 2 Minuten gibt es einen Fall von häuslicher Gewalt. Das ist, wo die echte Gefahr sitzt.
0: Berichtet auch nur.
1: Ja, berichtet.
0: Also
1: offiziell
0: nochmal höchstwahrscheinlich.
1: Wir haben nochmal eine deutlich höhere Dunkelziffer. Genau. Absolut.
0: Ja, quasi deine Hilfe anbieten. Und natürlich kannst du ihr halt nichts zwingen, wenn sie sagt, nein, er ist es und er ist meine Priorität und er meinte, ich darf nur mit, also er ist nur mit mir zusammen, wenn wir keinen Kontakt haben.
1: Ja.
0: Was natürlich eine insane Präposition ist, aber du kannst deine Hilfe anbieten, sie sagen so, hey, ich glaube, so sehe ich das.
1: Ja.
0: Und
1: hoffen.
0: Ja.
1: Hoffen, dass es da.
0: Und auf keinen Fall diesen Vollkeck heiraten.
1: Ja.
0: Boah, aufwühlend. Ja.
1: Wirklich sehr aufwühlend.
0: Also, ich habe wirklich, es hat schon schrecklich angefangen, habe ich gedacht, okay, vielleicht geht's

0: in die Richtung,
1: noch schlimmer geworden.
0: In die Richtung hier von wegen, ja, Untreue.
1: Ja.
0: Ne? Aber es ist nun mal signifikant
1: Junge, wie
0: schlimmer
1: Game of Thrones.
0: Ja.
1: Es ging immer weiter, aber es wurde immer schlimmer.
0: Ja, gerne ein Update geben da auch. Das würde mich jetzt interessieren, ob sie es gehört hat oder sich, oder wir werden jetzt von ihrem Freund gejagt dann.
1: Hoffentlich nicht.
0: Nee, soll er kommen.
1: Ist so, was will er machen?
0: Ja, genau. Dann können wir sagen so, hey, Atze, du musst erstmal zu dir selbst finden. Während er weiß, mit so Baseballschläger geht auf uns zu. Und dann sagen wir so, Therapie, mein Freund. Okay?
1: So machen wir es.
0: Ja.
1: Okay, super. Jetzt machen wir Schluss.
0: Jetzt machen wir,
1: so was wie, machst du? Naja, so wie sie mit ihm Schluss machen sollte
0: machen wir jetzt
1: Schluss mit der Folge. Müssen wir jetzt 2 € in die Wortwitzkasse für den machen?
0: Ich glaube, ja.
1: Ja, okay. Dann machen wir jetzt Schluss mit der Folge, indem wir 2 € für Ferdinand geben. Schreibt uns auch gern für Fabi und Levi Rat unter der Nummer 0160 36 00033. Ihr könnt uns auch folgen auf TikTok, ihr könnt uns auf YouTube abonnieren, ihr könnt uns eine Mail schreiben unter musste-durch@ard.de. Wir sehen uns in der nächsten Folge wieder. Vielen Dank, dass ihr uns zugehört habt. Bis bald. Tschüss.
0: Ciao.
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1: Wenn ihr euren Beruf beschreiben müsstet, aber nur drei Begriffe dafür verwenden dürftet, was würdet ihr sagen?
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1: Der Berliner Staatssekretär für Digitalisierung, Matthias Hund, tritt nach Vorwürfen zurück. Der frühere Unternehmer aus Sachsen teilte mit, er habe den regierenden Bürgermeister Kai Wegner um Entlassung gebeten. Eine Senatssprecherin sagte, dem Gesuch werde entsprochen. Recherchen von MDR und RBB hatten zuvor enthüllt, dass die Dresdner Staatsanwaltschaft zur Insolvenz einer früheren Firma von Hund ermittelt. Dabei soll es etwa um nicht abgeführte Krankenkassenbeiträge gehen. Hund erklärte, inzwischen gebe es eine Einigung mit den Kassen. Fast 50 Länder haben Russlands Drohungen gegen Ausländer und Diplomaten in Kiew verurteilt. Die Staaten erklärten bei den Vereinten Nationen in New York, eine solche Drohung sei inakzeptabel. UNO-Generalsekretär Antonio Guterres sprach von einer Eskalation, die das Bemühen um Frieden torpediere. Die Europäische Union bestellte den Geschäftsträger der russischen Botschaft ein, das Auswärtige Amt den russischen Botschafter in Deutschland. Zugleich betonten Brüssel und Berlin, man werde sich von Russland nicht einschüchtern lassen. Gut anderthalb Jahre nach dem Einsturz der Dresdner Carola-Brücke haben 4 Planungsbüros ihre Entwürfe für den Neubau vorgestellt. Sie präsentierten ihre Konzepte einem Gremium des Stadtrats. Dieser hatte vorab festgelegt, dass der Neubau 4 Spuren für den Autoverkehr haben soll. Außerdem müsse er sich ins historische Stadtbild einfügen. Einer der Entwürfe bleibt schlicht, in den anderen gibt es Elemente wie Balkone.
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2: Einen wunderschönen guten Abend. Mein Name ist Josi und ihr hört die allerbeste Sendung für NewcomerInnen und Neuentdeckungen. Ihr könnt und dürft ihr jede Woche neue Acts und Songs für euch entdecken. Heute mit unserem neuen Soundcheck-Act der Woche House F und einem Interview mit Carly. Wir starten aber erstmal in diese Sendung rein mit neuer Musik von Zack, der einen von Post-Punk inspirierten Indie-Pop macht. Und er hat uns mal dargelassen, worum es in seinem neuen Song geht.
3: In Shadows geht es um das Gefühl, am liebsten vor all seinen Ängsten und Unsicherheiten irgendwie wegzurennen. Auch wenn man am Ende bemerkt, dass das alles nicht ganz so einfach ist.
2: Das ist Zack mit Shadows hier jetzt im Soundcheck.

Das war Zack mit Shadows hier im Sputnik Soundcheck. Aus Zwenkau in der Nähe von Leipzig kommt Valentine Romanski. Ihr Musikprojekt hat sie aber Lucy Fair getauft. Ihre neue Single ist sehr bildgewaltiger Indie-Pop mit der Message, dass man sich nicht in Schubladen stecken lassen sollte. Das ist Lucy Fair mit Boxes hier jetzt im Soundcheck. 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
1: Jetzt hier mit Musik für alle, die Bands wie Provinz lieben. Unser neuer Soundcheck-Act der Woche kommt aus Berlin und heißt Haus F. Und du

0: Dahinter stecken vier Jungs Anfang 20. Sie haben sich im Leistungskurs Musik in der Schule kennengelernt und schnell gemerkt, dass da mehr drin steckt als eine einfache Schülerband. Mehr Infos und Facts bekommt ihr jetzt hier.
1: Das Sputnik Speed Date mit...
2: Hi, ich bin Per von Haus F und ich versuche die Fragen jetzt für die Jungs so gut es geht auch zu beantworten.
1: Woher kommt ihr?
2: Wir kommen alle aus Berlin, allerdings aus dem Süden Berlins, aus dem äußersten Stadtrand.
1: Eure Musik in 5 Worten.
2: Da würde ich sagen, intensiv, vielseitig und sehr musikalisch. Meistens ziemlich lang, also die Songs. Und wahrscheinlich auch melancholisch.
1: Was sind eure Hobbys?
2: Wir sind alle sehr sportaffin. Das heißt, ich würde sagen, auf jeden Fall Sportarten. Bei mir wäre es jetzt Fußball. Für die Jungs ist es vor allem auch Volleyball.
1: Was würden Freunde über euch sagen?
2: Ich glaube, sie würden sagen, dass sie mitbekommen haben, dass wir im letzten Jahr sehr, sehr viel investiert haben und alles für unsere Musik machen. Und dass wir alle sehr ehrgeizig sind und dass sie uns nur das Beste wünschen.
1: Angsthase oder Draufgänger?
2: Ich glaube, beides kommt immer darauf an, wo. Ich glaube, man braucht auch die gewisse Dosis von beidem. Musikalisch bin ich eher Draufgänger.
1: Was ist euer Lieblingssong und was bedeutet er euch?
2: Für mich schwierig zu antworten, weil ich so viele von Lieblingssongs habe, dass es sich auch immer ändert. Gerade würde ich sagen, Bruce Springsteen, Born to Run. Weil er mir ein sehr freiheitliches und jugendliches Gefühl gibt.
1: Was ist euer geheimes Talent?
2: Ja, so geheim ist es mittlerweile nicht mehr. Aber Yannick kann super zaubern. Also ja, Yannicks Zaubershow ist unser geheimes Talent.
1: Was steht in diesem Jahr bei euch an?
2: Ein ganz toller Festivalsommer. Und wir haben voll Bock, viel live zu spielen. Und dann gibt es ja vielleicht im Laufe des Jahres nochmal Musik.
1: Welche Träume habt ihr noch nicht verwirklicht?
2: Die erste Tour haben wir noch nicht verwirklicht. Und das ist auf jeden Fall ein Traum. Aber ihr könnt euch sicher sein, dass da noch was kommt.
1: Das Sputnik Speed Date.
0: Ihre aktuelle EP heißt Sternstunde und davon hören wir jetzt mal einen Song. Das ist unser Soundtrack-Act der Woche Haus F mit Halb so wild. Du

0: Das war unser Soundcheck-Act der Woche, House F mit Halb so wild von ihrer aktuellen EP Sternstunde. Hinter House F stecken Peer, Yannick, Leo und Alex. Kennengelernt haben sie sich auf der Oberschule im Süden von Berlin.
1: Wir waren, also Yannick, Leo und ich, Peer, waren in einem Musikkurs und einem Leistungskurs und haben dort angefangen, Straßenmucke zu machen. Leo und ich haben angefangen, deutsche Songs zu schreiben. Dann hat sich daraus irgendwie so eine kleine Gruppe entwickelt. Yannick war Schlagzeuger, kam dann dazu. Wir haben Leos Bruder Alex dann gefragt, der halt Bass spielt, der auch auf der Schule war, allerdings seit 2-3 Jahrgänge höher. Genau, und dann haben wir auf der Straße einfach angefangen zu spielen, haben gemerkt, das findet Anklang und wir sollten das vielleicht ein bisschen offizieller machen. Und das war jetzt vor knapp 2 Jahren.
0: Auf den 6 Songs ihrer Debüt-EP Sternstunde mischen sie Indie-Pop mit Schlager- und Chanson-Vibes, aber auch mal mit etwas frechem Funky-Sound. Ein sehr wilder Mix also.
1: Wir haben so viel Musik gemacht in unseren letzten 10 Jahren und ich habe das Gefühl, dass diese 6 Tracks so ein bisschen die Quintessenz aus allem ist, was die Jungs erlebt haben und musikalisch gelernt haben und auch ich. Und wie gesagt, es geht nicht darum, jetzt Leuten zu zeigen, was man alles kann, sondern eher, wir haben so viele Einflüsse in den letzten Jahren gehabt und das ist einfach das Ergebnis davon.
0: Auf dem Song Verimmerlich von der neuen EP geht es um besondere Menschen, denen man die Ewigkeit wünscht. Und was den Song zu einem ganz besonderen House F-Track macht, hat uns Sänger Peer im Sputnik-Interview verraten.
1: Verimmerlich ist auf jeden Fall ein Song, den wir zusammen gemacht haben, was man glaube ich auch hört, weil Verimmerlich für uns bis heute der Song auf der EP ist, der uns am meisten widerspiegelt, weil da irgendwie alle Kästchen abgehakt sind, was einen typischen HSF-Song ausmacht, also dass der eine Story hat, die sich entwickelt, musikalisch und auch inhaltlich, also es fängt sehr ruhig an, es wird am Ende sehr laut, das Ding ist relativ lang und gleichzeitig hat er diese, auch durch den Songtitel, diese jugendliche oder diese kindliche Naivität, ist ein sehr typischer Coming-of-Age-Song, wenn es um den Text geht.
0: Da hören wir jetzt mal zusammen rein. Das ist unser Soundcheck-Act der Woche House F mit Verimmerlich. Hier jetzt.
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1: Das war unser Soundcheck-Gag der Woche, Hauself mit Für immerlich von ihrer Debüt-EP Sternstunde. Hinter L stecken Lennart und Lisa aus Chemnitz. Lennart ist Tonmann bei Kraftklub-Konzerten und Lisa leitet einen Chor, der schon mit Blond zusammen auf einer Bühne gestanden hat. Also mehr Chemnitz geht ja wohl nicht. Das sind L mit Tränen hier jetzt im Soundcheck.

0: Das war ein L aus Chemnitz mit Tränen hier im Sputnik Soundcheck. Das hier ist immer noch eure Sendung für NewcomerInnen und Neuentdeckungen. Die Jugend von Newcomer Baumgart scheint nicht ganz so leicht gewesen zu sein, denn in seiner neuen Single geht es um das Außenseitersein und das Nicht-Dazugehören. Das ist Baumgart mit Junge im Mond, hier jetzt im Soundcheck.
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0: Das war Baumgart mit Junge im Mond hier im Sputnik Soundcheck. Indie-Rock-Fans aus Magdeburg und Umland, jetzt mal aufgepasst. Am Wochenende feiert die Band Betty O'Boy ihre Record-Release-Party. Oh, Jesse. Das sind 5 Menschen, die seit 2018 in Magdeburg zusammen Musik machen. Trotzdem kommt jetzt am Freitag erst ihre allererste EP raus, was sie natürlich ganz groß feiern wollen.
1: Hi, hier ist der Kevin von Betty O'Boy aus Magdeburg. Und am 30. Mai spielen wir unser Release-Konzert für unsere neue EP Penrose. Und zwar im Ravelin 2, also in den alten Festungsanlagen Magdeburg. Für uns ist das was ganz Besonderes, weil vor 8 Jahren haben wir genau dort unser allererstes Konzert gespielt. Und jetzt kommen wir also wieder dahin zurück mit feinstem Indie-Rock, 9 Songs und einer EP im Gepäck. Das wird also ein wundervoller Abend, den ihr alle nicht verpassen solltet.
0: Als Support werden übrigens Verlierer mit dabei sein, die ich vor kurzem hier noch im Interview hatte. Alle Infos zum Release-Konzert bekommt ihr im Netz. Und wir hören als Vorgeschmack noch einen Song von der neuen EP Penrose. Das sind Betty O'Boy mit Getting High hier im Soundcheck. 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

Das waren Betty O'Boy aus Magdeburg mit Getting High hier im Sputnik Soundcheck. Italo-Schlager gepaart mit Indie-Rock, so klingt die neue Single der Band Tiavo aus Saarbrücken. Die Melodie lässt euch heute definitiv nicht mehr los, versprochen. Das sind Tiavo mit Amore abgrundtief, hier jetzt im Soundcheck.

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1: Heute hier im Interview mit Newcomerin Carly. Sie ist 22 Jahre alt, kommt ursprünglich aus Kassel und macht Indie-Pop-Rock auf Deutsch. Willst du dich für unsere HörerInnen erstmal vorstellen, wer du bist, was du machst?
2: Hallo, ich bin Carly und ich mache Musik. Ich mache so ein bisschen, ich sag immer Rock'n'Roll und ich bin eine Newcomerin. Ich habe jetzt seit Oktober letzten Jahres meinen ersten Song rausgebracht. Im Moment sind, glaube ich, 5 Singles draußen und die nächste folgt. Und ja, ich bin Carly, was geht?
1: Was geht? Also du bist ja wirklich noch relativ neu im Game. Wie kam das dazu, dass du angefangen hast, Musik zu machen und zu veröffentlichen?
2: Also ich habe im Prinzip eigentlich schon immer Musik gemacht. Also ich habe zum Beispiel ganz früh mit, ich glaube mit 7 war es, habe ich angefangen Schlagzeug zu spielen. Ich wollte immer Schlagzeug spielen und dann habe ich das ganz lange gemacht, bis ich 18 war. Und so mit 12, 13 habe ich dann auch noch Gitarre irgendwie gelernt. Und gesungen habe ich nie, habe ich mich nie getraut. Bis ich dann irgendwann habe ich dann so meine beste Freundin kennengelernt, so in der Oberstufe. Und dann habe ich irgendwie einfach mal so der was vorgesungen so und ihr immer so Snapchat-Videos geschickt. Und sie meinte irgendwie, dass das voll cool ist, weil ich da auch selber Texte geschrieben habe. Und dann habe ich das in Kassel damals dann bei einem Freund quasi so produzieren lassen und da so ein bisschen Musik mit dem zusammen gemacht. Und bin dann, habe ich einen Produzenten in Berlin kennengelernt und bin dann hierher gekommen, hatte so 3 Sessions hier. Hab dann dementsprechend auch so 3 Songs gemacht. Und das habe ich dann immer so ein bisschen an so A&Rs und so rumgeschickt. Und einfach so gesagt, ey, hör mal rein. Bis dann einer auf mich aufmerksam geworden ist und dann meinte so, ey, komm mal nach Berlin. Ich habe hier für dich ganz viele Sessions geplant. Und dann war ich hier so 2 Wochen und habe hier einfach Mucke gemacht. Und bin dann auch relativ zügig einfach hierher gezogen. So bin ich da so ein bisschen dann reingerutscht.
1: Krass. Aber krass, wo du auch gesagt hast, du hast 3 Sessions gemacht und dann sind direkt 3 Songs rausgekommen. Ist das normal?
2: Ich weiß nicht, nee, jein. Ich glaube, es ist so heutzutage tatsächlich alles so ein bisschen schnelllebiger schon geworden, so dass man so eine Session hat. Es ist voll oft so, dass man die Leute gar nicht kennt und dann hat man mit denen irgendwie eine Session und ist irgendwie direkt so, okay, ich muss jetzt einen Song schreiben, so mit einer fremden Person und das ist manchmal so ein bisschen weird auch. Aber bei mir ist es tatsächlich so, dass ich irgendwie, ich mache eine Session und ich schreibe meistens auch einen fertigen Song. Manchmal kommt natürlich auch kein fertiger raus, manchmal kommt auch gar nichts raus. Das ist natürlich tagesformabhängig. Aber es ist schon bei mir zumindest häufig so, dass ich einfach eine Session habe und einen Song mache. Aber ich mag es auch gerne mal so langsamer an Projekte ranzugehen. Weil manchmal verhaspelt man sich dann irgendwie auch total so irgendwie in dem Prozess.
1: Und voll. Also ich meine, seit Oktober ist ja jetzt auch noch nicht so viel Zeit. Nee. Hast du manchmal das Gefühl, dass alles ein bisschen zu schnell geht oder ist okay?
2: Ich finde es eigentlich tatsächlich okay, dadurch, dass ich halt, ich sag mal, 2 Jahre vorgearbeitet habe und so wirklich im Hintergrund ganz viel Musik gemacht habe. Also ich hatte quasi vor meiner ersten Release-Phase, also vor meinem ersten Release, hatte ich, ich glaube, ich habe 30 Songs oder so gemacht oder so, ganz viele Songs gemacht. Und ich konnte es irgendwann auch gar nicht mehr aushalten. Ich war so, oh mein Gott, ich war zu meiner Managerin so, ich muss es jetzt rausbringen, ich halte es nicht mehr aus. Und dann war ich aber doch echt, sag ich mal, ich fand das schon sehr cool, dass es dann irgendwie auch funktioniert hat relativ schnell. Also, dass es gut Anschluss gefunden hat, dass es Leute irgendwie feiern und cool finden. Also, für mich kann es ehrlich gesagt auch nicht schnell genug gehen. Also, ich bin sehr happy, wie es gerade ist. Also, ich finde es ziemlich cool.
1: Du warst auch voll viel Support-Act, habe ich gesehen. Also, ja. Richtig ja. Krasse Leute, bei denen du dann im Vorprogramm standest.
2: Ja, voll. Also, ich war jetzt so die letzten 2,5 Monate sehr viel unterwegs. Ich war zum Beispiel mit Rosmarin war ich unterwegs, mit Paula Carolina, mit Siovo, mit Casio Antonius und letztens habe ich auch in Berlin für Ennio Support gespielt. Also war einiges auf jeden Fall.
1: Und wie war das Feedback so von den Leuten? Hast du dann auch gemerkt, oh, die haben mich jetzt auch entdeckt, die sind jetzt auf mich gestoßen, das ist ganz schön cool.
2: Tatsächlich ja, gerade auch bei Casio Antonius hatte ich das Gefühl, dass voll viele das dazu Anschluss gefunden haben. Also sind auch, also ich gehe immer nach der Show immer noch zu so meinem Merch-Stand. Da verkaufe ich dann immer meine 4 Poster. Und da kamen echt viele Leute auch und haben mir auch danach noch geschrieben, dass sie es sehr cool fanden. Und es hat sich echt, glaube ich, ganz gut übertragen. Es war schon, hat man schon gemerkt, so, war schon gut.
1: Vielleicht überträgt es sich ja auch hier bei euch im Radio. Bevor Carly und ich nämlich noch weiter quatschen, hören wir erstmal einen ihrer 5 Songs. Das ist Carly mit Geil, hier jetzt im Soundcheck.
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0: Das war Carly mit Geil hier im Sputnik Soundcheck. Carly ist 22 Jahre alt, wohnt in Berlin und macht Indie-Pop-Rock auf Deutsch. Sie bringt erst seit letzten Oktober Musik raus, bisher waren das 5 Singles und war schon mit Paula Carolina, Kasi und Antonius oder Rosmarin auf Tour. Was möchtest du noch machen? Möchtest du ein EP, Album? Hast du da Pläne? Weil das ist ja so ein Thing, immer so Single, Single, Single rausbringen, ja, ne? Aber so ein eingesammeltes Werk wäre ja wahrscheinlich auch cool, oder?
1: Ja, absolut. Also es ist jetzt erstmal so, dass ich noch 3 Singles rausbringe und dann geht's aber auch schon auf eine EP hin. Also ich würde schon gerne irgendwie mal ein gesamtes Projekt machen, was so ein bisschen auch einen roten Faden auch irgendwo hat. Wir planen auch gerade einen Writing-Camp für mich, was so im August wahrscheinlich stattfinden wird, wo ich einfach mal mich mit meinem Lieblingsproduzenten so ein bisschen einsperre für eine Woche. Und wir einfach irgendwie an neuer Musik arbeiten. Und dann hoffe ich, dass da eine coole EP entstehen wird.
0: Ich freue mich da ganz doll drauf. Ich wollte noch wissen, wie du so deinen Sound gefunden hast. Also war das für dich schon immer klar, dass du diese Art von Musik machen willst? War das so rumprobieren? Warst du so, nee, als Kind schon auf jeden Fall Rockstar? Oder wie war das?
1: Also als Kind war ich habe immer Pop, ganz viel Pop gehört. Ich war richtig groß, so Justin Bieber-Fan. Mhm. Ariana Grande war ein ganz großes Ding auch. Aber ich war auch schon immer sehr wild, also sehr schon rockig auch als Kind. Und ich habe den Sound schon immer so ein bisschen eigentlich gehabt, so ein bisschen dieses, ich sag mal, edgy, wilde Dingen so. Aber ich habe auch schon einfach viel ausprobiert und dieses, so wie es jetzt quasi ist, gerade so diese, ich würde sagen, so diese Pinocchio-Single und auch die nächste Single, die jetzt rauskommt, sind so sehr, beschreiben mich ziemlich gut in meinem Sound. Und das hat mir tatsächlich so ein bisschen auch mein Main Producer, also mit dem ich einfach viel arbeite, der heißt Robert Wallner, der hat das so ein bisschen irgendwie, sage ich mal, initiiert und war so ein bisschen, ey, mach doch mal so oder sing doch das mal so. Und so bin ich da so ein bisschen drauf gekommen irgendwie. Also ich fand das dann irgendwie sehr cool und das ist irgendwie voll ich.
0: Aber wie machst du das? Bist du schon so, dass du von der Musik leben kannst oder musst du noch so einen Nebenjob machen oder wie machst du das?
1: Also ich kann so ein bisschen quasi davon leben, aber auch noch nicht so krass. Also es ist so, ich bin noch viel am, ich sag mal, Geld investieren und ausgeben von dem, was ich, also ich sag mal, das, was ich verdiene, das gebe ich, also das stecke ich dann auch wieder in mich rein und bin jetzt nicht so, dass ich da irgendwie krass von leben kann oder mir irgendwelche krassen Sachen kaufen kann oder so.
0: Ja, aber ist ja auch okay, oder?
1: Ja, voll.
0: Erzähl mir von den Lyrics, von den Songtexten und so. Du schreibst ja auf Deutsch, du singst auf Deutsch. War das für dich schon immer klar, dass du Deutsch machst?
1: Ja, doch, es war schon immer eigentlich klar. Ich habe so, als ich kleiner war, habe ich auf Englisch ganz grottig geschrieben. Also super schlecht. Und dann irgendwie hatte ich aber auch immer so ein bisschen deutsche Texte in meinem Kopf. Und also sobald ich mich, sage ich mal, das Ganze getraut habe, auch war es für mich klar, dass ich auf Deutsch gehe. Weil ich bin jetzt nicht so, ich kann Englisch sprechen, aber ich bin nicht so der Englischbegabte.
0: Ja.
1: Die englischbegabte Sprecherin. Ja.
0: Macht ja nichts. Und auf die Themen, guckst du da in bei dir irgendwie im Leben rum? Hast du eine Notizen-App? Wie machst du das?
1: Genau, also es ist schon, ich würde sagen, ich bin sehr relativ autobiografisch.
0: Ja.
1: Also ich schreibe sehr viel über Sachen, die ich selber erlebt habe oder irgendwie Dinge, die mich jetzt auch gerade beschäftigen, eigentlich hauptsächlich. Und genau, ich bin ganz viel in meiner Notizen-App unterwegs. Die ist wirklich komplett zugemüllt, meine Notizen-App. Ich schreibe mir jede Idee auf. Manchmal kommt das mitten in der Nacht, dann schreibe ich mir da irgendwas auf. Aber ich gucke auch viel, also ich versetze mich auch manchmal einfach in andere Leute rein und schreibe dann so ein bisschen über deren Situation anstatt über meine. Also so ist, wie ich hauptsächlich arbeite eigentlich bisher.
0: Und dann nimmst du die Dinge aus der Notizen-App und fasst die dann in so einer Session zusammen, oder?
1: Es ist meistens eigentlich so, dass ich irgendwie so, ich sag mal, so einen Grundvibe irgendwie vorgebe in der Session. Dass ich sage, oh, ich hätte irgendwie Lust auf sowas, was so ein bisschen wie das klingt. So ein bisschen so, dass man eine Referenz irgendwie reingibt. Und dann sind wir ein bisschen so meistens am Jammen erstmal. Und dann bin ich so, boah, geil. Und dann macht der Produzent eigentlich meistens einfach irgendwie an der Gitarre was. Und ich bin so, mir fällt einfach irgendwas in meinem Kopf ein. Und dann schreibe ich das auf. So arbeite ich eigentlich. Und ich mache oft erst so die Melodien auch viel. Also so Top-Lines und sowas.
0: Gibt's irgendeinen Favorite-Song, den du bisher rausgebracht hast? Oder sind so alles deine Babys?
1: Ist natürlich alles meine Babys, aber am allermeisten mag ich tatsächlich Pinocchio. Und ich finde, dass der auch vom Sound her gerade so mit am geilsten reinpasst. Ja, Pinocchio ist, glaube ich, mein Favorite.
0: Na, da müssen wir den Favoriten doch direkt gleich mal hören, oder? Folgt der Maus gerne bei Instagram oder TikTok unter It's Playboy Carly. Da verpasst ihr keinen Release. Und wir hören jetzt noch Carly mit Pinocchio hier im Soundcheck.

Das war Carly mit Pinocchio hier im Sputnik Soundcheck. Eurer Sendung für NewcomerInnen und Neuentdeckungen. Hand hoch, wenn Paul auch euer Lieblingsmitglied von 01099 ist. Krass, dass er jetzt eigene Sache macht und seine allererste Solo-Single rausgebracht hat. Ich hoffe, das ist jetzt nicht der Anfang vom Ende von meiner Lieblingsgruppe aus Dresden. Das ist Paul mit Gib mir mehr du hier jetzt im Soundcheck.

0: Das war Paul von 01099 mit Gib mir mehr Du hier im Sputnik Soundcheck. Newcomer Benedikt ist nicht nur leidenschaftlicher Musiker, sondern auch ein sehr talentierter Torwart. Früher hat er bei Greuther Fürth gespielt und sich dann doch für die Musik und gegen Fußball entschieden. Wir hören jetzt mal einen Track von seiner aktuellen EP Schönhauser.
1: Open Water ist für mich ein ganz besonderer Song. Das ist ja die Single meiner EP Schönhauser, die jetzt so nach einem Jahr Arbeit endlich erschienen ist. Und ich bin richtig froh, dass es jetzt in der Welt draußen ist. Und es verkörpert auch so eine neue Art Musik, die ich jetzt gemacht habe letztes Jahr. Und das freut mich am allermeisten, dass ich mich quasi auch nochmal als Künstler weiterentwickeln konnte. Und in Open Water geht es eigentlich darum, sich einfach mal der Nacht hinzugeben, jemanden hinzugeben, so dem Rausch hinzugeben.
0: Das ist Benedikt mit Open Water hier jetzt im Soundcheck.

Das war Benedikt mit Open Water hier im Sputnik Soundcheck, eurer Lieblingssendung, um neue Songs und Acts für euch zu entdecken. Der neue Track von Lori erzählt vom Bruch einer sehr engen Freundschaft und dem Moment, in dem Klarheit stärker ist als falsche Versprechen. Das ist Lori mit Nie wieder hier jetzt im Soundcheck.

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1: Romantischen Urban Pop mit ganz viel Vibe-Vibes gibt's jetzt hier. Und zwar von und mit Sean Okay aus Essen.

0: Der hat Anfang Mai seine Debüt-EP Nummer 1 rausgebracht. Im Sputnik-Interview hat uns Sean erzählt, worum es in seinen Songs vor allem geht und wofür er auch selber stehen will.
1: Ich würde es eigentlich generell so sagen, dass ich dafür stehe, dass für den Ausdruck von Liebe und Gefühle und dass wir uns einfach alle irgendwie gegenseitig mal wieder mehr lieben sollten und vor allem Gefühle zeigen sollten. Weil ich meine, genau das ist ja, wo es im Leben drum geht, sich gegenseitig einfach zu lieben.
0: Und dieses über Gefühle reden ist ja nun mal leider nicht jedermanns Sache. Auch Sean hatte am Anfang echt Schwierigkeiten, über seine Erfahrungen und Feelings zu sprechen. Deswegen hat er auch mit Musik angefangen, weil sich das in Songs viel einfacher verpacken ließ.
1: Sean Okay redet über Gefühle und Erfahrung. Also Sean Okay spricht Gefühl und Erfahrung aus, was Sean Waldig auf jeden Fall noch auch ein bisschen mehr machen könnte.
0: Männer sollten einfach mehr Songs schreiben, dann kommt das mit dem über Gefühle reden von ganz allein. Wir hören jetzt natürlich noch einen Song von der neuen EP Nummer 1.
1: Da geht es nämlich sehr viel um Family. Es geht eigentlich um meinen Werdegang, wo komme ich her, mit wem war ich, wie bin ich aufgewachsen. Und genau das soll da auch an den Vibes geben und übermitteln, also was sind so meine Familiengeschichten mit meinem Vater, meiner Mom? Wie ist es mit meinem Bro? Wie ist das, dass wir unsere Air Force geteilt haben? Was halt wirklich stimmt so? Da habe ich es erstmal so richtig ausgepackt.
0: Das ist Sean Okay mit Sternenhimmel hier jetzt im Soundcheck.

Das war Sean Okay mit Sternenhimmel hier im Sputnik Soundcheck. Und damit sind wir auch schon fast am Ende der Sendung angekommen. Ich hoffe, ihr konntet wieder einige Songs und Acts für euch entdecken, denn dafür sind wir ja jede Woche da. Einen letzten Track habe ich jetzt noch für euch. Irgendwo zwischen Sehnsucht und Selbsttäuschung. Das ist Cosima Kibi mit Deine Lügen sind die schönsten. Hier jetzt noch im Soundcheck. Schönen Abend wünsche ich euch.

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1: Um 0 Uhr mit Cedric Bies. Greuther Fürth bleibt in der zweiten Fußball-Bundesliga. Die Fürther haben Rot-Weiß Essen im Relegationsrückspiel mit 2:0 besiegt. Das Hinspiel hatte Essen mit 1:0 gewonnen. Sportreporter Edgar Endres berichtet.
2: Es ist die maximale Nachspielzeit von 10 Minuten an diesem warmen Sommerabend, der die Nerven der Fans überstrapaziert. Essen läuft verzweifelt dem 0:2 Rückstand hinterher, versucht noch in die Verlängerung zu kommen. Doch der überragende Torwart Prüfrock hält das Kleeblatt im Spiel. Vor allem in der 88. Minute nach Abiyamas Postentreffer und Müsels Kopfballrebound aus 3 Metern. Fürth hält damit die Liga, weil die Franken vor dem Essener Sturmlauf effizient waren. Essen scheitert an einer fahrlässigen Chancenverwertung und muss weiter in der dritten Liga spielen.
1: Die Bildungschancen von Kindern hängen in Deutschland oft von der sozialen Herkunft, dem Wohnort oder dem Aufenthaltsstatus ab. Das zeigt der Kinderreport, den das Deutsche Kinderhilfswerk jetzt vorgestellt hat. Die Organisation fordert deshalb unter anderem mehr Personal, flächendeckende Schulsozialarbeit und eine verbindliche Demokratiebildung. Die Agrarminister der EU haben über Hilfen für Bauern wegen der hohen Düngemittelpreise diskutiert. Es gebe keine Patentlösung, hat Landwirtschaftskommissar Hansen in Brüssel gesagt. Man sei sich aber darin einig, dass die EU unabhängiger von Düngemittelimporten werden muss. Dafür soll die Produktion in der EU gestärkt werden, unter anderem mit Direkthilfen noch vor dem Sommer. Die Details dafür müssen aber noch ausgehandelt werden. US-Präsident Trump hat nach eigenen Angaben eine ärztliche Untersuchung mit besten Ergebnissen abgeschlossen. Alles sei perfekt verlaufen, hat er auf seiner Online-Plattform Truth Social geschrieben. Details zu der Routineuntersuchung in einem Militärkrankenhaus hat er nicht genannt. Er war dort zum dritten Mal innerhalb von 13 Monaten. Der deutsche Tennisprofi Jan-Lennard Struff hat bei den French Open für eine Überraschung gesorgt. Der 36-Jährige hat den Weltranglisten-10. Alexander Bublik aus Kasachstan besiegt. Guido Ringel berichtet.
3: 4-Satz-Erfolg im heißen Paris gegen den Top-10-Spieler Alexander Bublik. Ja, der Kasache war zum Ende der Partie gehandicapt durch Probleme in der Schulter. Dennoch war das Tennis des Deutschen überzeugend. Überraschend selbstbewusst und mit viel Mut und ausreichend Sicherheit überstand Struff auch kritische Phasen. Immer wieder konnte er sich befreien und dann im Gegenzug Druck ausüben, vor allem mit seinem Aufschlag und einer sehr exakten Rückhand. Jan-Lennard Struff ist nach enttäuschenden Ergebnissen zuletzt abgerutscht in der Weltrangliste, wird nur noch auf Nummer 80 geführt. Jetzt aber sendet er ein lautes Lebenszeichen.
1: Das Wetter. In der Nacht ist es meistens klar und trocken. Die Temperaturen liegen zwischen 20 und 8 Grad. Am Tag gibt es dann in Süddeutschland Sonne und ein paar Quellwolken. An den Küsten kann es auch etwas bewölkt sein. Aber nass wird es nur an den Alpen teilweise. Da kann es auch einzelne Gewitter geben. Dazu bleibt es ähnlich heiß wie die letzten Tage mit 15 bis 34 Grad. Die Zeit, es ist 0:03 Uhr.
4: Die junge Nacht ist hier. Wir gucken auf die Straßen. Geht los auf der A7 Fulda Richtung Kassel. Die ist zwischen Melsungen und Guxhagen wegen Bergungsarbeiten gesperrt. Die A7 Würzburg Richtung Ulm ist zwischen Wörnitz und Kreuzfeuchtwangen-Kreilsheim wegen der Nachtbaustelle in beiden Richtungen bis ca. 6 gesperrt. Die Umleitung da führt euch über die U84. Dann die A39 Braunschweig Richtung Salzgitter ist zwischen Salzgitter-Lebenstedt Süd und Salzgitter-Lichtenberg wegen Bauarbeiten bis 5 gesperrt. Die Umleitung führt euch da über die U76. Dann die A71 Stuhl Richtung Erfurt ist zwischen Oberhof und Grevenroda wegen Wartungsarbeiten im Tunnel Rennsteig auch bis 6 gesperrt. Die A73 Bamberg Richtung Suhl ist zwischen Ebensfeld und Bad Staffelstein wegen eines defekten Schwertransports gesperrt. Dann haben wir noch die A94 München Richtung Passau. Die ist zwischen Neuötting und Burghausen wegen Bauarbeiten bis 3 gesperrt. Und zum Schluss die A96 Lindau Richtung München. Die ist im Kreuz Memmingen wegen der Nachtbaustelle bis 5 gesperrt. Gute Fahrt euch!
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4: Ja, dann würde ich sagen, wir machen jetzt mal eine Rolle vorwärts in die junge Nacht. Heute ist nämlich der Welttag des Purzelbaums. Ich bin Laura Dahm und ich würde natürlich jetzt hier vorlegen, aber ey, wenn ich jetzt hier einen Purzelbaum mache, dann komme ich nicht mehr ins Pult, kann keinen Song abspielen und ihr könnt mich nicht mehr hören. Das will ja keiner, ne? Aber ihr könnt das jetzt brav machen. Könnt mir auch gerne Fotos oder Videos davon schicken. Freue ich mich.

Coldplay zusammen mit Beyoncé, Hymn for the Weekend. Und er hier, der singt noch über Miami, aber Leute, vielleicht singt er bald über Tokio. Da treibt Apache sich nämlich gerade rum, habe ich auf seinem Insta gesehen. Und der fährt da ganz lässig in der U-Bahn zwischen den ganzen anderen Menschen so total easy, normalo-like. Und er schreibt zwar, er wäre als Touri da unterwegs, aber ich finde ja, und nicht nur ich, das steht auch so in den Kommentaren, schreiben, dass viele, das sieht so aus, als würde er ein Musikvideo drehen. So in seinem fetten roten Sportwagen à la Tokyo Drift. Also, ne, wer weiß, vielleicht gibt's mal einen Song, der Tokyo heißt. Jetzt aber erstmal Miami hier in der jungen Nacht. Das war der falsche Knopf. Ich gehe nochmal zurück. So, jetzt der richtige Knopf. Miami für euch in der jungen Nacht. Läuft!

0: Grammys, check, die Oscar-Verleihung, check. Und seit letzter Nacht können wir auch einen Haken an die American Music Awards machen. Die wurden nämlich in Las Vegas verliehen und Jana Kreuz aus dem Junge Nacht-Team, die hat die komplette Show natürlich extra für euch verfolgt, ne?
1: Einer der wichtigsten Preise, Künstler bzw. Künstlerin des Jahres, ging an BTS. Und womit keiner gerechnet hat, die waren tatsächlich vor Ort am Start.
0: Gab's sonst noch irgendwelche Überraschungen?
1: Oh, absolut. Es gab ein paar geile Reunions. Die Pussycat Dolls sind aufgetreten.
0: Ach,
1: 20 Jahre nach ihrem Debüt bei den AMAs. Und die haben ein Medley gespielt aus Buttons und Don't Ya.
0: Das ist so krass, wenn man überlegt, 20 Jahre. Ich weiß noch, wie ich zu Don't Ya abgegangen bin im Club. Da merkt man, wie alt man ist. Aber ist auf jeden Fall schon iconic, ne?
1: Absolut, Leute. Es ging auch iconic weiter, weil es wurde ein Preis verliehen, fand ich mega geil, für den besten Throwback-Song. Und das ist Rock That Body von den Black Eyed Peas geworden. Und die haben den Preis zusammen entgegengenommen.
2: I want to thank you to everyone who made TikToks and Instagram videos and making this moment possible so that my son would put our song on his playlist.
1: Und Fergie hat sich dann bei allen bedankt, die ihre Songs halt bei Insta-Reels oder TikTok benutzen, weil das hat dazu geführt, dass sogar ihr Sohn Songs von den Black Eyed Peas auf seiner Playlist hat.
0: Cute. Auch geil, wenn man die eigene Mutter in der Playlist hat, ne? Welche Überraschungen es sonst noch gab bei den American Music Awards, da checken wir hier in der Jungnacht in ungefähr einer Stunde.

0: Es ist 12:30. Wir gucken auf die Straßen. Geht los auf der A7 Würzburg Richtung Ulm. Die ist zwischen Wörnitz und Kreuzfeuchtwangen-Crailsheim wegen einer Nachtbaustelle in beiden Richtungen bis ca. 6 gesperrt. Die Umleitung führt euch über die U84. Dann die A39 Braunschweig Richtung Salzgitter. Die ist zwischen Salzgitter-Lebenstedt Süd und Salzgitter-Lichtenberg wegen Bauarbeiten bis 5 gesperrt. Die Umleitung dafür durch über die U76. Dann die A71 Stuhl Richtung Erfurt. Die ist zwischen Oberhof und Grevenroda wegen Wartungsarbeiten im Tunnel Rennsteig bis 6 gesperrt. Die A73 Bamberg Richtung Suhl ist zwischen Ebensfeld und Bad Staffelstein wegen eines defekten Schwertransports gesperrt. Und die A96 Lindau Richtung München ist im Kreuz Memmingen wegen der Nachtbaustelle bis 5 gesperrt. Da wo nichts gesperrt ist, gute Fahrt.
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0: Laura Dahm ist hier und jetzt kommt die Frau, die uns verraten hat, dass sie unter der Dusche isst. Also, ich habe schon mal ein Bier unter der Dusche getrunken, aber Essen unter der Dusche? I don't know. Aber ja, Nina Tschuber, die macht das und die haut sich dann da auch gerne mal so einen Apfel oder so rein. Also, falls ihr gerade aufstehen müsst und es eilig habt, noch frühstücken und duschen müsst, macht einfach wie Nina Tschuber beides gleichzeitig. Ich

Boah, ich habe hier letzte Nacht im Studio so krass geschwitzt, trotz Klimaanlage. Deswegen habe ich heute jetzt auf jeden Fall offene Schuhe an, nur so ein ärmelloses Shirt, aber immerhin eine lange Hose, weil ich dachte, ah, nee, weiß ich nicht, kurze Hose jetzt hier in der Nacht, I don't know. Aber warum erzähle ich euch das? Weil viele bei dieser Hitze ja echt so strugglen, wirklich morgens so vorm Kleiderschrank stehen, so, Alter, was ziehe ich an? Weil, ne, je nachdem, wo man jetzt arbeitet, darf es ja vielleicht nicht zu kurz sein oder dann hat man was Kurzes an und dann kommt man zur Arbeit und friert sich den Arsch ab, weil einfach so krass die Klima ballert im Büro oder sonst wo. Und da kannst du gefühlt schon wieder deine Winterjacke mitnehmen. Deswegen, Leute, was sagt ihr? Was ist das Beste? Was zieht man an bei dieser Hitze? Wie macht ihr das? Wo arbeitet ihr? Wo arbeitet ihr auch vielleicht gerade in der Nacht? Und was habt ihr an? Meldet euch mal rein unter der 0221 56789 dreimal die 1. Vielleicht sind ja irgendwie ein paar coole Tipps dabei. Also ich, wie gesagt, ich schwitze hier schon wieder wie Sau.

0: Puh, ey, wie unangenehm ist das, wenn man was geschenkt kriegt. Man weiß so, ne, die andere Person hat sich mega Mühe gegeben und will einem ja auch wirklich einfach nur eine Freude machen. Und dann packst du es aus und denkst dir so, oh, nee, ey, geht gar nicht. Gefällt mir überhaupt gar nicht. Was machst du da? Sagst du was oder nicht? Ich finde ja, es kommt drauf an, wenn es so eine Kleinigkeit ist, so, ey, komm, ne, dann ist es egal. Wenn es von Herzen kommt, dann, ne, irgendwo findet man Platz dafür. Aber wenn es was Teures ist, so, dann denke ich mir so, okay, dann macht es ja keinen Sinn, dann sagt man das lieber und dann kann man es ja vielleicht umtauschen. Ist ja, ne, kann man ja auch alles lieb und nett sagen. Ja, und ich sag mal so, also Hörerin Luisa, die hatte auch so ein Problem mit Geschenken. Geschenke von ihrer Mutter. Und da muss man sagen, das kann man nicht so ganz ignorieren. Gut aber, dass sie unseren Freund und Helfer Felix Lobrecht hat.
1: Was hast du denn, Luisa, Mensch? Du, ja, du wirkst doch wie eine aufgeweckte junge Dame, Mensch.
2: Ich müsste meiner Mutter auf eine nette Art sagen, dass sie wirklich scheiß Geschenke macht und dringend damit aufhören soll, ihr Geld dafür auszugeben. Aber ich möchte sie nicht dabei verletzen so sehr.
1: Was kann ich dann machen? Weiter?
2: Ja, hast verstanden. Und das Zweite ist, ich habe eins der Geschenke mitgebracht und dafür bräuchte ich wohl noch einen Verwendungszweck.
1: Willst du uns mal so ein kleines Worst-of geben?
2: Ja, ich habe mir eine Pfanne gewünscht und ich habe dann ein Kochbuch bekommen für so Steaks, aber ich bin Vegetarierin.
1: Naja.
2: Ich habe dieses Jahr mir nichts gewünscht, weil ich habe wirklich gar nichts erwartet. Es ist so. Und da kam dieses Paket.
1: Ich habe eine ganz schlimme Befürchtung. Sie öffnet die Decke. Und ich habe die Befürchtung, dass sie auf der Decke drauf ist. Oh ja! Sie ist auf der Decke nicht nur drauf, sondern achtmal drauf.
2: Und das Ding ist halt auch noch, auf diesem einen Bild, wo ich auf diesem Trapez bin, Das ist von einem Firmen-Event. Das sind alles Arbeitskollegen da drauf. Mein Chef ist auf diesem Bild. Deswegen, was kann ich hiermit tun? Ich habe überlegt, ob ich es ihr zurückschenken soll, weil ich glaube, meine Mutter macht Geschenke, die sie selber gerne hätte.
1: Ja.
2: Deswegen ist auch nicht sie drauf, sondern ich.
1: Ja.
2: Aber das ist ja wie so ein, also das ist ja ein richtiger Front.
1: Das ist richtig, aber vielleicht ist das genau die letzte Backpfeife, die deine Mama braucht, um einfach endlich mal einfach die Sachen zu schenken, die du dir wünschst. Ich würde sagen, sprich's einfach einmal offen und ehrlich und lieb an.
2: Ja.
1: Und wenn nicht, als Ultima Ratio, schick ihr die Decke als Geschenk zurück zu Weihnachten.
2: Mach ich, alles klar.
1: Okay, ein Applaus für Luisa.
2: Danke dir.

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1: Um 1 Uhr mit Cedric Bies. Die Bundesregierung hat Russlands neue Drohungen gegen die Ukraine verurteilt. Das Auswärtige Amt hat den russischen Botschafter einbestellt. Aus unserem Hauptstadtstudio berichtet Markus Ambale.
2: Wörtlich heißt es in der Erklärung des Auswärtigen Amts: Wir lassen uns durch Drohungen nicht einschüchtern und werden die Ukraine weiter kraftvoll unterstützen. Das Auswärtige Amt warf der russischen Führung vor, auf Terror und Eskalation zu setzen. Hintergrund sind die noch einmal verschärften Raketen- und Drohnenangriffe auf die Ukraine am Wochenende. In Kiew wurden zahlreiche zivile Gebäude getroffen. Russland setzte auch eine besonders schwer abzuwehrende Mittelstreckenrakete ein. Bundeskanzler Merz sprach von einer rücksichtslosen Eskalation.
1: Ermittler haben in Esslingen in Baden-Württemberg mehrere Jugendliche festgenommen. In einer Mitteilung des Landeskriminalamtes steht, dass durch den Zugriff eine geplante Gewalttat erfolgreich verhindert werden konnte. Um was für eine Tat es geht, sagt das LKA nicht. Gegen einen der Jugendlichen ist aber Haftbefehl wegen Verabredung zum Mord erlassen worden. Teile von Europa kämpfen weiter mit hohen Temperaturen. In Frankreich sind im Zusammenhang mit der Hitze 7 Menschen gestorben, 5 durch Ertrinken. In England sind allein seit Sonntag 4 Jugendliche beim Baden in Seen gestorben. In der Nähe von London wurde mit 35 Grad ein Rekordwert für den Mai gemessen. In Tiflis in Georgien haben tausende Menschen gegen die Regierung protestiert. Anlass war der georgische Unabhängigkeitstag. Sie sind durch die Innenstadt gezogen und haben sich dann, überwacht von vielen Polizisten, vor dem Parlament versammelt. Die Kundgebung wurde von einem Bündnis aus Oppositionsparteien organisiert. Die Demonstrierenden werfen der Regierung vor, sich Russland anzunähern und sich von der EU abzuwenden. Die Regierung widerspricht. Kräuter Fürth bleibt in der zweiten Fußball-Bundesliga. Das hat der Verein mit einem 2:0-Sieg gegen Rot-Weiß Essen im Relegationsrückspiel klargemacht. Stürmer Branimir Gotter hat nach dem Spiel betont, wie wichtig der Sieg in seinen Augen war.
3: Es liegt so viel in dem Spiel, nicht nur für uns Spieler, sondern auch für den Verein. Für die Fans, für alle Mitarbeiter hier schon sehr, sehr viel. Und das wollten wir auch denen zeigen, das haben wir auch gemacht. Und für mich super, für den Verein super. Und ich glaube, jetzt werden wir feiern mit allen Mitarbeitern, mit dem Team, und das wird schon ein schönes Ende auch geben oben.
1: Rigotta verlässt Kräuter Fürth mit dem Ende dieser Saison. Rot-Weiß Essen hatte das Hinspiel noch mit 1:0 gewonnen, spielt nach der Niederlage am Abend aber auch in der kommenden Saison in der dritten Liga. Das Wetter: In der Nacht ist es meistens klar und trocken, die Temperaturen liegen zwischen 20 und 8 Grad. Am Tag gibt's dann in Süddeutschland Sonne und ein paar Quellwolken, an den Küsten kann's auch etwas bewölkt sein, nass und einzelne Gewitter gibt's aber nur an den Alpen. Die Höchsttemperaturen liegen zwischen 15 und 34 Grad. Die Zeit: Es ist 1:03 Uhr.
4: Und wir gucken auf die Straßen. Geht los mit der A7 Würzburg Richtung Ulm. Die ist zwischen Wörnitz und Kreuz Feuchtwangen-Kreilsheim wegen einer Nachtbaustelle in beiden Richtungen bis ca. 6 gesperrt. Die Umleitung führt euch über die U84. Dann die A39 Braunschweig Richtung Salzgitter. Die ist zwischen Salzgitter-Lebenstedt Süd und Salzgitter-Lichtenberg wegen Bauarbeiten bis 5 gesperrt. Da gibt es auch eine Umleitung und die geht über die U76. Dann die A71 Stuhl Richtung Erfurt. Die ist zwischen Oberhof und Grevenroda wegen Wartungsarbeiten im Tunnel Rennsteig bis 6 gesperrt. Die A73 Bamberg Richtung Suhl ist zwischen Ebensfeld und Bad Staffelstein wegen eines defekten Schwerttransports gesperrt. Und die A96 Lindau Richtung München, die ist im Kreuz Memmingen wegen der Nachtbaustelle bis 5 gesperrt. Gute Fahrt!
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4: Ja, was ziehe ich an? Das ist die große Frage bei dem Wetter. Das kann einen schon echt vor Probleme stellen. Bis zu 34 Grad wieder heute. Und ey, dann ist es entweder ein bisschen zu warm angezogen auf der Arbeit oder es ist zu kalt, weil die Klima ballert, oder es ist zu kurz und dann nicht angemessen. Was zieht man da an? Sprechen wir heute Nacht drüber. Könnt ihr euch weiter reinmelden unter der 0221 567 89 3x1. Ich bin Laura Dahm und bis 5 noch hier für euch am Start.

Love in der jungen Nacht, Jess Glynn und Route 94. Und Freunde, mit dem Song hier habe ich letztens eine richtige Diskussion losgetreten. Ja, Swim von BTS. Da habe ich nämlich zu euch gesagt, zählt da mal mit, wie oft die da das Wort Swim singen. Das ist nämlich ziemlich häufig. Da hat man echt ganz gut was zu tun, statt nachts Schäfchen zu zählen. Und dann hatte sich ein Hörer reingemeldet. Ich weiß nicht mehr, was es war. Wirklich so, waren es irgendwie 30 oder so? Oder 16? Ja, großer Unterschied, aber egal. Und ich hatte das dann auch tatsächlich im Songtext mit nachgezählt und habe gesagt, jo, stimmt. Und dann hat sich wiederum jemand anders reingemeldet und meinte, nee, stimmt nicht, weil die nämlich hinten raus immer nochmal so aus dem Hintergrund Swim singen. Wisst ihr was? Wir machen das jetzt einfach alle nochmal komplett von vorne. Der Song kommt jetzt hier, ja? Ihr habt jetzt wirklich nochmal 2 Minuten 33 Zeit, ganz genau hinzuhören und mitzuzählen, wie oft singen BTS das Wort Swim. Also, seid ihr bereit? Auf die Plätze, fertig, los! Swim.

0: Pussycat Dolls, die haben 20 Jahre nach ihrem Debüt bei den American Music Awards, hatten sie da gestern Nacht wieder einen großen Auftritt, haben Medley gespielt aus ihren Hits Buttons und Doncha und BTS, vorhin noch gehört mit Swim, die haben da den Preis als Künstler des Jahres abgeräumt. Da haben wir vorhin schon drüber gesprochen hier in der jungen Nacht, ne? Wie gesagt, American Music Awards, die wurden verliehen in Las Vegas und Jana Kreuz aus dem Junge Nacht-Team, die hat sich das Ganze für euch reingezogen. Jana, wer hat denn außer BTS noch abgeräumt?
1: Also zum Beispiel Cat's Eye, die haben in drei Kategorien Preise kassiert, unter anderem als neuer Künstler bzw. Künstlerin des Jahres. Aber die waren super hype, waren super aufgeregt und die haben tatsächlich danach auch direkt gesagt, ja, wir haben einen Wunsch für die Zukunft, nämlich einen Song zusammen mit BTS. Ja, ein bisschen wuselig, aber sie haben gesagt, das wäre iconic und der Traum und der nächste Schritt.
0: Ja, wäre auf jeden Fall was, ne? Dann wären es zwei American Music Awards Sieger, die da als Kombi zusammen was rausbringen. Und wer weiß, ne? Wenn es so kommen sollte, wisst ihr natürlich, packen wir das euch hier in die Playlist der jungen Nacht. Und bis dahin gibt es jetzt hier aber erstmal Ariana Grande, No Tears Left to Cry.

0: Es ist halb zwei. Wir gucken auf die Straßen. Geht los auf der A7 Würzburg Richtung Ulm. Die ist zwischen Wörnitz und Kreuzfeuchtwangen-Kreilsheim wegen einer Nachtbaustelle in beiden Richtungen bis ca. 6 gesperrt. Die Umleitung führt euch über die U84. Dann die A39 Braunschweig Richtung Salzgitter. Die ist zwischen Salzgitter-Lebenstedt Süd und Salzgitter-Lichtenberg wegen Bauarbeiten bis 5 gesperrt. Da gibt es auch eine Umleitung über die U76. Dann die U71 Stuhl Richtung Erfurt, die ist zwischen Oberhof und Grevenroda wegen Wartungsarbeiten im Tunnel Rennsteig bis 6 gesperrt. Die A96 Lindau Richtung München ist im Kreuz Memmingen wegen der Nachtbaustelle bis 5 gesperrt. Und die A480 Gießener Ring Reiskirchen Richtung Gießen ist zwischen Gießener Nordkreuz und Wettenberg wegen eines defekten LKW vorübergehend blockiert. Gute Fahrt euch!
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0: Leute, jetzt bin ich so ein bisschen verwirrt. Also ich habe euch ja vorhin gebeten, bei dem Song Swim von BTS mal mitzuzählen, wie oft die das Wort Swim singen. Das ist nämlich ziemlich häufig. Und jetzt hat Hörer Sven sich reingemeldet, dass es 32 Mal ist. Am Ende singen die aber so immer noch so ein Background-Swim. Jetzt hat er dann aber nochmal geschrieben 38 und Kati wiederum hat geschrieben 32 mal Swim. Ja, was denn jetzt? Müssen wir beim nächsten Mal nochmal mitzählen. Da wir den Song aber vorhin schon hatten, kommt er jetzt nicht mehr. Beim nächsten Mal, wie gesagt, zählen wir aber mit. Jetzt aber erstmal Taylor Swift, Opelite und ich bin Laura Dahm. Hi.

0: in der Jungen Nacht und apropos Mut, also Stimmung. Ja, viel Stimmung und Emotionen gibt's ja auch echt bei Social Media, ne? Da erzählt die eine von ihrer Trennung, weint öffentlich in den Videos, die andere spricht ehrlich über Struggle mit ihrem Körper oder sonst irgendwelche Probleme. Also da muss man ja echt sagen, die Leute zeigen immer mehr so ihren Schmerz, ihre Trauer, ihren Liebeskummer und was sie sonst so beschäftigt. Also vor allem auch negative Emotionen auf Social Media. Und da gibt's dann dementsprechend auch immer mehr Authentizität. Die einen sagen, ja, finde ich cool. Die anderen sagen...
1: Mir ist es auch schon aufgefallen, dass die Anzahl der Videos, die in die Richtung gehen, zunimmt. Deswegen finde ich es eigentlich ein bisschen zu viel.
0: Ja, sagt Katharina aus Köln. Ihr ist halt alles too much. Junge Nachtkollegin Luisa Meng, ist das denn jetzt zu viel, also das alles so auf Insta und TikTok zu teilen?
2: Also grundsätzlich ist das natürlich cool, dass es so mehr Authentizität gibt und dass mehr geteilt wird auch. Oder auch egal, wie man sich fühlt, ne, alle Gefühle sind okay. Auch, dass dieses High-Performer-Glam-Glam Insta-Live nicht mehr so im Vordergrund steht und Content-Creator und Creatorin sich auch mal verletzlich zeigen, ja, und einfach, dass die Menschen sind.
0: Ja, so ein bisschen so raus aus dieser heile Welt-Bubble, ne?
2: Safe, also ich glaube, da gehen die meisten mit, das ist jetzt nicht so ein strittiger Aspekt, dass man auch über unangenehme Themen spricht, die früher vielleicht nicht so verhandelt wurden. Anders, oder zumindest ein bisschen anders, sieht das bei solchen Videos aus, wo wirklich krass intime, sehr private Emotionen direkt geteilt werden.
0: Ja, das ist manchmal vielleicht wirklich too much, zieht einen ja auch eventuell sogar selber runter. Also ist jetzt die Frage dann wirklich, ob Social Media so die richtige Fläche dafür ist, oder?
2: Also wie das jeder und jede im Endeffekt handhabt, denke ich, muss man selbst entscheiden. Mhm. Ich meine, braucht man ja auch. Ich habe mit Content-Creatorin Call Me Maike darüber gesprochen und die sagt...
3: Dann ist aber natürlich immer wieder wichtig, glaube ich, auch zu überlegen, sollte ich das auch mit meinen Freunden im echten Leben oder meiner Familie besprechen, bevor ich das alles sofort im Internet poste. Aber ich glaube, an sich kann man ja damit auch ganz, ganz vielen Leuten helfen, dass sie sich weniger alleine fühlen mit ihren Struggles.
0: Das stimmt auf jeden Fall. Und ich finde halt einfach wichtig, dass es echt ist und authentisch, wirklich, ne? Und dass man es jetzt nicht macht, um Fame und noch mehr Follower zu bekommen, weil es halt eben gerade, ich sag mal in Anführungszeichen, Trend ist, dass man jetzt halt mehr Emotionen bei Insta oder TikTok teilt, ne? Wie steht ihr denn dazu? Könnt ihr euch auch gerne zu reinmelden unter der 0221 56789 3x1. Da quatschen wir nämlich heute Nacht in der Jungen Nacht noch mehr drüber.

0: falls ihr euch fragen solltet, was ist das Rezept einer langjährigen, glücklichen Beziehung? Dann jetzt ganz genau zu hören, dieses Paar hier aus Der Tag in Berlin und Brandenburg im RBB-Fernsehen hat auf jeden Fall eine sehr gute Antwort auf diese Frage.
1: Also wir haben gestern den 8. Hochzeitstag gehabt.
2: Nein, dann herzlichen Glückwunsch vom RBB. Letzte Frage, was ist ein Garant für eine glückliche Ehe?
1: Dass man sich gegenseitig so akzeptiert, wie man ist.
3: Lutschen, gut lutschen. Vor allem gut lutschen.
2: Gut lutschen?
3: Lutschen.
2: Gut, dann erstmal vielen, vielen Dank dafür.

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1: Um 2 Uhr mit Cedric Bies. Die starke Beschädigung des ARD-Studios in Kiew bei den massiven russischen Angriffen am Wochenende war nach russischen Angaben nicht geplant. Das hat Russlands Botschafter bei den Vereinten Nationen gesagt. Aus New York berichtet Martin Ganzelmeier.
2: Die Angriffe hätten nicht zivilen Einrichtungen in Kiew gegolten, nicht jedoch den Medien. Bei Kampfhandlungen geschehen solche Dinge, räumte Nebenzia ein. Russland streite auch nicht ab, dass dabei einige Zivilisten ihr Leben verlieren und Gebäude zerstört werden. Im Unterschied zu den Streitkräften der Ukraine, so Nebenzia, greife Russland jedoch nie Zivilisten und zivile Ziele bewusst an. Zuvor hatte der ukrainische Botschafter bei den Vereinten Nationen, Andriy Melnyk, die russischen Luftangriffe als schweren Verstoß gegen das Völkerrecht verurteilt.
1: Nach Angaben von Beobachtern greift Russland immer wieder zivile Ziele in der Ukraine an. Seit Beginn des russischen Angriffskriegs sind nach Angaben der ukrainischen Regierung mehr als 15.000 Zivilisten getötet worden, darunter fast 800 Kinder. Israel weitet seinen Militäreinsatz im Südlibanon aus. Ministerpräsident Netanyahu hat gesagt, dass starke Kräfte im Einsatz seien und weitere Gebiete unter Kontrolle bringen würden. Die Armee rückt dabei offenbar auch über eine bisherige Pufferzone hinaus vor. Die Hisbollah hat nach eigenen Angaben israelische Truppen und Militärfahrzeuge im Südlibanon mit Raketen, Drohnen und Artillerie angegriffen. Der spektakuläre Juwelendiebstahl im Pariser Louvre-Museum soll verfilmt werden. Die Rechte an einem Recherchebuch, das heute erscheint, sind an eine Filmproduktionsfirma verkauft worden, meldet der zuständige Verlag. Diebe waren letzten Oktober in die Apollon-Galerie des Louvre eingedrungen und hatten dort einen Teil der französischen Kronjuwelen gestohlen. Der materielle Wert der Beute wird auf mindestens 88 Millionen Euro geschätzt. Greuther Fürth bleibt in der zweiten Fußball-Bundesliga. Die Fürther haben Rot-Weiß Essen im Relegationsrückspiel mit 2:0 besiegt. Das Hinspiel hatte Essen mit 1:0 gewonnen. Sportreporter Edgar Endres berichtet.
3: Es ist die maximale Nachspielzeit von 10 Minuten an diesem warmen Sommerabend, der die Nerven der Fans überstrapaziert. Essen läuft verzweifelt dem 0:2 Rückstand hinterher, versucht noch in die Verlängerung zu kommen. Doch der überragende Torwart Prüfrock hält das Kleeblatt im Spiel. Vor allem in der 88. Minute nach Abiyamas Pfostentreffer und Müsels Kopfballrebound aus 3 Metern. Fürth hält damit die Liga, weil die Franken vor dem Essener Sturmlauf effizient waren. Essen scheitert an einer fahrlässigen Chancenverwertung und muss weiter in der dritten Liga spielen.
1: Das Wetter. In der Nacht ist es meistens klar und trocken. Die Temperaturen liegen zwischen 20 und 8 Grad. Am Tag gibt es dann in Süddeutschland Sonne und ein paar Quellwolken. An den Küsten kann es teilweise etwas bewölkt sein, aber nass wird es nur noch an den Alpen teilweise. Da kann es auch vereinzelt Gewitter geben. Die Höchsttemperaturen sind bei 15 bis 34 Grad. Die Zeit 2:03 Uhr.
4: Und da gucken wir auf die Straßen. Geht los auf der A44 Kassel Richtung Dortmund. Die ist zwischen